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13: Die jahrhundertalte Tradition, im Mansfelder Grund zu Pfingsten den Winter auszutreiben, wurde auch 2019 zelebriert. In Hergesdorf brachten die Burschen am Samstag vor Pfingsten den Einwohnern eine junge Birke. Dazu waren sie gemeinsam mit den Musikern der Kliebigtaler Blasmusikanten unterwegs, die das Geschehen musikalisch begleiteten.

In Alsdorf sind auch die Pfingstburschen unterwegs. Sie beginnen schon am frühen Morgen am Fischteich mit einem kräftigen Frühstück und der Taufe der Neulinge. Dann folgt das traditionelle Mainaustragen.

Am Pfingstsonntag luden die Hergesdorfer zum Frühschoppen an der Turnhalle ein. Hier wieder mit dabei die Stammkapelle der Hergesdorfer, die Klebigtaler, die vor Ort für Stimmung sorgten. Rund um den Festplatz gab es dazu die vielfältigsten Möglichkeiten des Zeitvertreibs für Klein und Groß.

Die Alsdorfer Pfingstburschen treffen sich am Pfingstsonntagnachmittag am Sportplatz. Hier werden langjährige Mitglieder ausgezeichnet und bekommen dafür eine Urkunde. Danach geht der Umzug durchs Dorf bis hin zum Festplatz neben dem Kulturhaus. Für die Musik sorgte hier der Spielmannszug Großörner.

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zogen die Burschen der dortigen Pfingstgesellschaft am Sonntagnachmittag mit klingendem Spiel durch den Ort. Musikalisch unterstützt wurden sie dabei von Fanfarenzug Eisleben und dem Spielmannzug Blau-Weiß Hettstedt.

großartig. 1.000 Euro.

Der Umzug endete wieder, wo er startete, im Kreiswerder Katharinenholz. Es folgte ein Nachmittag mit Kaffee und Kuchen, den die Pfingstfrauen gebacken hatten.

Die Alsdorfer Pfingstburschen zeigten am Pfingstsonntagabend ihre ersten Nummern. Ort des Geschehens, hier das Kulturhaus. Okay.

Der eigentliche Höhepunkt vom Pfingsten ist dann am Montag die Waldpartie. Hier wird der Winter ausgetrieben und die warme Jahreszeit eingeläutet. Die Dreckschweine, wie hier die Greifsväter, die sich im Schlammloch suhlen, stellen den Winter dar und die Läufer mit ihren blütenweißen Westen die wärmere Jahreszeit.

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Die Ehre und das Anwesen kann in der Dreibau gut. 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

0: auf die sogenannte Wildbahn. Dem angestammten Revier des Hergesdorfer Pfingstvereins zog es am Montagmorgen Hunderte aus nah und fern. Die Gastgeber waren gut vorbereitet und schon seit den frühen Morgenstunden vor Ort.
1: Wunderschönen guten Tag. Willkommen in Hergesdorf. Pfingstfest, Dreckschweinfest, olé.
2: Die ist ja ganz maritim.
1: Genau, ganz, ja. Dies Jahr waren wir schön ruhig hin, Wetter passt, alles wird gut, zum Wohl.
0: Für beste Unterhaltung sorgten so wie immer die Kliebigtaler Blasmusikanten unter Leitung von Lothar Bittner.

Und während sich die Läufer anschickten, mit ihren Peitschen den Winter endgültig zu verjagen, wurde die Schlammkuhle nochmals ordentlich mit Wasser gefüllt. Doch da meinte es wohl jemand zu gut und der Damm drohte zu brechen. Einer der Pfingstburschen stopfte das Loch schnell mit seinen Füßen und blieb so lange stehen, bis Hilfe in Form eines Klappspatens kam. Nun konnte es also losgehen, doch nicht bevor die neuen Dreckschweine standesgemäß getauft wurden. Diesmal gab Hartmut Kirchner Paul, der schon als ganz kleiner Junge immer mit dabei war, und seinem Vater den Segen.

Mit ihren selbstgebauten Gefährten geht es bereits am frühen Montagmorgen für die Alsdorfer Burschen hinaus ins Brandholz. Dort gibt es neben Belustigungen und Blasmusik seit einigen Jahren auch ein kleines Schlammloch.

0: Nach dem kollektiven Dreckigmachen geht es für die Burschen in den nahegelegenen Alsdorfer Fischteich im Tibetsbachgrund, um sich zu säubern.
1: Na was, wollen wir Papp machen? 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

Nicht im Wald und schon gar nicht im Schlamm, sondern auf dieser Wiese oberhalb des Ortes sind die Ziege Röder am Pfingstmontag zu finden. Seit Jahren verbindet den Spielmannszug des Ortes eine enge Freundschaft mit dem Stadtspielmannszug Mühlhausen. Die Thüringer schickten auch diesmal eine Abordnung zur Waldpartie.

0: Das Wetter an diesem Pfingstmontag passte und es war viel los. So bildeten sich nicht nur an Gulaschkanonen und Co. lange Schlangen, sondern auch an den bei Groß und Klein beliebten Attraktionen. So wie beispielsweise das Wasserbombenschießen mit einer überdimensionalen Schlappschlauder oder bei dem fantastischen Tierwesen, einer Art Raritätenkabinett. Das Interessantes für Kinder und Frivoles für die Erwachsenen bereithielt. So mussten die Besucher während eines moderierten Rundganges Tiernamen erraten, wie zum Beispiel den Kohlraben oder die Beutelratte. Aber auch die eierlegende Wollmilchsau und der Lustmolch waren zu finden.
1: Hallo! Berlin meint man nur Pfingsten. Berlin, den Pfingsten sind sehr rot. Genau. Das ist genau unser Ding.
2: Super geil.
1: Stimmt's? Das ist einfach nur super geil.

Nachdem die Anna-Röder-Pfingstgesellschaft im vergangenen Jahr ihr 70-jähriges Bestehen gefeiert hatte, ließen die Damen und Herren auch 2019 nichts aus und sorgten für ein abwechslungsreiches Wochenende auf ihrem Pfingstplatz am Waldcafé. Seit Jahren eine feste Größe ist der Umzug durchs Dorf am Montagmorgen, musikalisch begleitet vom Eisleber-Fanfarenzug.

Im Festzelt sorgten an diesem Nachmittag wieder die Oxstädter Kirmesmusikanten für Unterhaltung. Doch bei Sonnenschein und fast 30 Grad suchten sich viele auch ein schönes Plätzchen auf der Wiese.

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4: Pünktlich um 15 Uhr marschierten die Anna Röder Pfingstburschen dann zum gut präparierten Schlammloch, wiederum begleitet durch die passenden Rhythmen der Kirmesmusikanten.

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1: Herzlich willkommen zum Dreckscheinfest in Anno. Viel Spaß.
2: Komm, Becky. Becky, hier.
3: Geh mal weg.
2: Komm
4: jetzt.
2: Wow. So,
5: weg.
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1: 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Termin ist der 6. 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Der Kartenverkauf ist unter der eingeblendeten Telefonnummer möglich.
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2: Die jahrhundertalte Tradition, im Mansfelder Grund zu Pfingsten den Winter auszutreiben, wurde auch 2019 zelebriert. In Hergesdorf brachten die Burschen am Samstag vor Pfingsten den Einwohnern eine junge Birke. Dazu waren sie gemeinsam mit den Musikern der Klebigtaler Blasmusikanten unterwegs, die das Geschehen musikalisch begleiteten.

Auch eine Pause muss mal sein. Unterwegs werden die Pfingstburschen bei einigen Einwohnern kulinarisch bestens versorgt.

In Alsdorf sind auch die Pfingstburschen unterwegs. Sie beginnen schon am frühen Morgen am Fischteich mit einem kräftigen Frühstück und der Taufe der Neulinge. Dann folgt das traditionelle Mainaustragen.

Am Pfingstsonntag luden die Hergesdorfer zum Frühschoppen an der Turnhalle ein. Hier wieder mit dabei die Stammkapelle der Hergesdorfer, die Klebigtaler, die vor Ort für Stimmung sorgten. Rund um den Festplatz gab es dazu die vielfältigsten Möglichkeiten des Zeitvertreibs für Klein und Groß.

Die Alsdorfer Pfingstburschen treffen sich am Pfingstsonntagnachmittag am Sportplatz. Hier werden langjährige Mitglieder ausgezeichnet und bekommen dafür eine Urkunde. Danach geht der Umzug durchs Dorf bis hin zum Festplatz neben dem Kulturhaus. Für die Musik sorgte hier der Spielmannszug Großörner.

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In Greifswald zogen die Burschen der dortigen Pfingstgesellschaft am Sonntagnachmittag mit klingendem Spiel durch den Ort. Musikalisch unterstützt wurden sie dabei von Fanfarenzug Eisleben und dem Spielmannzug Blau-Weiß Hettstedt.

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Der Umzug endete wieder, wo er startete, im Kreiswälder Katharinenholz. Es folgte ein Nachmittag mit Kaffee und Kuchen, den die Pfingstfrauen gebacken hatten.

Die Alsdorfer Pfingstburschen zeigten am Pfingstsonntagabend ihre ersten Nummern. Ort des Geschehens, hier das Kulturhaus.

Der eigentliche Höhepunkt vom Pfingsten ist dann am Montag die Waldpartie. Hier wird der Winter ausgetrieben und die warme Jahreszeit eingeläutet. Die Dreckschweine, wie hier die Greisfelder, die sich im Schlammloch suhlen, stellen den Winter dar und die Läufer mit ihren blütenweißen Westen die wärmere Jahreszeit.

0: Auf die sogenannte Wildbahn, dem angestammten Revier des Hergesdorfer Pfingstvereins, zog es am Montagmorgen Hunderte aus nah und fern. Die Gastgeber waren gut vorbereitet und schon seit den frühen Morgenstunden vor Ort.
1: Wunderschönen guten Tag, willkommen in Hergesdorf, Pfingstfest, Dreckschweinfest, olé.
2: Dies Jahr ganz maritim.
1: Genau, ganz, ja, dies Jahr waren wir schön ruhig in den Hin, Wetter passt. Alles wird gut. Zum Wohl.
0: Für beste Unterhaltung sorgten so wie immer die Kliebigtaler Blasmusikanten unter Leitung von Lothar Bittner.

Und während sich die Läufer anschickten, mit ihren Peitschen den Winter endgültig zu verjagen, wurde die Schlammkuhle nochmals ordentlich mit Wasser gefüllt. Doch da meinte es wohl jemand zu gut und der Damm drohte zu brechen. Einer der Pfingstburschen stopfte das Loch schnell mit seinen Füßen und blieb so lange stehen, bis Hilfe in Form eines Klappspatens kam. Nun konnte es also losgehen, doch nicht bevor die neuen Dreckschweine standesgemäß getauft wurden. Diesmal gab Hartmut Kirchner Paul, der schon als ganz kleiner Junge immer mit dabei war, und seinem Vater den Segen.

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Mit ihren selbstgebauten Gefährten geht es bereits am frühen Montagmorgen für die Alsdorfer Burschen hinaus ins Brandholz. Dort gibt es neben Belustigungen und Blasmusik seit einigen Jahren auch ein kleines Schlammloch.

0: Nach dem kollektiven Dreckigmachen geht es für die Burschen in den nahegelegenen Alsdorfer Fischteich im Tibetsbachgrund, um sich zu säubern.
1: Leute, was wollen wir platt machen?
2: Na los!
3: Warte, ist unser Wein, jetzt machen
1: wir. Warte. Los, die andere Gigo noch hoch.
2: Was seid du schon hier?
1: Eins, zwei, warte, die Gigo.
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Nicht im Wald und schon gar nicht im Schlamm, sondern auf dieser Wiese oberhalb des Ortes sind die Ziege Röder am Pfingstmontag zu finden. Seit Jahren verbindet den Spielmannszug des Ortes eine enge Freundschaft mit dem Stadtspielmannszug Mühlhausen. Die Thüringer schickten auch diesmal eine Abordnung zur Waldpartie.

0: Das Wetter an diesem Pfingstmontag passte und es war viel los. So bildeten sich nicht nur an Gulaschkanonen und Co. lange Schlangen, sondern auch an den bei Groß und Klein beliebten Attraktionen. So wie beispielsweise das Wasserbombenschießen mit einer überdimensionalen Schlappschlauder oder bei dem fantastischen Tierwesen, einer Art Raritätenkabinett. Das Interessantes für Kinder und Frivoles für die Erwachsenen bereithielt. So mussten die Besucher während eines moderierten Rundganges Tiernamen erraten, wie zum Beispiel den Kohlraben oder die Beutelratte. Aber auch die eierlegende Wollmilchsau und der Lustmolch waren zu finden.
1: Hallo!
2: Wir lieben einfach nur Pfingsten. Wir lieben den Pfingstanz in Sierra Rota. Genau. Das ist genau unser Ding.
3: Supergeil.
2: Das ist einfach nur supergeil.

Nachdem die Anna-Röder-Pfingstgesellschaft im vergangenen Jahr ihr 70-jähriges Bestehen gefeiert hatte, ließen die Damen und Herren auch 2019 nichts aus und sorgten für ein abwechslungsreiches Wochenende auf ihrem Pfingstplatz am Waldcafé. Seit Jahren eine feste Größe ist der Umzug durchs Dorf am Montagmorgen, musikalisch begleitet vom Eisleber-Fanfarenzug.

Festzelt sorgten an diesem Nachmittag wieder die Ochsstädter Kirmesmusikanten für Unterhaltung. Doch bei Sonnenschein und fast 30 Grad suchten sich viele auch ein schönes Plätzchen auf der Wiese.

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2: Pünktlich um 15 Uhr marschierten die Annaröder Pfingstburschen dann zum gut präparierten Schlammloch, wiederum begleitet durch die passenden Rhythmen der Kirmesmusikanten.

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1: Herzlich willkommen zum Dreckscheinfest in Anno. Viel Spaß.
2: Weg hier!
3: Weg hier!
2: Komm
4: jetzt!
2: So,
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1: 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Termin ist der 6. 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Der Kartenverkauf ist unter der eingeblendeten Telefonnummer möglich.
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13: Die jahrhundertalte Tradition, im Mansfelder Grund zu Pfingsten den Winter auszutreiben, wurde auch 2019 zelebriert. In Hergesdorf brachten die Burschen am Samstag vor Pfingsten den Einwohnern eine junge Birke. Dazu waren sie gemeinsam mit den Musikern der Kliebigtaler Blasmusikanten unterwegs, die das Geschehen musikalisch begleiteten.

Auch eine Pause muss mal sein. Unterwegs werden die Pfingstburschen bei einigen Einwohnern kulinarisch bestens versorgt.

In Alsdorf sind auch die Pfingstburschen unterwegs. Sie beginnen schon am frühen Morgen am Fischteich mit einem kräftigen Frühstück und der Taufe der Neulinge. Dann folgt das traditionelle Mainaustragen.

Am Pfingstsonntag luden die Hergesdorfer zum Frühschoppen an der Turnhalle ein. Hier wieder mit dabei die Stammkapelle der Hergesdorfer, die Klebigtaler, die vor Ort für Stimmung sorgten. Rund um den Festplatz gab es dazu die vielfältigsten Möglichkeiten des Zeitvertreibs für Klein und Groß.

Die Alsdorfer Pfingstburschen treffen sich am Pfingstsonntagnachmittag am Sportplatz. Hier werden langjährige Mitglieder ausgezeichnet und bekommen dafür eine Urkunde. Danach geht der Umzug durchs Dorf bis hin zum Festplatz neben dem Kulturhaus. Für die Musik sorgte hier der Spielmannszug Großörner.

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In Greifswald zogen die Burschen der dortigen Pfingstgesellschaft am Sonntagnachmittag mit klingendem Spiel durch den Ort. Musikalisch unterstützt wurden sie dabei von Fanfarenzug Eisleben und dem Spielmannszug Blau-Weiß Hettstedt.

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Der Umzug endete wieder, wo er startete, im Kreiswerder Katharinenholz. Es folgte ein Nachmittag mit Kaffee und Kuchen, den die Pfingstfrauen gebacken hatten.

Die Alsdorfer Pfingstburschen zeigten am Pfingstsonntagabend ihre ersten Nummern. Ort des Geschehens, hier das Kulturhaus.

Der eigentliche Höhepunkt vom Pfingsten ist dann am Montag die Waldpartie. Hier wird der Winter ausgetrieben und die warme Jahreszeit eingeläutet. Die Dreckschweine, wie hier die Greifsfelder, die sich im Schlammloch suhlen, stellen den Winter dar und die Läufer mit ihren blütenweißen Westen die wärmere Jahreszeit.

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0: auf die sogenannte Wildbahn. Dem angestammten Revier des Hergesdorfer Pfingstvereins zog es am Montagmorgen Hunderte aus nah und fern. Die Gastgeber waren gut vorbereitet und schon seit den frühen Morgenstunden vor Ort.
1: Wunderschönen guten Tag, willkommen in Hergesdorf, Pfingstfest, Dreckschweinfest, olé.
2: Die ist ja ganz maritim.
1: Genau, dieses Jahr machen wir schön ruhig in den Wetter passt, alles wird gut, zum Wohl.
0: Für beste Unterhaltung sorgten so wie immer die Klebigtaler Blasmusikanten unter Leitung von Lothar Bittner.

Und während sich die Läufer anschickten, mit ihren Peitschen den Winter endgültig zu verjagen, wurde die Schlammkuhle nochmals ordentlich mit Wasser gefüllt. Doch da meinte es wohl jemand zu gut und der Damm drohte zu brechen. Einer der Pfingstburschen stopfte das Loch schnell mit seinen Füßen und blieb so lange stehen, bis Hilfe in Form eines Klappspatens kam. Nun konnte es also losgehen, doch nicht bevor die neuen Dreckschweine standesgemäß getauft wurden. Diesmal gab Hartmut Kirchner Paul, der schon als ganz kleiner Junge immer mit dabei war, und seinem Vater den Segen.

Mit ihren selbstgebauten Gefährten geht es bereits am frühen Montagmorgen für die Alsdorfer Burschen hinaus ins Brandholz. Dort gibt es neben Belustigungen und Blasmusik seit einigen Jahren auch ein kleines Schlammloch.

0: Nach dem kollektiven Dreckigmachen geht es für die Burschen in den nahegelegenen Alsdorfer Fischteich im Tibetsbachgrund, um sich zu säubern.
1: Löffel, wollen wir Pöpp machen?
2: Na los!
3: Heute ist es aber weich, jetzt machen wir.

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Nicht im Wald und schon gar nicht im Schlamm, sondern auf dieser Wiese oberhalb des Ortes sind die Ziege Röder am Pfingstmontag zu finden. Seit Jahren verbindet den Spielmannszug des Ortes eine enge Freundschaft mit dem Stadtspielmannszug Mühlhausen. Die Thüringer schickten auch diesmal eine Abordnung zur Waldpartie.

0: Das Wetter an diesem Pfingstmontag passte und es war viel los. So bildeten sich nicht nur an Gulaschkanonen und Co. lange Schlangen, sondern auch an den bei Groß und Klein beliebten Attraktionen. So wie beispielsweise das Wasserbombenschießen mit einer überdimensionalen Schlappschlauder oder bei dem fantastischen Tierwesen, einer Art Raritätenkabinett. Das Interessantes für Kinder und Frivoles für die Erwachsenen bereithielt. So mussten die Besucher während eines moderierten Rundganges Tiernamen erraten, wie zum Beispiel den Kohlraben oder die Beutelratte. Aber auch die eierlegende Wollmilchsau und der Lustmolch waren zu finden.
1: Ja, so. Wir lieben einfach nur Pfingsten. Wir lieben den Pfingsttanz in Sierra Rota. Genau. Das ist genau unser Ding.
2: Super geil.
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Nachdem die Anna-Röder-Pfingstgesellschaft im vergangenen Jahr ihr 70-jähriges Bestehen gefeiert hatte, ließen die Damen und Herren auch 2019 nichts aus und sorgten für ein abwechslungsreiches Wochenende auf ihrem Pfingstplatz am Waldcafé. Seit Jahren eine feste Größe ist der Umzug durchs Dorf am Montagmorgen, musikalisch begleitet vom Eisleber-Fanfarenzug.

Im Festzelt sorgten an diesem Nachmittag wieder die Ochsstädter Kirmesmusikanten für Unterhaltung. Doch bei Sonnenschein und fast 30 Grad suchten sich viele auch ein schönes Plätzchen auf der Wiese.

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4: Pünktlich um 15 Uhr marschierten die Anna-Röder Pfingstburschen dann zum gut präparierten Schlammloch, wiederum begleitet durch die passenden Rhythmen der Kirmesmusikanten.

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1: Herzlich willkommen zum Dreckscheinfest in Anno. Viel Spaß.
2: Weg hier!
3: Weg!
2: So, weg!
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1: 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Termin ist der 6. 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Der Kartenverkauf ist unter der eingeblendeten Telefonnummer möglich.
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12: Die jahrhundertalte Tradition, im Mansfelder Grund zu Pfingsten den Winter auszutreiben, wurde auch 2019 zelebriert. In Hergesdorf brachten die Burschen am Samstag vor Pfingsten den Einwohnern eine junge Birke. Dazu waren sie gemeinsam mit den Musikern der Kliebigtaler Blasmusikanten unterwegs, die das Geschehen musikalisch begleiteten.

In Alsdorf sind auch die Pfingstburschen unterwegs. Sie beginnen schon am frühen Morgen am Fischteich mit einem kräftigen Frühstück und der Taufe der Neulinge. Dann folgt das traditionelle Maienaustragen.

Am Pfingstsonntag luden die Hergesdorfer zum Frühschoppen an der Turnhalle ein. Hier wieder mit dabei die Stammkapelle der Hergesdorfer, die Klebigtaler, die vor Ort für Stimmung sorgten. Rund um den Festplatz gab es dazu die vielfältigsten Möglichkeiten des Zeitvertreibs für Klein und Groß.

Die Alsdorfer Pfingstburschen treffen sich am Pfingstsonntagnachmittag am Sportplatz. Hier werden langjährige Mitglieder ausgezeichnet und bekommen dafür eine Urkunde. Danach geht der Umzug durchs Dorf bis hin zum Festplatz neben dem Kulturhaus. Für die Musik sorgte hier der Spielmannszug Großörner.

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In Greifswald zogen die Burschen der dortigen Pfingstgesellschaft am Sonntagnachmittag mit klingendem Spiel durch den Ort. Musikalisch unterstützt wurden sie dabei von Fanfarenzug Eisleben und dem Spielmannzug Blau-Weiß Hettstedt.

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Die Alsdorfer Pfingstburschen zeigten am Pfingstsonntagabend ihre ersten Nummern. Ort des Geschehens, hier das Kulturhaus.

Der eigentliche Höhepunkt vom Pfingsten ist dann am Montag die Waldpartie. Hier wird der Winter ausgetrieben und die warme Jahreszeit eingeläutet. Die Dreckschweine, wie hier die Greifsväter, die sich im Schlammloch suhlen, stellen den Winter dar und die Läufer mit ihren blütenweißen Westen die wärmere Jahreszeit.

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0: auf die sogenannte Wildbahn. Dem angestammten Revier des Hergesdorfer Pfingstvereins zog es am Montagmorgen Hunderte aus nah und fern. Die Gastgeber waren gut vorbereitet und schon seit den frühen Morgenstunden vor Ort.
1: Wunderschönen guten Tag, willkommen in Hergesdorf, Pfingstfest, Dreckschweinfest, olé.
2: Die ist ja ganz maritim.
1: Genau, ganz, ja, dies Jahr machen wir schön ruhig hin, Wetter passt, alles wird gut, zum Wohl.
0: Für beste Unterhaltung sorgten so wie immer die Kliebigtaler Blasmusikanten unter Leitung von Lothar Bittner.

Und während sich die Läufer anschickten, mit ihren Peitschen den Winter endgültig zu verjagen, wurde die Schlammkuhle nochmals ordentlich mit Wasser gefüllt. Doch da meinte es wohl jemand zu gut und der Damm drohte zu brechen. Einer der Pfingstburschen stopfte das Loch schnell mit seinen Füßen und blieb so lange stehen, bis Hilfe in Form eines Klappspatens kam. Nun konnte es also losgehen, doch nicht bevor die neuen Dreckschweine standesgemäß getauft wurden. Diesmal gab Hartmut Kirchner Paul, der schon als ganz kleiner Junge immer mit dabei war, und seinem Vater den Segen.

Mit ihren selbstgebauten Gefährten geht es bereits am frühen Montagmorgen für die Alsdorfer Burschen hinaus ins Brandholz. Dort gibt es neben Belustigungen und Blasmusik seit einigen Jahren auch ein kleines Schlammloch.

Ja, das war der Punkt.

0: Nach dem kollektiven Dreckigmachen geht es für die Burschen in den nahegelegenen Alsdorfer Fischteich im Tibetsbachgrund, um sich zu säubern.
1: Klappe, jetzt wollen wir Papp machen.
2: Na los.
3: Warte, ist unser Wein, jetzt machen wir.
1: Warte. Ah. Los, die andere Gigo noch.
2: Was seid du schon hier?
1: Eins, zwei, wir haben die Gigo.
2: Ja, mit Schuss.
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Nicht im Wald und schon gar nicht im Schlamm, sondern auf dieser Wiese oberhalb des Ortes sind die Ziegelröder am Pfingstmontag zu finden. Seit Jahren verbindet den Spielmannszug des Ortes eine enge Freundschaft mit dem Stadtspielmannszug Mühlhausen. Die Thüringer schickten auch diesmal eine Abordnung zur Waldpartie.

0: Das Wetter an diesem Pfingstmontag passte und es war viel los. So bildeten sich nicht nur an Gulaschkanonen und Co. lange Schlangen, sondern auch an den bei Groß und Klein beliebten Attraktionen. So wie beispielsweise das Wasserbombenschießen mit einer überdimensionalen Schlappschlauder oder bei dem fantastischen Tierwesen, einer Art Raritätenkabinett. Das Interessantes für Kinder und Frivoles für die Erwachsenen bereithielt. So mussten die Besucher während eines moderierten Rundganges Tiernamen erraten, wie zum Beispiel den Kohlraben oder die Beutelratte. Aber auch die eierlegende Wollmilchsau und der Lustmolch waren zu finden.
1: Ja, so. Wir lieben einfach nur Pfingsten. Wir lieben den Pfingsten, sind sehr rot. Das ist genau unser Ding.
2: Super geil.
1: Stimmt's? Das ist einfach nur super geil.

Nachdem die Anna-Röder-Pfingstgesellschaft im vergangenen Jahr ihr 70-jähriges Bestehen gefeiert hatte, ließen die Damen und Herren auch 2019 nichts aus und sorgten für ein abwechslungsreiches Wochenende auf ihrem Pfingstplatz am Waldcafé. Seit Jahren eine feste Größe ist der Umzug durchs Dorf am Montagmorgen, musikalisch begleitet vom Eisleber-Fanfarenzug.

Im Festzelt sorgten an diesem Nachmittag wieder die Ochsstädter Kirmesmusikanten für Unterhaltung. Doch bei Sonnenschein und fast 30 Grad suchten sich viele auch ein schönes Plätzchen auf der Wiese.

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2: Pünktlich um 15 Uhr marschierten die Anna-Röder Pfingstburschen dann zum gut präparierten Schlammloch, wiederum begleitet durch die passenden Rhythmen der Kirmesmusikanten.

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1: Herzlich willkommen zum Dreckscheinfest in Anno. Viel Spaß.
2: Komm, Becky.
3: Weg hier! Geh
4: mal weg!
3: Komm jetzt!
2: Wow!
3: So,
2: weg!
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9: Die jahrhundertalte Tradition, im Mansfelder Grund zu Pfingsten den Winter auszutreiben, wurde auch 2019 zelebriert. In Hergesdorf brachten die Burschen am Samstag vor Pfingsten den Einwohnern eine junge Birke. Dazu waren sie gemeinsam mit den Musikern der Kliebigtaler Blasmusikanten unterwegs, die das Geschehen musikalisch begleiteten.

In Alsdorf sind auch die Pfingstburschen unterwegs. Sie beginnen schon am frühen Morgen am Fischteich mit einem kräftigen Frühstück und der Taufe der Neulinge. Dann folgt das traditionelle Mainaustragen.

Am Pfingstsonntag luden die Hergesdorfer zum Frühschoppen an der Turnhalle ein. Hier wieder mit dabei die Stammkapelle der Hergesdorfer, die Klebigtaler, die vor Ort für Stimmung sorgten. Rund um den Festplatz gab es dazu die vielfältigsten Möglichkeiten des Zeitvertreibs für Klein und Groß.

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Die Alsdorfer Pfingstburschen treffen sich am Pfingstsonntagnachmittag am Sportplatz. Hier werden langjährige Mitglieder ausgezeichnet und bekommen dafür eine Urkunde. Danach geht der Umzug durchs Dorf bis hin zum Festplatz neben dem Kulturhaus. Für die Musik sorgte hier der Spielmannszug Großörner.

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In Greifswald zogen die Burschen der dortigen Pfingstgesellschaft am Sonntagnachmittag mit klingendem Spiel durch den Ort. Musikalisch unterstützt wurden sie dabei von Fanfarenzug Eisleben und dem Spielmannzug Blau-Weiß Hettstedt.

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Der Umzug endete wieder, wo er startete, im Kreisfelder Katharinenholz. Es folgte ein Nachmittag mit Kaffee und Kuchen, den die Pfingstfrauen gebacken hatten.

Die Alsdorfer Pfingstburschen zeigten am Pfingstsonntagabend ihre ersten Nummern. Ort des Geschehens, hier das Kulturhaus. 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

Der eigentliche Höhepunkt vom Pfingsten ist dann am Montag die Waldpartie. Hier wird der Winter ausgetrieben und die warme Jahreszeit eingeläutet. Die Dreckschweine, wie hier die Greisfelder, die sich im Schlammloch suhlen, stellen den Winter dar und die Läufer mit ihren blütenweißen Westen die wärmere Jahreszeit.

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0: auf die sogenannte Wildbahn. Dem angestammten Revier des Hergesdorfer Pfingstvereins zog es am Montagmorgen Hunderte aus nah und fern. Die Gastgeber waren gut vorbereitet und schon seit den frühen Morgenstunden vor Ort.
1: Wunderschönen guten Tag, willkommen in Hergesdorf, Pfingstfest, Dreckschweinfest, olé.
2: Dies Jahr ganz maritim.
1: Genau, ganz, ja, dies Jahr machen wir schön ruhig hin, Wetter passt, alles wird gut, zum Wohl.
0: Für beste Unterhaltung sorgten so wie immer die Kliebigtaler Blasmusikanten unter Leitung von Lothar Bittner.

Und während sich die Läufer anschickten, mit ihren Peitschen den Winter endgültig zu verjagen, wurde die Schlammkuhle nochmals ordentlich mit Wasser gefüllt. Doch da meinte es wohl jemand zu gut und der Damm drohte zu brechen. Einer der Pfingstburschen stopfte das Loch schnell mit seinen Füßen und blieb so lange stehen, bis Hilfe in Form eines Klappspatens kam. Nun konnte es also losgehen, doch nicht bevor die neuen Dreckschweine standesgemäß getauft wurden. Diesmal gab Hartmut Kirchner Paul, der schon als ganz kleiner Junge immer mit dabei war, und seinem Vater den Segen.

Mit ihren selbstgebauten Gefährten geht es bereits am frühen Montagmorgen für die Alsdorfer Burschen hinaus ins Brandholz. Dort gibt es neben Belustigungen und Blasmusik seit einigen Jahren auch ein kleines Schlammloch.

0: Nach dem kollektiven Dreckigmachen geht es für die Burschen in den nahegelegenen Alsdorfer Fischteich im Tibetsbachgrund, um sich zu säubern.
1: Leute, jetzt wollen wir Papp machen.
2: Na los.
3: Warte, ist aber meine Sauber.
1: Warte. Los, die andere Giege noch hoch.
2: Was seid du schon hier?
1: Eins, zwei, warte, die Giege hoch.
2: Ja, mit Schuhen.

Oberhalb des Ortes sind die Ziege Röder am Pfingstmontag zu finden. Seit Jahren verbindet den Spielmannszug des Ortes eine enge Freundschaft mit dem Stadtspielmannszug Mühlhausen. Die Thüringer schickten auch diesmal eine Abordnung zur Waldpartie.

0: Das Wetter an diesem Pfingstmontag passte und es war viel los. So bildeten sich nicht nur an Gulaschkanonen und Co. lange Schlangen, sondern auch an den bei Groß und Klein beliebten Attraktionen. So wie beispielsweise das Wasserbombenschießen mit einer überdimensionalen Schlappschlauder oder bei dem fantastischen Tierwesen, einer Art Raritätenkabinett. Das Interessantes für Kinder und Frivoles für die Erwachsenen bereithielt. So mussten die Besucher während eines moderierten Rundganges Tiernamen erraten, wie zum Beispiel den Kohlraben oder die Beutelratte. Aber auch die eierlegende Wollmilchsau und der Lustmolch waren zu finden.
1: Hallo! Wir lieben einfach nur Pfingsten. Wir lieben den Pfingsttanz in Sierra Rosa. Genau. Das ist genau unser Ding.
2: Supergeil.
1: Das ist einfach nur supergeil.

Nachdem die Anna-Röder-Pfingstgesellschaft im vergangenen Jahr ihr 70-jähriges Bestehen gefeiert hatte, ließen die Damen und Herren auch 2019 nichts aus und sorgten für ein abwechslungsreiches Wochenende auf ihrem Pfingstplatz am Waldcafé. Seit Jahren eine feste Größe ist der Umzug durchs Dorf am Montagmorgen, musikalisch begleitet vom Eisleber-Fanfarenzug.

Im Festzelt sorgten an diesem Nachmittag wieder die Ochsstädter Kirmesmusikanten für Unterhaltung. Doch bei Sonnenschein und fast 30 Grad suchten sich viele auch ein schönes Plätzchen auf der Wiese.

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2: Pünktlich um 15 Uhr marschierten die Anna Röder Pfingstburschen dann zum gut präparierten Schlammloch, wiederum begleitet durch die passenden Rhythmen der Kirmesmusikanten.

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1: Herzlich willkommen zum Dreckschweinfest in Hannover. Viel Spaß.
2: Komm, Becky. Becky, hier.
3: Geh mal weg.
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15: Die jahrhundertalte Tradition, im Mansfelder Grund zu Pfingsten den Winter auszutreiben, wurde auch 2019 zelebriert. In Hergesdorf brachten die Burschen

Samstag vor Pfingsten den Einwohnern eine junge Birke. Dazu waren sie gemeinsam mit den Musikern der Klebigtaler Blasmusikanten unterwegs, die das Geschehen musikalisch begleiteten.

Auch eine Pause muss mal sein. Unterwegs werden die Pfingstburschen bei einigen Einwohnern kulinarisch bestens versorgt.

In Alsdorf sind auch die Pfingstburschen unterwegs. Sie beginnen schon am frühen Morgen am Fischteich mit einem kräftigen Frühstück und der Taufe der Neulinge. Dann folgt das traditionelle Mainaustragen.

Am Pfingstsonntag luden die Hergesdorfer zum Frühschoppen an der Turnhalle ein. Hier wieder mit dabei die Stammkapelle der Hergesdorfer, die Klebigtaler, die vor Ort für Stimmung sorgten. Rund um den Festplatz gab es dazu die vielfältigsten Möglichkeiten des Zeitvertreibs für Klein und Groß.

Die Alsdorfer Pfingstburschen treffen sich am Pfingstsonntagnachmittag am Sportplatz. Hier werden langjährige Mitglieder ausgezeichnet und bekommen dafür eine Urkunde. Danach geht der Umzug durchs Dorf bis hin zum Festplatz neben dem Kulturhaus. Für die Musik sorgte hier der Spielmannszug Großörner.

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In Greifswald zogen die Burschen der dortigen Pfingstgesellschaft am Sonntagnachmittag mit klingendem Spiel durch den Ort. Musikalisch unterstützt wurden sie dabei von Fanfarenzug Eisleben und dem Spielmannzug Blau-Weiß Hettstedt.

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Der Umzug endete wieder, wo er startete, im Greifswalder Katharinenholz. Es folgte ein Nachmittag mit Kaffee und Kuchen, den die Pfingstfrauen gebacken hatten.

Die Alsdorfer Pfingstburschen zeigten am Pfingstsonntagabend ihre ersten Nummern. Ort des Geschehens, hier das Kulturhaus.

Der eigentliche Höhepunkt vom Pfingsten ist dann am Montag die Waldparty. Hier wird der Winter ausgetrieben und die warme Jahreszeit eingeläutet. Die Dreckschweine, wie hier die Greisväter, die sich im Schlammloch suhlen, stehen im Winter da und die Läufer mit ihren blütenweißen Westen die wärmere Jahreszeit.

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Die Team und das Handeln können in einem Mut. Männer!

0: auf die sogenannte Wildbahn. Dem angestammten Revier des Hergesdorfer Pfingstvereins zog es am Montagmorgen Hunderte aus nah und fern. Die Gastgeber waren gut vorbereitet und schon seit den frühen Morgenstunden vor Ort.
1: Wunderschönen guten Tag, willkommen in Hergesdorf, Pfingstfest, Dreckschweinfest, olé.
2: Die ist ja ganz maritim.
1: Genau, ganz, ja, dieses Jahr machen wir schön ruhig hin, Wetter passt, alles wird gut, zum Wohl.
0: Für beste Unterhaltung sorgten so wie immer die Kliebigtaler Blasmusikanten unter Leitung von Lothar Bittner.

Und während sich die Läufer anschickten, mit ihren Peitschen den Winter endgültig zu verjagen, wurde die Schlammkuhle nochmals ordentlich mit Wasser gefüllt. Doch da meinte es wohl jemand zu gut und der Damm drohte zu brechen. Einer der Pfingstburschen stopfte das Loch schnell mit seinen Füßen und blieb so lange stehen, bis Hilfe in Form eines Klappspatens kam. Nun konnte es also losgehen, doch nicht bevor die neuen Dreckschweine standesgemäß getauft wurden. Diesmal gab Hartmut Kirchner Paul, der schon als ganz kleiner Junge immer mit dabei war, und seinem Vater den Segen.

Mit ihren selbstgebauten Gefährten geht es bereits am frühen Montagmorgen für die Alsdorfer Burschen hinaus ins Brandholz. Dort gibt es neben Belustigungen und Blasmusik seit einigen Jahren auch ein kleines Schlammloch.

0: Nach dem kollektiven Dreckigmachen geht es für die Burschen in den nahegelegenen Alsdorfer Fischteich im Tibetsbachgrund, um sich zu säubern.
1: Löffel, jetzt wollen wir Papp machen.
2: Na los.
3: Warte, jetzt ist es vorbei.
1: Warte. Los, die andere Giga noch hoch.
2: Was seid du schon hier?
1: Eins, zwei, warte, die Giga.
2: Ja, mit Kuh.

Nicht im Wald und schon gar nicht im Schlamm, sondern auf dieser Wiese oberhalb des Ortes sind die Ziege Röder am Pfingstmontag zu finden. Seit Jahren verbindet den Spielmannszug des Ortes eine enge Freundschaft mit dem Stadtspielmannszug Mühlhausen. Die Thüringer schickten auch diesmal eine Abordnung zur Waldpartie.

0: Das Wetter an diesem Pfingstmontag passte und es war viel los. So bildeten sich nicht nur an Gulaschkanonen und Co. lange Schlangen, sondern auch an den bei Groß und Klein beliebten Attraktionen. So wie beispielsweise das Wasserbombenschießen mit einer überdimensionalen Schlappschlauder oder bei dem fantastischen Tierwesen, einer Art Raritätenkabinett. Das Interessantes für Kinder und Frivoles für die Erwachsenen bereithielt. So mussten die Besucher während eines moderierten Rundganges Tiernamen erraten, wie zum Beispiel den Kohlraben oder die Beutelratte. Aber auch die eierlegende Wollmilchsau und der Lustmolch waren zu finden.
1: Hallo!
2: Wir lieben einfach nur Pfingsten. Wir lieben den Pfingsttanz in Sierra Rosa. Genau. Das ist genau unser Ding.
3: Super geil.
2: Stimmt's? Das ist einfach nur super geil.

Nachdem die Anna-Röder-Pfingstgesellschaft im vergangenen Jahr ihr 70-jähriges Bestehen gefeiert hatte, ließen die Damen und Herren auch 2019 nichts aus und sorgten für ein abwechslungsreiches Wochenende auf ihrem Pfingstplatz am Waldcafé. Seit Jahren eine feste Größe ist der Umzug durchs Dorf am Montagmorgen, musikalisch begleitet vom Eisleber-Fanfarenzug.

dem Festzelt sorgten an diesem Nachmittag wieder die Oxstädter Kirmesmusikanten für Unterhaltung. Doch bei Sonnenschein und fast 30 Grad suchten sich viele auch ein schönes Plätzchen auf der Wiese.

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4: Pünktlich um 15 Uhr marschierten die Anna-Röder Pfingstburschen dann zum gut präparierten Schlammloch, wiederum begleitet durch die passenden Rhythmen der Kirmesmusikanten.

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1: Herzlich willkommen zum Dreckscheinfest in Anno. Viel Spaß.
2: Applaus, Junge. Komm, Becky. Weg hier.
3: Geh mal weg.
4: Komm jetzt.
5: Wow.
2: So, weg, Junge.
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14: Die jahrhundertalte Tradition, im Mansfelder Grund zu Pfingsten den Winter auszutreiben, wurde auch 2019 zelebriert. In Hergesdorf brachten die Burschen am Samstag vor Pfingsten den Einwohnern eine junge Birke. Dazu waren sie gemeinsam mit den Musikern der Klebigtaler Blasmusikanten unterwegs, die das Geschehen musikalisch begleiteten.

0: heute.
1: Auch eine Pause muss mal sein. Unterwegs werden die Pfingstburschen bei einigen Einwohnern kulinarisch bestens versorgt.

In Alsdorf sind auch die Pfingstburschen unterwegs. Sie beginnen schon am frühen Morgen am Fischteich mit einem kräftigen Frühstück und der Taufe der Neulinge. Dann folgt das traditionelle Mainaustragen.

Am Pfingstsonntag luden die Hergesdorfer zum Frühschoppen an der Turnhalle ein. Hier wieder mit dabei die Stammkapelle der Hergesdorfer, die Klebigtaler, die vor Ort für Stimmung sorgten. Rund um den Festplatz gab es dazu die vielfältigsten Möglichkeiten des Zeitvertreibs für Klein und Groß.

Die Alsdorfer Pfingstburschen treffen sich am Pfingstsonntagnachmittag am Sportplatz. Hier werden langjährige Mitglieder ausgezeichnet und bekommen dafür eine Urkunde. Danach geht der Umzug durchs Dorf bis hin zum Festplatz neben dem Kulturhaus. Für die Musik sorgte hier der Spielmannszug Großörner.

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In Greifswald zogen die Burschen der dortigen Pfingstgesellschaft am Sonntagnachmittag mit klingendem Spiel durch den Ort. Musikalisch unterstützt wurden sie dabei von Fanfarenzug Eisleben und dem Spielmannzug Blau-Weiß Hettstedt.

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Der Umzug endete wieder, wo er startete, im Kreisfelder Katharinenholz. Es folgte ein Nachmittag mit Kaffee und Kuchen, den die Pfingstfrauen gebacken hatten.

Die Alsdorfer Pfingstburschen zeigten am Pfingstsonntagabend ihre ersten Nummern. Ort des Geschehens, hier das Kulturhaus.

Der eigentliche Höhepunkt vom Pfingsten ist dann am Montag die White Party. Hier wird der Winter ausgetrieben und die warme Jahreszeit eingeläutet. Die Dreckschweine, wie hier die Greisväter, die sich im Schlammloch suhlen, stellen den Winter dar und die Läufer mit ihren blütenweißen Westen die wärmere Jahreszeit.

aber bald ist es eine eindeutige Nummer zu begrüßen. Diesmal ist unser lieber Kollege, die Bundesrat ist ganz einfach gut. Männer!

0: Im Revier des Hergesdorfer Pfingstvereins zog es am Montagmorgen Hunderte aus nah und fern. Die Gastgeber waren gut vorbereitet und schon seit den frühen Morgenstunden vor Ort.
1: Wunderschönen guten Tag. Willkommen in Hergesdorf. Pfingstfest, Dreckschweinfest. Olé.
2: Die ist ja ganz maritim.
1: Genau. Dieses Jahr machen wir schön ruhig in den Hin. Wetter passt. Alles wird gut. Zum Wohl.
0: Für beste Unterhaltung sorgten so wie immer die Kliebigtaler Blasmusikanten unter Leitung von Lothar Bittner.

Und während sich die Läufer anschickten, mit ihren Peitschen den Winter endgültig zu verjagen, wurde die Schlammkuhle nochmals ordentlich mit Wasser gefüllt. Doch da meinte es wohl jemand zu gut und der Damm drohte zu brechen. Einer der Pfingstburschen stopfte das Loch schnell mit seinen Füßen und blieb so lange stehen, bis Hilfe in Form eines Klappspatens kam. Nun konnte es also losgehen, doch nicht bevor die neuen Dreckschweine standesgemäß getauft wurden. Diesmal gab Hartmut Kirchner Paul, der schon als ganz kleiner Junge immer mit dabei war, und seinem Vater den Segen.

Mit ihren selbstgebauten Gefährten geht es bereits am frühen Montagmorgen für die Alsdorfer Burschen hinaus ins Brandholz. Dort gibt es neben Belustigungen und Blasmusik seit einigen Jahren auch ein kleines Schlammloch.

0: Nach dem kollektiven Dreckigmachen geht es für die Burschen in den nahegelegenen Alsdorfer Fischteich im Tibetsbachgrund, um sich zu säubern.
1: Löffel, jetzt wollen wir Papp machen.
2: Na los.
3: Warte, ist unser Wein, jetzt warten
1: wir. Warte. Ah, los, die andere Giga noch.
2: Wo seid du schon hier?
1: Eins, zwei, warte, die Giga.
2: Ja, mit Schuhen.

Nicht im Wald und schon gar nicht im Schlamm, sondern auf dieser Wiese oberhalb des Ortes sind die Ziege Röder am Pfingstmontag zu finden. Seit Jahren verbindet den Spielmannszug des Ortes eine enge Freundschaft mit dem Stadtspielmannszug Mühlhausen. Die Thüringer schickten auch diesmal eine Abordnung zur Waldpartie.

Das Wetter an diesem Pfingstmontag passte und es war viel los. So bildeten sich nicht nur an Gulaschkanone und Co. lange Schlangen, sondern auch an den bei Groß und Klein beliebten Attraktionen. So wie beispielsweise das Wasserbombenschießen mit einer überdimensionalen Schlappschlauder oder bei dem fantastischen Tierwesen, einer Art Raritätenkabinett. Das Interessantes für Kinder und Frivoles für die Erwachsenen bereithielt. So mussten die Besucher während eines moderierten Rundganges Tiernamen erraten, wie zum Beispiel den

0: Kohlraben oder die Beutelratte. Aber auch die eierlegende Wollmilchsau und der Lustmolch waren zu finden.
1: Hallo!
2: Wir lieben einfach nur Pfingsten. Wir lieben den Pfingstanz in Sierra Rota.
3: Genau.
2: Das ist genau unser Ding.
3: Super geil.
2: Das ist einfach nur super geil.

Nachdem die Anna-Röder-Pfingstgesellschaft im vergangenen Jahr ihr 70-jähriges Bestehen gefeiert hatte, ließen die Damen und Herren auch 2019 nichts aus und sorgten für ein abwechslungsreiches Wochenende auf ihrem Pfingstplatz am Waldcafé. Seit Jahren eine feste Größe ist der Umzug durchs Dorf am Montagmorgen, musikalisch begleitet vom Eisleber-Fanfarenzug.

Im Festzelt sorgten an diesem Nachmittag wieder die Oxstädter Kirmesmusikanten für Unterhaltung. Doch bei Sonnenschein und fast 30 Grad suchten sich viele auch ein schönes Plätzchen auf der Wiese.

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2: Pünktlich um 15 Uhr marschierten die Anna-Röder Pfingstburschen dann zum gut präparierten Schlammloch, wiederum begleitet durch die passenden Rhythmen der Kirmesmusikanten.

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1: Herzlich willkommen zum Dreckscheinfest in Hannover. Viel Spaß.

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13: Die jahrhundertalte Tradition, im Mansfelder Kund zu Pfingsten den Winter auszutreiben, wurde auch 2019 zelebriert. In Hergesdorf brachten die Burschen am Samstag vor Pfingsten den Einwohnern eine junge Birke. Dazu waren sie gemeinsam mit den Musikern der Kliebigtaler Blasmusikanten unterwegs, die das Geschehen musikalisch begleiteten.

In Alsdorf sind auch die Pfingstburschen unterwegs. Sie beginnen schon am frühen Morgen am Fischteich mit einem kräftigen Frühstück und der Taufe der Neulinge. Dann folgt das traditionelle Mainaustragen.

Am Pfingstsonntag luden die Hergesdorfer zum Frühschoppen an der Turnhalle ein. Hier wieder mit dabei die Stammkapelle der Hergesdorfer, die Klebigtaler, die vor Ort für Stimmung sorgten. Rund um den Festplatz gab es dazu die vielfältigsten Möglichkeiten des Zeitvertreibs für Klein und Groß.

Die Alsdorfer Pfingstburschen treffen sich am Pfingstsonntagnachmittag am Sportplatz. Hier werden langjährige Mitglieder ausgezeichnet und bekommen dafür eine Urkunde. Danach geht der Umzug durchs Dorf bis hin zum Festplatz neben dem Kulturhaus. Für die Musik sorgte hier der Spielmannszug Großörner.

0: Zuwendung!
1: Zuwendung!

In Greifswald zogen die Burschen der dortigen Pfingstgesellschaft am Sonntagnachmittag mit klingendem Spiel durch den Ort. Musikalisch unterstützt wurden sie dabei von Fanfarenzug Eisleben und dem Spielmannszug Blau-Weiß Hettstedt.

Ich bin der Eigentümer.

Der Umzug endete wieder, wo er startete, im Kreisfelder Katharinenholz. Es folgte ein Nachmittag mit Kaffee und Kuchen, den die Pfingstfrauen gebacken hatten.

Die Alsdorfer Pfingstburschen zeigten am Pfingstsonntagabend ihre ersten Nummern. Ort des Geschehens, hier das Kulturhaus.

Der eigentliche Höhepunkt vom Pfingsten ist dann am Montag die Waldpartie. Hier wird der Winter ausgetrieben und die warme Jahreszeit eingeläutet. Die Dreckschweine, wie hier die Greisväter, die sich im Schlammloch suhlen, stehen im Winter da und die Läufer mit ihren blütenweißen Westen die wärmere Jahreszeit.

0: Die sogenannte Wildbahn, dem angestammten Revier des Hergesdorfer Pfingstvereins, zog es am Montagmorgen Hunderte aus nah und fern. Die Gastgeber waren gut vorbereitet und schon seit den frühen Morgenstunden vor Ort.
1: Wunderschönen guten Tag, willkommen in Hergesdorf, Pfingstfest, Dreckschweinfest, olé.
2: Die ist ja ganz maritim.
1: Genau, ganz, ja, dieses Jahr machen wir schön ruhig hin, Wetter passt. Alles wird gut. Zum Wohl.
0: Für beste Unterhaltung sorgten so wie immer die Kliebigtaler Blasmusikanten unter Leitung von Lothar Bittner.

Und während sich die Läufer anschickten, mit ihren Peitschen den Winter endgültig zu verjagen, wurde die Schlammkuhle nochmals ordentlich mit Wasser gefüllt. Doch da meinte es wohl jemand zu gut und der Damm drohte zu brechen. Einer der Pfingstburschen stopfte das Loch schnell mit seinen Füßen und blieb so lange stehen, bis Hilfe in Form eines Klappspatens kam. Nun konnte es also losgehen, doch nicht bevor die neuen Dreckschweine standesgemäß getauft wurden. Diesmal gab Hartmut Kirchner Paul, der schon als ganz kleiner Junge immer mit dabei war, und seinem Vater den Segen.

Mit ihren selbstgebauten Gefährten geht es bereits am frühen Montagmorgen für die Alsdorfer Burschen hinaus ins Brandholz. Dort gibt es neben Belustigungen und Blasmusik seit einigen Jahren auch ein kleines Schlammloch.

0: Nach dem kollektiven Dreckigmachen geht es für die Burschen in den nahegelegenen Alsdorfer Fischteich im Tibetsbachgrund, um sich zu säubern.
1: Heute ist wollen wir Papp machen.
2: Na los.
3: Warte, ist unser Wein,
2: warte.
1: Los, die andere Giege noch hoch.
2: Was seid du schon hier?
1: Eins. Warte, die Giko!
2: Ja, mit Grün!

Nicht im Wald und schon gar nicht im Schlamm, sondern auf dieser Wiese oberhalb des Ortes sind die Ziege Röder am Pfingstmontag zu finden. Seit Jahren verbindet den Spielmannszug des Ortes eine enge Freundschaft mit dem Stadtspielmannszug Mühlhausen. Die Thüringer schickten auch diesmal eine Abordnung zur Waldpartie.

0: Das Wetter an diesem Pfingstmontag passte und es war viel los. So bildeten sich nicht nur an Gulaschkanonen und Co. lange Schlangen, sondern auch an den bei Groß und Klein beliebten Attraktionen. So wie beispielsweise das Wasserbombenschießen mit einer überdimensionalen Schlappschlauder oder bei dem fantastischen Tierwesen, einer Art Raritätenkabinett. Das Interessantes für Kinder und Frivoles für die Erwachsenen bereithielt. So mussten die Besucher während eines moderierten Rundganges Tiernamen erraten, wie zum Beispiel den Kohlraben oder die Beutelratte. Aber auch die eierlegende Wollmilchsau und der Lustmolch waren zu finden.
1: Hallo! Wir lieben einfach nur Pfingsten. Wir lieben den Pfingsttanz in Sierra Rota. Genau. Das ist genau unser Ding.
2: Super geil.
1: Das ist einfach nur super geil.

Nachdem die Anna-Röder-Pfingstgesellschaft im vergangenen Jahr ihr 70-jähriges Bestehen gefeiert hatte, ließen die Damen und Herren auch 2019 nichts aus und sorgten für ein abwechslungsreiches Wochenende auf ihrem Pfingstplatz am Waldcafé. Seit Jahren eine feste Größe ist der Umzug durchs Dorf am Montagmorgen, musikalisch begleitet vom Eisleber-Fanfarenzug.

Im Festzelt sorgten an diesem Nachmittag wieder die Oxstädter Kirmesmusikanten für Unterhaltung. Doch bei Sonnenschein und fast 30 Grad suchten sich viele auch ein schönes Plätzchen auf der Wiese.

0: aus Anna-Rode.
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2: Pünktlich um 15 Uhr marschierten die Anna-Röder Pfingstburschen dann zum gut präparierten Schlammloch, wiederum begleitet durch die passenden Rhythmen der Kirmesmusikanten.

Das ist ein Krabbel.

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1: Herzlich willkommen zum Dreckscheinfest in Anno. Viel Spaß.
2: Weg hier!
3: Geh
2: mal
3: weg!
2: Komm jetzt! So, weg! 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
18: Die jahrhundertalte Tradition, im Mansfelder Grund zu Pfingsten den Winter auszutreiben, wurde auch 2019 zelebriert. In Hergesdorf brachten die Burschen am Samstag vor Pfingsten den Einwohnern eine junge Birke. Dazu waren sie gemeinsam mit den Musikern der Kliebigtaler Blasmusikanten unterwegs, die das Geschehen musikalisch begleiteten.

In Alsdorf sind auch die Pfingstburschen unterwegs. Sie beginnen schon am frühen Morgen am Fischteich mit einem kräftigen Frühstück und der Taufe der Neulinge. Dann folgt das traditionelle Maienaustragen.

Am Pfingstsonntag luden die Hergesdorfer zum Frühschoppen an der Turnhalle ein. Hier wieder mit dabei die Stammkapelle der Hergesdorfer, die Klebigtaler, die vor Ort für Stimmung sorgten. Rund um den Festplatz gab es dazu die vielfältigsten Möglichkeiten des Zeitvertreibs für Klein und Groß.

Die Alsdorfer Pfingstburschen treffen sich am Pfingstsonntagnachmittag am Sportplatz. Hier werden langjährige Mitglieder ausgezeichnet und bekommen dafür eine Urkunde. Danach geht der Umzug durchs Dorf bis hin zum Festplatz neben dem Kulturhaus. Für die Musik sorgte hier der Spielmannszug Großörner.

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In Greifswald zogen die Burschen der dortigen Pfingstgesellschaft am Sonntagnachmittag mit klingendem Spiel durch den Ort. Musikalisch unterstützt wurden sie dabei von Fanfarenzug Eisleben und dem Spielmannzug Blau-Weiß Hettstedt.

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Der Umzug endete wieder, wo er startete, im Kreisfelder Katharinenholz. Es folgte ein Nachmittag mit Kaffee und Kuchen, den die Pfingstfrauen gebacken hatten.

Die Alsdorfer Pfingstburschen zeigten am Pfingstsonntagabend ihre ersten Nummern. Ort des Geschehens, hier das Kulturhaus.

Der eigentliche Höhepunkt vom Pfingsten ist dann am Montag die Waldpartie. Hier wird der Winter ausgetrieben und die warme Jahreszeit eingeläutet. Die Dreckschweine, wie hier die Greisfelder, die sich im Schlammloch suhlen, stellen den Winter dar und die Läufer mit ihren blütenweißen Westen die wärmere Jahreszeit.

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0: auf die sogenannte Wildbahn. Dem angestammten Revier des Hergesdorfer Pfingstvereins zog es am Montagmorgen Hunderte aus nah und fern. Die Gastgeber waren gut vorbereitet und schon seit den frühen Morgenstunden vor Ort.
1: Wunderschönen guten Tag, willkommen in Hergesdorf, Pfingstfest, Dreckschweinfest, olé.
2: Dies Jahr ganz maritim.
1: Genau, ganz, ja, dies Jahr machen wir schön ruhig hin, Wetter passt, alles wird gut, zum Wohl.
0: Für beste Unterhaltung sorgten so wie immer die Klebigtaler Blasmusikanten unter Leitung von Lothar Bittner.

Und während sich die Läufer anschickten, mit ihren Peitschen den Winter endgültig zu verjagen, wurde die Schlammkuhle nochmals ordentlich mit Wasser gefüllt. Doch da meinte es wohl jemand zu gut und der Damm drohte zu brechen. Einer der Pfingstburschen stopfte das Loch schnell mit seinen Füßen und blieb so lange stehen, bis Hilfe in Form eines Klappspatens kam. Nun konnte es also losgehen, doch nicht bevor die neuen Dreckschweine standesgemäß getauft wurden. Diesmal gab Hartmut Kirchner Paul, der schon als ganz kleiner Junge immer mit dabei war, und seinem Vater den Segen.

Mit ihren selbstgebauten Gefährten geht es bereits am frühen Montagmorgen für die Alsdorfer Burschen hinaus ins Brandholz. Dort gibt es neben Belustigungen und Blasmusik seit einigen Jahren auch ein kleines Schlammloch.

0: um sich zu säubern.
1: Ja, was wollen wir platt machen? 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

Nicht im Wald und schon gar nicht im Schlamm, sondern auf dieser Wiese oberhalb des Ortes sind die Ziege Röder am Pfingstmontag zu finden. Seit Jahren verbindet den Spielmannszug des Ortes eine enge Freundschaft mit dem Stadtspielmannszug Mühlhausen. Die Thüringer schickten auch diesmal eine Abordnung zur Waldpartie.

0: Das Wetter an diesem Pfingstmontag passte und es war viel los. So bildeten sich nicht nur an Gulaschkanonen und Co. lange Schlangen, sondern auch an den bei Groß und Klein beliebten Attraktionen. So wie beispielsweise das Wasserbombenschießen mit einer überdimensionalen Schlappschlauder oder bei dem fantastischen Tierwesen, einer Art Raritätenkabinett. Das Interessantes für Kinder und Frivoles für die Erwachsenen bereithielt. So mussten die Besucher während eines moderierten Rundganges Tiernamen erraten, wie zum Beispiel den Kohlraben oder die Beutelratte. Aber auch die eierlegende Wollmilchsau und der Lustmolch waren zu finden.
1: Hallo!
2: 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Genau. Das ist genau unser Ding.
3: Supergeil.
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Nachdem die Anna-Röder-Pfingstgesellschaft im vergangenen Jahr ihr 70-jähriges Bestehen gefeiert hatte, ließen die Damen und Herren auch 2019 nichts aus und sorgten für ein abwechslungsreiches Wochenende auf ihrem Pfingstplatz am Waldcafé. Seit Jahren eine feste Größe ist der Umzug durchs Dorf am Montagmorgen, musikalisch begleitet vom Eisleber-Fanfarenzug.

dem Festzelt sorgten an diesem Nachmittag wieder die Oxstädter Kirmesmusikanten für Unterhaltung. Doch bei Sonnenschein und fast 30 Grad suchten sich viele auch ein schönes Plätzchen auf der Wiese.

0: Grüße aus Annerode.
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2: Pünktlich um 15 Uhr marschierten die Annaröder Pfingstburschen dann zum gut präparierten Schlammloch, wiederum begleitet durch die passenden Rhythmen der Kirmesmusikanten.

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1: Herzlich willkommen zum Dreckscheinfest in Anno. Viel Spaß.
2: Weg hier!
3: Weg
4: hier!
2: Komm jetzt!
4: Wow!
2: So, weg! 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
12: Die jahrhundertalte Tradition, im Mansfelder Grund zu Pfingsten den Winter auszutreiben, wurde auch 2019 zelebriert. In Hergesdorf brachten die Burschen am Samstag vor Pfingsten den Einwohnern eine junge Birke. Dazu waren sie gemeinsam mit den Musikern der Kliebigtaler Blasmusikanten unterwegs, die das Geschehen musikalisch begleiteten.

In Alsdorf sind auch die Pfingstburschen unterwegs. Sie beginnen schon am frühen Morgen am Fischteich mit einem kräftigen Frühstück und der Taufe der Neulinge. Dann folgt das traditionelle Mainaustragen.

Am Pfingstsonntag luden die Hergesdorfer zum Frühschoppen an der Turnhalle ein. Hier wieder mit dabei die Stammkapelle der Hergesdorfer, die Klebigtaler, die vor Ort für Stimmung sorgten. Rund um den Festplatz gab es dazu die vielfältigsten Möglichkeiten des Zeitvertreibs für Klein und Groß.

Die Alsdorfer Pfingstburschen treffen sich am Pfingstsonntagnachmittag am Sportplatz. Hier werden langjährige Mitglieder ausgezeichnet und bekommen dafür eine Urkunde. Danach geht der Umzug durchs Dorf bis hin zum Festplatz neben dem Kulturhaus. Für die Musik sorgte hier der Spielmannszug Großörner.

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In Greifswald zogen die Burschen der dortigen Pfingstgesellschaft am Sonntagnachmittag mit klingendem Spiel durch den Ort. Musikalisch unterstützt wurden sie dabei von Fanfarenzug Eisleben und dem Spielmannzug Blau-Weiß Hettstedt.

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Die Alsdorfer Pfingstburschen zeigten am Pfingstsonntagabend ihre ersten Nummern. Ort des Geschehens, hier das Kulturhaus.

Der eigentliche Höhepunkt vom Pfingsten ist dann am Montag die Waldparty. Hier wird der Winter ausgetrieben und die warme Jahreszeit eingeläutet. Die Dreckschweine, wie hier die Greisfäder, die sich im Schlammloch suhlen, stellen den Winter dar und die Läufer mit ihren blütenweißen Westen die wärmere Jahreszeit.

0: Auf die sogenannte Wildbahn, dem angestammten Revier des Hergesdorfer Pfingstvereins, zog es am Montagmorgen Hunderte aus nah und fern. Die Gastgeber waren gut vorbereitet und schon seit den frühen Morgenstunden vor Ort.
1: Wunderschönen guten Tag, willkommen in Hergesdorf, Pfingstfest, Dreckschweinfest, olé.
2: Die ist ja ganz maritim.
1: Genau, ganz, ja, dieses Jahr machen wir schön ruhig hin, Wetter passt. Alles wird gut. Zum Wohl.
0: Für beste Unterhaltung sorgten so wie immer die Kliebigtaler Blasmusikanten unter Leitung von Lothar Bittner.

Und während sich die Läufer anschickten, mit ihren Peitschen den Winter endgültig zu verjagen, wurde die Schlammkuhle nochmals ordentlich mit Wasser gefüllt. Doch da meinte es wohl jemand zu gut und der Damm drohte zu brechen. Einer der Pfingstburschen stopfte das Loch schnell mit seinen Füßen und blieb so lange stehen, bis Hilfe in Form eines Klappspatens kam. Nun konnte es also losgehen, doch nicht bevor die neuen Dreckschweine standesgemäß getauft wurden. Diesmal gab Hartmut Kirchner Paul, der schon als ganz kleiner Junge immer mit dabei war, und seinem Vater den Segen.

Mit ihren selbstgebauten Gefährten geht es bereits am frühen Montagmorgen für die Alsdorfer Burschen hinaus ins Brandholz. Dort gibt es neben Belustigungen und Blasmusik seit einigen Jahren auch ein kleines Schlammloch.

0: Nach dem kollektiven Dreckigmachen geht es für die Burschen in den nahegelegenen Alsdorfer Fischteich im Tibetsbachgrund, um sich zu säubern.
1: Löffel, jetzt wollen wir Papp machen.
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Nicht im Wald und schon gar nicht im Schlamm, sondern auf dieser Wiese oberhalb des Ortes sind die Ziege Röder am Pfingstmontag zu finden. Seit Jahren verbindet den Spielmannszug des Ortes eine enge Freundschaft mit dem Stadtspielmannszug Mühlhausen. Die Thüringer schickten auch diesmal eine Abordnung zur Waldpartie.

0: Das Wetter an diesem Pfingstmontag passte und es war viel los. So bildeten sich nicht nur an Gulaschkanonen und Co. lange Schlangen, sondern auch an den bei Groß und Klein beliebten Attraktionen. So wie beispielsweise das Wasserbombenschießen mit einer überdimensionalen Schlappschlauder oder bei dem fantastischen Tierwesen, einer Art Raritätenkabinett. Das Interessantes für Kinder und Frivoles für die Erwachsenen bereithielt. So mussten die Besucher während eines moderierten Rundganges Tiernamen erraten, wie zum Beispiel den Kohlraben oder die Beutelratte. Aber auch die eierlegende Wollmilchsau und der Lustmolch waren zu finden.
1: Hallo!
2: 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Wir lieben den Pfingsthans in Sierra Rota. Genau. Das ist genau unser Ding.
3: Super geil.
2: Stimmt's? Das ist einfach nur super geil.

Nachdem die Anna-Röder-Pfingstgesellschaft im vergangenen Jahr ihr 70-jähriges Bestehen gefeiert hatte, ließen die Damen und Herren auch 2019 nichts aus und sorgten für ein abwechslungsreiches Wochenende auf ihrem Pfingstplatz am Waldcafé. Seit Jahren eine feste Größe ist der Umzug durchs Dorf am Montagmorgen, musikalisch begleitet vom Eisleber-Fanfarenzug.

Im Festzelt sorgten an diesem Nachmittag wieder die Oxstädter Kirmesmusikanten für Unterhaltung. Doch bei Sonnenschein und fast 30 Grad suchten sich viele auch ein schönes Plätzchen auf der Wiese.

0: Grüße aus Annerode.
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2: Pünktlich um 15 Uhr marschierten die Annaröder Pfingstburschen dann zum gut präparierten Schlammloch, wiederum begleitet durch die passenden Rhythmen der Kirmesmusikanten.

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1: Herzlich willkommen zum Dreckscheinfest in Anno. Viel Spaß.
2: Applaus, Junge. Komm, Jackie. Jackie,
3: hier. Geh mal weg. Komm jetzt.
2: Wow. So, weg, Junge.
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9: Die jahrhundertalte Tradition, im Mansfelder Grund zu Pfingsten den Winter auszutreiben, wurde auch 2019 zelebriert. In Hergesdorf brachten die Burschen am Samstag vor Pfingsten den Einwohnern eine junge Birke. Dazu waren sie gemeinsam mit den Musikern der Kliebigtaler Blasmusikanten unterwegs, die das Geschehen musikalisch begleiteten.

In Alsdorf sind auch die Pfingstburschen unterwegs. Sie beginnen schon am frühen Morgen am Fischteich mit einem kräftigen Frühstück und der Taufe der Neulinge. Dann folgt das traditionelle Mainaustragen.

Am Pfingstsonntag luden die Hergesdorfer zum Frühschoppen an der Turnhalle ein. Hier wieder mit dabei die Stammkapelle der Hergesdorfer, die Klebigtaler, die vor Ort für Stimmung sorgten. Rund um den Festplatz gab es dazu die vielfältigsten Möglichkeiten des Zeitvertreibs für Klein und Groß.

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Die Alsdorfer Pfingstburschen treffen sich am Pfingstsonntagnachmittag am Sportplatz. Hier werden langjährige Mitglieder ausgezeichnet und bekommen dafür eine Urkunde. Danach geht der Umzug durchs Dorf bis hin zum Festplatz neben dem Kulturhaus.

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1: Die Trennung!

In Greifswald zogen die Burschen der dortigen Pfingstgesellschaft am Sonntagnachmittag mit klingendem Spiel durch den Ort. Musikalisch unterstützt wurden sie dabei von Fanfarenzug Eisleben und dem Spielmannzug Blau-Weiß Hettstedt.

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Der Umzug endete wieder, wo er startete, im Kreiswerder Katharinenholz. Es folgte ein Nachmittag mit Kaffee und Kuchen, den die Pfingstfrauen gebacken hatten.

Die Alsdorfer Pfingstburschen zeigten am Pfingstsonntagabend ihre ersten Nummern. Ort des Geschehens, hier das Kulturhaus.

Der eigentliche Höhepunkt vom Pfingsten ist dann am Montag die Waldpartie. Hier wird der Winter ausgetrieben und die warme Jahreszeit eingeläutet. Die Dreckschweine, wie hier die Greisfelder, die sich im Schlammloch suhlen, stellen den Winter dar und die Läufer mit ihren blütenweißen Westen die wärmere Jahreszeit.

0: Auf die sogenannte Wildbahn, dem angestammten Revier des Hergesdorfer Pfingstvereins, zog es am Montagmorgen Hunderte aus nah und fern. Die Gastgeber waren gut vorbereitet und schon seit den frühen Morgenstunden vor Ort.
1: Wunderschönen guten Tag, willkommen in Hergesdorf, Pfingstfest, Dreckschweinfest, olé.
2: Die ist ja ganz maritim.
1: Genau, ganz, ja, dies Jahr machen wir schön ruhig in den Hin, Wetter passt. Alles wird gut. Zum Wohl.
0: Für beste Unterhaltung sorgten so wie immer die Kliebigtaler Blasmusikanten unter Leitung von Lothar Bittner.

Und während sich die Läufer anschickten, mit ihren Peitschen den Winter endgültig zu verjagen, wurde die Schlammkuhle nochmals ordentlich mit Wasser gefüllt. Doch da meinte es wohl jemand zu gut und der Damm drohte zu brechen. Einer der Pfingstburschen stopfte das Loch schnell mit seinen Füßen und blieb so lange stehen, bis Hilfe in Form eines Klappspatens kam. Nun konnte es also losgehen, doch nicht bevor die neuen Dreckschweine standesgemäß getauft wurden. Diesmal gab Hartmut Kirchner Paul, der schon als ganz kleiner Junge immer mit dabei war, und seinem Vater den Segen.

Mit ihren selbstgebauten Gefährten geht es bereits am frühen Montagmorgen für die Alsdorfer Burschen hinaus ins Brandholz. Dort gibt es neben Belustigungen und Blasmusik seit einigen Jahren auch ein kleines Schlammloch.

0: Nach dem kollektiven Dreckigmachen geht es für die Burschen in den nahegelegenen Alsdorfer Fischteich im Tibetsbachgrund, um sich zu säubern.
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Nicht im Wald und schon gar nicht im Schlamm, sondern auf dieser Wiese oberhalb des Ortes sind die Ziege Röder am Pfingstmontag zu finden. Seit Jahren verbindet den Spielmannszug des Ortes eine enge Freundschaft mit dem Stadtspielmannszug Mühlhausen. Die Thüringer schickten auch diesmal eine Abordnung zur Waldpartie.

0: Das Wetter an diesem Pfingstmontag passte und es war viel los. So bildeten sich nicht nur an Gulaschkanonen und Co. lange Schlangen, sondern auch an den bei Groß und Klein beliebten Attraktionen. So wie beispielsweise das Wasserbombenschießen mit einer überdimensionalen Schlappschlauder oder bei dem fantastischen Tierwesen, einer Art Raritätenkabinett. Das Interessantes für Kinder und Frivoles für die Erwachsenen bereithielt. So mussten die Besucher während eines moderierten Rundganges Tiernamen erraten, wie zum Beispiel den Kohlraben oder die Beutelratte. Aber auch die eierlegende Wollmilchsau und der Lustmolch waren zu finden.
1: Ja, so. Wir lieben einfach nur Pfingsten. Wir lieben den Pfingsttanz in Sierra Rosa. Genau. Das ist genau unser Ding.
2: Supergeil.
1: Das ist einfach nur supergeil.

Nachdem die Anna-Röder-Pfingstgesellschaft im vergangenen Jahr ihr 70-jähriges Bestehen gefeiert hatte, ließen die Damen und Herren auch 2019 nichts aus und sorgten für ein abwechslungsreiches Wochenende auf ihrem Pfingstplatz am Waldcafé. Seit Jahren eine feste Größe ist der Umzug durchs Dorf am Montagmorgen, musikalisch begleitet vom Eisleber-Fanfarenzug.

Festzelt sorgten an diesem Nachmittag wieder die Ochsstädter Kirmesmusikanten für Unterhaltung. Doch bei Sonnenschein und fast 30 Grad suchten sich viele auch ein schönes Plätzchen auf der Wiese.

0: Grüße aus Annerode. 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
1: Pünktlich um 15 Uhr marschierten die Annaröder Pfingstburschen dann zum gut präparierten Schlammloch, wiederum begleitet durch die passenden Rhythmen der Kirmesmusikanten.

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1: Herzlich willkommen zum Dreckscheinfest in Anno. Viel Spaß.
2: Weg hier!
3: Weg
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2: 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Komm jetzt! 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
16: Die

jahrhundertalte Tradition, im Mansfelder Grund zu Pfingsten den Winter auszutreiben, wurde auch 2019 zelebriert. In Hergesdorf brachten die Burschen am Samstag vor Pfingsten den Einwohnern eine junge Birke. Dazu waren sie gemeinsam mit den Musikern der Kliebigtaler Blasmusikanten unterwegs, die das Geschehen musikalisch begleiteten.

In Alsdorf sind auch die Pfingstburschen unterwegs. Sie beginnen schon am frühen Morgen am Fischteich mit einem kräftigen Frühstück und der Taufe der Neulinge. Dann folgt das traditionelle Mainaustragen.

Am Pfingstsonntag luden die Hergesdorfer zum Frühschoppen an der Turnhalle ein. Hier wieder mit dabei die Stammkapelle der Hergesdorfer, die Klebigtaler, die vor Ort für Stimmung sorgten. Rund um den Festplatz gab es dazu die vielfältigsten Möglichkeiten des Zeitvertreibs für Klein und Groß.

Die Alsdorfer Pfingstburschen treffen sich am Pfingstsonntagnachmittag am Sportplatz. Hier werden langjährige Mitglieder ausgezeichnet und bekommen dafür eine Urkunde. Danach geht der Umzug durchs Dorf bis hin zum Festplatz neben dem Kulturhaus. Für die Musik sorgte hier der Spielmannszug Großörner.

0: Achtung!
1: Wetter!

In Greifswald zogen die Burschen der dortigen Pfingstgesellschaft am Sonntagnachmittag mit klingendem Spiel durch den Ort. Musikalisch unterstützt wurden sie dabei von Fanfarenzug Eisleben und dem Spielmannszug Blau-Weiß Hettstedt.

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Der Umzug endete wieder, wo er startete, im Kreiswerder Katharinenholz. Es folgte ein Nachmittag mit Kaffee und Kuchen, den die Pfingstfrauen gebacken hatten.

Die Alsdorfer Pfingstburschen zeigten am Pfingstsonntagabend ihre ersten Nummern. Ort des Geschehens, hier das Kulturhaus.

Der eigentliche Höhepunkt vom Pfingsten ist dann am Montag die Waldpartie. Hier wird der Winter ausgetrieben und die warme Jahreszeit eingeläutet. Die Dreckschweine, wie hier die Greifsfelder, die sich im Schlammloch suhlen, stellen den Winter dar und die Läufer mit ihren blütenweißen Westen die wärmere Jahreszeit.

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0: auf die sogenannte Wildbahn. Dem angestammten Revier des Hergesdorfer Pfingstvereins zog es am Montagmorgen Hunderte aus nah und fern. Die Gastgeber waren gut vorbereitet und schon seit den frühen Morgenstunden vor Ort.
1: Wunderschönen guten Tag, willkommen in Hergesdorf, Pfingstfest, Dreckschweinfest, olé.
2: Dies Jahr ganz maritim.
1: Genau, ganz, ja, dies Jahr waren wir schön ruhig in den Hin, Wetter passt, alles wird gut, zum Wohl.
0: Für beste Unterhaltung sorgten so wie immer die Kliebigtaler Blasmusikanten unter Leitung von Lothar Bittner.

Und während sich die Läufer anschickten, mit ihren Peitschen den Winter endgültig zu verjagen, wurde die Schlammkuhle nochmals ordentlich mit Wasser gefüllt. Doch da meinte es wohl jemand zu gut und der Damm drohte zu brechen. Einer der Pfingstburschen stopfte das Loch schnell mit seinen Füßen und blieb so lange stehen, bis Hilfe in Form eines Klappspatens kam. Nun konnte es also losgehen, doch nicht bevor die neuen Dreckschweine standesgemäß getauft wurden. Diesmal gab Hartmut Kirchner Paul, der schon als ganz kleiner Junge immer mit dabei war, und seinem Vater den Segen.

Mit ihren selbstgebauten Gefährten geht es bereits am frühen Montagmorgen für die Alsdorfer Burschen hinaus ins Brandholz. Dort gibt es neben Belustigungen und Blasmusik seit einigen Jahren auch ein kleines Schlammloch.

0: Nach dem kollektiven Dreckigmachen geht es für die Burschen in den nahegelegenen Alsdorfer Fischteich im Tibetsbachgrund, um sich zu säubern.
1: Heute ist wollen wir Papp machen.
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Nicht im Wald und schon gar nicht im Schlamm, sondern auf dieser Wiese oberhalb des Ortes sind die Ziege Röder am Pfingstmontag zu finden. Seit Jahren verbindet den Spielmannszug des Ortes eine enge Freundschaft mit dem Stadtspielmannszug Mühlhausen. Die Thüringer schickten auch diesmal eine Abordnung zur Waldpartie.

0: Das Wetter an diesem Pfingstmontag passte und es war viel los. So bildeten sich nicht nur an Gulaschkanonen und Co. lange Schlangen, sondern auch an den bei Groß und Klein beliebten Attraktionen. So wie beispielsweise das Wasserbombenschießen mit einer überdimensionalen Schlappschlauder oder bei dem fantastischen Tierwesen, einer Art Raritätenkabinett. Das Interessantes für Kinder und Frivoles für die Erwachsenen bereithielt. So mussten die Besucher während eines moderierten Rundganges Tiernamen erraten, wie zum Beispiel den Kohlraben oder die Beutelratte. Aber auch die eierlegende Wollmilchsau und der Lustmolch waren zu finden.
1: Ja, so. Wir lieben einfach nur Pfingsten. Wir lieben den Pfingsthans in Sierra Rosa. Genau. Das ist genau unser Ding.
2: Supergeil.
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Nachdem die Anna-Röder-Pfingstgesellschaft im vergangenen Jahr ihr 70-jähriges Bestehen gefeiert hatte, ließen die Damen und Herren auch 2019 nichts aus und sorgten für ein abwechslungsreiches Wochenende auf ihrem Pfingstplatz am Waldcafé. Seit Jahren eine feste Größe ist der Umzug durchs Dorf am Montagmorgen, musikalisch begleitet vom Eisleber-Fanfarenzug.

Im Festzelt sorgten an diesem Nachmittag wieder die Ochsstädter Kirmesmusikanten für Unterhaltung. Doch bei Sonnenschein und fast 30 Grad suchten sich viele auch ein schönes Plätzchen auf der Wiese.

0: Rote.
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2: Pünktlich um 15 Uhr marschierten die Anna-Röder Pfingstburschen dann zum gut präparierten Schlammloch, wiederum begleitet durch die passenden Rhythmen der Kirmesmusikanten.

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1: Herzlich willkommen zum Dreckscheinfest in Anro. Viel Spaß.
2: Applaus,
3: Junge.
2: Komm, weg hier.
3: Geh mal weg.
4: Komm jetzt.
2: Oh. So, weg, Junge. Oh.
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0: 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Termin ist der 6. Juni, Einlass ab 17 Uhr, Beginn 18 Uhr, Eintritt 25 Euro. Der Kartenverkauf ist unter der eingeblendeten Telefonnummer möglich. 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
15: Die jahrhundertalte Tradition im Mansfelder Grund zu Pfingsten den Winter auszutreiben, wurde auch 2019 zelebriert. In Hergesdorf brachten die Burschen am Samstag vor Pfingsten den Einwohnern eine junge Birke. Dazu waren sie gemeinsam mit den Musikern der Klebigtaler Blasmusikanten unterwegs, die das Geschehen musikalisch begleiteten.

In Alsdorf sind auch die Pfingstburschen unterwegs. Sie beginnen schon am frühen Morgen am Fischteich mit einem kräftigen Frühstück und der Taufe der Neulinge. Dann folgt das traditionelle Maienaustragen.

Am Pfingstsonntag luden die Hergesdorfer zum Frühschoppen an der Turnhalle ein. Hier wieder mit dabei die Stammkapelle der Hergesdorfer, die Klebigtaler, die vor Ort für Stimmung sorgten. Rund um den Festplatz gab es dazu die vielfältigsten Möglichkeiten des Zeitvertreibs für Klein und Groß.

Die Alsdorfer Pfingstburschen treffen sich am Pfingstsonntagnachmittag am Sportplatz. Hier werden langjährige Mitglieder ausgezeichnet und bekommen dafür eine Urkunde. Danach geht der Umzug durchs Dorf bis hin zum Festplatz neben dem Kulturhaus. Für die Musik sorgte hier der Spielmannszug Groß Örner.

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In Greifswald zogen die Burschen der dortigen Pfingstgesellschaft am Sonntagnachmittag mit klingendem Spiel durch den Ort. Musikalisch unterstützt wurden sie dabei von Fanfarenzug Eisleben und dem Spielmannzug Blau-Weiß Hettstedt.

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Der Umzug endete wieder, wo er startete, im Kreisfelder Katharinenholz. Es folgte ein Nachmittag mit Kaffee und Kuchen, den die Pfingstfrauen gebacken hatten.

Der eigentliche Höhepunkt vom Pfingsten ist dann am Montag die Waldpartie. Hier wird der Winter ausgetrieben und die warme Jahreszeit eingeläutet. Die Dreckschweine, wie hier die Greifsfelder, die sich im Schlammloch suhlen, stellen den Winter dar und die Läufer mit ihren blütenweißen Westen die wärmere Jahreszeit.

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0: Nachbarn. Dem angestammten Revier des Hergesdorfer Pfingstvereins zog es am Montagmorgen Hunderte aus nah und fern. Die Gastgeber waren gut vorbereitet und schon seit den frühen Morgenstunden vor Ort.
1: Wunderschönen guten Tag, willkommen in Hergesdorf, Pfingstfest, Dreckschweinfest, olé.
2: Dies Jahr ganz maritim.
1: Genau, ganz, ja, dies Jahr machen wir schön ruhig hin, Wetter passt, alles wird gut, zum Wohl.
0: Für beste Unterhaltung sorgten so wie immer die Kliebigtaler Blasmusikanten unter Leitung von Lothar Bittner.

Und während sich die Läufer anschickten, mit ihren Peitschen den Winter endgültig zu verjagen, wurde die Schlammkuhle nochmals ordentlich mit Wasser gefüllt. Doch da meinte es wohl jemand zu gut und der Damm drohte zu brechen. Einer der Pfingstburschen stopfte das Loch schnell mit seinen Füßen und blieb so lange stehen, bis Hilfe in Form eines Klappspatens kam. Nun konnte es also losgehen, doch nicht bevor die neuen Dreckschweine standesgemäß getauft wurden. Diesmal gab Hartmut Kirchner Paul, der schon als ganz kleiner Junge immer mit dabei war, und seinem Vater den Segen.

Mit ihren selbstgebauten Gefährten geht es bereits am frühen Montagmorgen für die Alsdorfer Burschen hinaus ins Brandholz. Dort gibt es neben Belustigungen und Blasmusik seit

0: Nach dem kollektiven Dreckigmachen geht es für die Burschen in den nahegelegenen Alsdorfer Fischteich im Tibetsbachgrund, um sich zu säubern.
1: Löffel, jetzt wollen wir Pepp machen.
2: Na los.
3: Warte, jetzt ist es vorbei,
1: Warte. Los, die andere Giege noch hoch.
2: Was seid du schon hier?
1: Eins, zwei, warte, die Giege.
2: Ja, mit los.

Nicht im Wald und schon gar nicht im Schlamm, sondern auf dieser Wiese oberhalb des Ortes sind die Ziege Röder am Pfingstmontag zu finden. Seit Jahren verbindet den Spielmannszug des Ortes eine enge Freundschaft mit dem Stadtspielmannszug Mühlhausen. Die Thüringer schickten auch diesmal eine Abordnung zur Waldpartie.

0: Das Wetter an diesem Pfingstmontag passte und es war viel los. So bildeten sich nicht nur an Gulaschkanonen und Co. lange Schlangen, sondern auch an den bei Groß und Klein beliebten Attraktionen. So wie beispielsweise das Wasserbombenschießen mit einer überdimensionalen Schlappschlauder oder bei dem fantastischen Tierwesen, einer Art Raritätenkabinett. Das Interessantes für Kinder und Frivoles für die Erwachsenen bereithielt. So mussten die Besucher während eines moderierten Rundganges Tiernamen erraten, wie zum Beispiel den Kohlraben oder die Beutelratte. Aber auch die eierlegende Wollmilchsau und der Lustmolch waren zu finden.
1: Ja, so. Wir lieben einfach nur Pfingsten. Wir lieben den Pfingsttanz in Sierra Rota. Genau. Das ist genau unser Ding.
2: Supergeil.
1: Das ist einfach nur supergeil.

Nachdem die Anna-Röder-Pfingstgesellschaft im vergangenen Jahr ihr 70-jähriges Bestehen gefeiert hatte, ließen die Damen und Herren auch 2019 nichts aus und sorgten für ein abwechslungsreiches Wochenende auf ihrem Pfingstplatz am Waldcafé. Seit Jahren eine feste Größe ist der Umzug durchs Dorf am Montagmorgen, musikalisch begleitet vom Eisleber-Fanfarenzug.

dem Festzelt sorgten an diesem Nachmittag wieder die Ochsstädter Kirmesmusikanten für Unterhaltung. Doch bei Sonnenschein und fast 30 Grad suchten sich viele auch ein schönes Plätzchen auf der Wiese.

0: Grüße aus Annerode.
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2: Pünktlich um 15 Uhr marschierten die Annaröder Pfingstburschen dann zum gut präparierten Schlammloch, wiederum begleitet durch die passenden Rhythmen der Kirmesmusikanten.

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1: Herzlich willkommen zum Dreckschweinfest in Hannover. Viel Spaß.

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1: Komm, Jackie! 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
2: Geh mal weg!
3: Komm jetzt!
1: So, weg!
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13: Die jahrhundertalte Tradition, im Mansfelder Grund zu Pfingsten den Winter auszutreiben, wurde auch 2019 zelebriert. In Hergesdorf brachten die Burschen am Samstag vor Pfingsten den Einwohnern eine junge Birke. Dazu waren sie gemeinsam mit den Musikern der Kliebigtaler Blasmusikanten unterwegs, die das Geschehen musikalisch begleiteten.

In Alsdorf sind auch die Pfingstburschen unterwegs. Sie beginnen schon am frühen Morgen am Fischteich mit einem kräftigen Frühstück und der Taufe der Neulinge. Dann folgt das traditionelle Mainaustragen.

Am Pfingstsonntag luden die Hergesdorfer zum Frühschoppen an der Turnhalle ein. Hier wieder mit dabei die Stammkapelle der Hergesdorfer, die Klebigtaler, die vor Ort für Stimmung sorgten. Rund um den Festplatz gab es dazu die vielfältigsten Möglichkeiten des Zeitvertreibs für Klein und Groß.

Die Alsdorfer Pfingstburschen treffen sich am Pfingstsonntagnachmittag am Sportplatz. Hier werden langjährige Mitglieder ausgezeichnet und bekommen dafür eine Urkunde. Danach geht der Umzug durchs Dorf bis hin zum Festplatz neben dem Kulturhaus. Für die Musik sorgte hier der Spielmannszug Großörner.

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In Greifswald zogen die Burschen der dortigen Pfingstgesellschaft am Sonntagnachmittag mit klingendem Spiel durch den Ort. Musikalisch unterstützt wurden sie dabei von Fanfarenzug Eisleben und dem Spielmannzug Blau-Weiß Hettstedt.

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Der Umzug endete wieder, wo er startete, im Kreiswerder Katharinenholz. Es folgte ein Nachmittag mit Kaffee und Kuchen, den die Pfingstfrauen gebacken hatten.

Die Alsdorfer Pfingstburschen zeigten am Pfingstsonntagabend ihre ersten Nummern. Ort des Geschehens, hier das Kulturhaus.

Der eigentliche Höhepunkt vom Pfingsten ist dann am Montag die Waldpartie. Hier wird der Winter ausgetrieben und die warme Jahreszeit eingeläutet. Die Dreckschweine, wie hier die Greisfelder, die sich im Schlammloch suhlen, stellen den Winter dar und die Läufer mit ihren blütenweißen Westen die wärmere Jahreszeit.

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1: Auf die sogenannte Wildbahn, dem angestammten Revier des Hergesdorfer Pfingstvereins, zog es am Montagmorgen Hunderte aus nah und fern. Die Gastgeber waren gut vorbereitet und schon seit den frühen Morgenstunden vor Ort.
2: Wunderschönen guten Tag, willkommen in Hergesdorf, Pfingstfest, Dreckschweinfest, olé.
3: Die ist ja ganz maritim.
2: Genau, ganz, ja, dieses Jahr machen wir schön ruhig hin, Wetter passt. Alles wird gut. Zum Wohl.
1: Für beste Unterhaltung sorgten so wie immer die Klebigtaler Blasmusikanten unter Leitung von Lothar Bittner.

Und während sich die Läufer anschickten, mit ihren Peitschen den Winter endgültig zu verjagen, wurde die Schlammkuhle nochmals ordentlich mit Wasser gefüllt. Doch da meinte es wohl jemand zu gut und der Damm drohte zu brechen. Einer der Pfingstburschen stopfte das Loch schnell mit seinen Füßen und blieb so lange stehen, bis Hilfe in Form eines Klappspatens kam. Nun konnte es also losgehen, doch nicht bevor die neuen Dreckschweine standesgemäß getauft wurden. Diesmal gab Hartmut Kirchner Paul, der schon als ganz kleiner Junge immer mit dabei war, und seinem Vater den Segen.

Mit ihren selbstgebauten Gefährten geht es bereits am frühen Montagmorgen für die Alsdorfer Burschen hinaus ins Brandholz. Dort gibt es neben Belustigungen und Blasmusik seit einigen Jahren auch ein kleines Schlammloch.

0: Nach dem kollektiven Dreckigmachen geht es für die Burschen in den nahegelegenen Alsdorfer Fischteich im Tibetsbachgrund, um sich zu säubern.
1: Klappe, jetzt wollen wir Papp machen.
2: Na los.
3: Warte, jetzt ist er weinig, Papa.
1: Warte. Los, die andere Giege noch hoch.
2: Was seid du schon hier?
1: Eins, zwei, warte, die Giege hoch.
2: Ja, mit Kuss.
1: Oh.

Nicht im Wald und schon gar nicht im Schlamm, sondern auf dieser Wiese oberhalb des Ortes sind die Ziege Röder am Pfingstmontag zu finden. Seit Jahren verbindet den Spielmannszug des Ortes eine enge Freundschaft mit dem Stadtspielmannszug Mühlhausen. Die Thüringer schickten auch diesmal eine Abordnung zur Waldpartie.

0: Das Wetter an diesem Pfingstmontag passte und es war viel los. So bildeten sich nicht nur an Gulaschkanonen und Co. lange Schlangen, sondern auch an den bei Groß und Klein beliebten Attraktionen. So wie beispielsweise das Wasserbombenschießen mit einer überdimensionalen Schlappschlauder oder bei dem fantastischen Tierwesen, einer Art Raritätenkabinett. Das Interessantes für Kinder und Frivoles für die Erwachsenen bereithielt. So mussten die Besucher während eines moderierten Rundganges Tiernamen erraten, wie zum Beispiel den Kohlraben oder die Beutelratte. Aber auch die eierlegende Wollmilchsau und der Lustmolch waren zu finden.
1: Hallo!
2: Wir lieben einfach nur Pfingsten. Wir lieben den Pfingsthans in Sierra Rota. Genau. Das ist genau unser Ding.
3: Super geil.
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Nachdem die Anna-Röder-Pfingstgesellschaft im vergangenen Jahr ihr 70-jähriges Bestehen gefeiert hatte, ließen die Damen und Herren auch 2019 nichts aus und sorgten für ein abwechslungsreiches Wochenende auf ihrem Pfingstplatz am Waldcafé. Seit Jahren eine feste Größe ist der Umzug durchs Dorf am Montagmorgen, musikalisch begleitet vom Eisleber-Fanfarenzug.

Festzelt sorgten an diesem Nachmittag wieder die Oxstädter Kirmesmusikanten für Unterhaltung. Doch bei Sonnenschein und fast 30 Grad suchten sich viele auch ein schönes Plätzchen auf der Wiese.

0: Grüße aus Annerode.
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2: Pünktlich um 15 Uhr marschierten die Annaröder Pfingstburschen dann zum gut präparierten Schlammloch, wiederum begleitet durch die passenden Rhythmen der Kirmesmusikanten.

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1: Herzlich willkommen zum Dreckscheinfest in Anno. Viel Spaß.
2: Applaus.
3: Weg hier.
4: Weg
3: hier. Geh
4: mal weg.
3: So, weg hier.
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1: 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Termin ist der 6. 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Der Kartenverkauf ist unter der eingeblendeten Telefonnummer möglich.
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18: Die jahrhundertalte Tradition, im Mansfelder Grund zu Pfingsten den Winter auszutreiben, wurde auch 2019 zelebriert. In Hergesdorf brachten die Burschen am Samstag vor Pfingsten den Einwohnern eine junge Birke. Dazu waren sie gemeinsam mit den Musikern der Klebigtaler Blasmusikanten unterwegs, die das Geschehen musikalisch begleiteten.

In Alsdorf sind auch die Pfingstburschen unterwegs. Sie beginnen schon am frühen Morgen am Fischteich mit einem kräftigen Frühstück und der Taufe der Neulinge. Dann folgt das traditionelle Mainaustragen.

Am Pfingstsonntag luden die Hergesdorfer zum Frühschoppen an der Turnhalle ein. Hier wieder mit dabei die Stammkapelle der Hergesdorfer, die Klebigtaler, die vor Ort für Stimmung sorgten. Rund um den Festplatz gab es dazu die vielfältigsten Möglichkeiten des Zeitvertreibs für Klein und Groß.

Die Alsdorfer Pfingstburschen treffen sich am Pfingstsonntagnachmittag am Sportplatz. Hier werden langjährige Mitglieder ausgezeichnet und bekommen dafür eine Urkunde. Danach geht der Umzug durchs Dorf bis hin zum Festplatz neben dem Kulturhaus. Für die Musik sorgte hier der Spielmannszug Groß Örner.

0: Verzögerung!
1: Wetter!

In Greifswald zogen die Burschen der dortigen Pfingstgesellschaft am Sonntagnachmittag mit klingendem Spiel durch den Ort. Musikalisch unterstützt wurden sie dabei von Fanfarenzug Eisleben und dem Spielmannzug Blau-Weiß Hettstedt.

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Der Umzug endete wieder, wo er startete, im Kreisfelder Katharinenholz. Es folgte ein Nachmittag mit Kaffee und Kuchen, den die Pfingstfrauen gebacken hatten.

Die Alsdorfer Pfingstburschen zeigten am Pfingstsonntagabend ihre ersten Nummern. Ort des Geschehens, hier das Kulturhaus.

Der eigentliche Höhepunkt vom Pfingsten ist dann am Montag die Waldpartie. Hier wird der Winter ausgetrieben und die warme Jahreszeit eingeläutet. Die Dreckschweine, wie hier die Greisfelder, die sich im Schlammloch suhlen, stellen den Winter dar und die Läufer mit ihren blütenweißen Westen die wärmere Jahreszeit.

0: Auf die sogenannte Wildbahn, dem angestammten Revier des Hergesdorfer Pfingstvereins, zog es am Montagmorgen Hunderte aus nah und fern. Die Gastgeber waren gut vorbereitet und schon seit den frühen Morgenstunden vor Ort.
1: Wunderschönen guten Tag, willkommen in Hergesdorf, Pfingstfest, Dreckschweinfest, olé.
2: Dies Jahr ganz maritim.
1: Genau, ganz, ja, dies Jahr waren wir schön ruhig in den Hin, Wetter passt. Alles wird gut. Zum Wohl.
0: Für beste Unterhaltung sorgten so wie immer die Klebigtaler Blasmusikanten unter Leitung von Lothar Bittner.

Und während sich die Läufer anschickten, mit ihren Peitschen den Winter endgültig zu verjagen, wurde die Schlammkuhle nochmals ordentlich mit Wasser gefüllt. Doch da meinte es wohl jemand zu gut und der Damm drohte zu brechen. Einer der Pfingstburschen stopfte das Loch schnell mit seinen Füßen und blieb so lange stehen, bis Hilfe in Form eines Klappspatens kam. Nun konnte es also losgehen, doch nicht bevor die neuen Dreckschweine standesgemäß getauft wurden. Diesmal gab Hartmut Kirchner Paul, der schon als ganz kleiner Junge immer mit dabei war, und seinem Vater den Segen.

Mit ihren selbstgebauten Gefährten geht es bereits am frühen Montagmorgen für die Alsdorfer Burschen hinaus ins Brandholz. Dort gibt es neben Belustigungen und Blasmusik seit einigen Jahren auch ein kleines Schlammloch.

0: Nach dem kollektiven Dreckigmachen geht es für die Burschen in den nahegelegenen Alsdorfer Fischteich im Tibetsbachgrund, um sich zu säubern.
1: Löffel, jetzt wollen wir platt machen.
2: Na los.
3: Warte, ist unser Weiche sauber.
1: Warte. Los, die andere Giege noch hoch.
2: Was seid ihr schon hier?
1: Eins, zwei, warte, die Giege hoch.
2: Ja, mit Kuh.

Nicht im Wald und schon gar nicht im Schlamm, sondern auf dieser Wiese oberhalb des Ortes sind die Ziege Röder am Pfingstmontag zu finden. Seit Jahren verbindet den Spielmannszug des Ortes eine enge Freundschaft mit dem Stadtspielmannszug Mühlhausen. Die Thüringer schickten auch diesmal eine Abordnung zur Waldpartie.

0: Das Wetter an diesem Pfingstmontag passte und es war viel los. So bildeten sich nicht nur an Gulaschkanonen und Co. lange Schlangen, sondern auch an den bei Groß und Klein beliebten Attraktionen. So wie beispielsweise das Wasserbombenschießen mit einer überdimensionalen Schlappschlauder oder bei dem fantastischen Tierwesen, einer Art Raritätenkabinett. Das Interessantes für Kinder und Frivoles für die Erwachsenen bereithielt. So mussten die Besucher während eines moderierten Rundganges Tiernamen erraten, wie zum Beispiel den Kohlraben oder die Beutelratte. Aber auch die eierlegende Wollmilchsau und der Lustmolch waren zu finden.
1: Hallo! Wir lieben einfach nur Pfingsten. Wir lieben den Pfingsttanz in Sierra Rosa. Genau. Das ist genau unser Ding.
2: Super geil.
1: Stimmt's? Das ist einfach nur super geil.

Nachdem die Anna-Röder-Pfingstgesellschaft im vergangenen Jahr ihr 70-jähriges Bestehen gefeiert hatte, ließen die Damen und Herren auch 2019 nichts aus und sorgten für ein abwechslungsreiches Wochenende auf ihrem Pfingstplatz am Waldcafé. Seit Jahren eine feste Größe ist der Umzug durchs Dorf am Montagmorgen, musikalisch begleitet vom Eisleber-Fanfarenzug.

im Festzelt sorgten an diesem Nachmittag wieder die Oxstädter Kirmesmusikanten für Unterhaltung. Doch bei Sonnenschein und fast 30 Grad suchten sich viele auch ein schönes Plätzchen auf der Wiese.

0: Grüße aus Annerode.
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2: Pünktlich um 15 Uhr marschierten die Annaröder Pfingstburschen dann zum gut präparierten Schlammloch, wiederum begleitet durch die passenden Rhythmen der Kirmesmusikanten.

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1: Herzlich willkommen zum Dreckscheinfest in Anno. Viel Spaß.
2: Applaus, Junge.
3: Komm, Becky.
2: Becky, hier.
4: Geh mal weg.
5: Komm jetzt.
2: So, weg.
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Hallo und herzlich willkommen, liebe Zuschauerinnen und Zuschauer bei Punktum, Ihrem regionalen Fernsehprogramm am heutigen Dienstag nach Pfingsten. Ja, und jetzt hat sozusagen das Lotterleben für die nächsten Monate erstmal ein Ende. Denn das war es erstmal mit Feiertagen, denn sowohl der 3. Oktober als auch der Reformationstag fallen ja auf den Samstag, sodass der nächste dann erst der 25. Dezember ist, ein Freitag, auch schon der zweite Weihnachtsfeiertag ist an einem Nichtwerktag. Naja, so ist es eben manchmal. Was gab's in den letzten Tagen zu vermelden? Leider natürlich wieder, wie so oft bei schönem Wetter und im Frühjahr, Motorradunfälle. Am Donnerstagnachmittag kam es auf der Kreisstraße zwischen Breitenstein und Stolberg ein Motorradfahrer zu Fall und verletzt sich dabei schwer. Im Kurvenbereich verlor der 58-jährige Belgier nach Angaben eines unmittelbar hinter ihm fahrenden Zeugen aufgrund von Fahrbahnunebenheiten die Kontrolle über das Motorrad und kam nach rechts von der Fahrbahn ab. In der weiteren Folge überschlug sich der Fahrer mit dem Motorrad. Zur medizinischen Behandlung wurde er durch den Rettungsdienst in eine Klinik gebracht. Das Fahrzeug musste durch ein Abschleppunternehmen geborgen werden. Auf der Landstraße zwischen Wippra und Sangerhausen kam am Samstag gegen 18 Uhr ein Gradfahrer von einer Fahrbahn ab und stürzte. Der 19-Jährige kam schwer verletzt in ein Krankenhaus. Das Motorrad barg ebenfalls der Abschleppdienst. Die Wippratalstiegwanderung in diesem Jahr findet am Sonntag, den 19. Juli, unter dem Motto auf den Höhen rund um Wippra statt und geht über 12 Kilometer. Die Tour dauert voraussichtlich mit Info- und Erklärstationen ca. 5 Stunden. Die Anreise findet mit der Wipperlisa ab Bendorf 929 statt. Die genaue Strecke ist derzeit in Planung. Für die Teilnahme ist eine Startgebühr von 30 Euro zu entrichten. Darin ist ein Imbiss enthalten, die Fahrkarte der Wipperlisa, die Führung. Die Teilnahme ist auf 25 Personen beschränkt. Anmeldung und weitere Infos unter www.mansfelder-bergwerksbahn.de oder unter Telefon 034-772-2764-0. Am Sonntag, den 21. Juni, lädt das Theater

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0: Der Vorlesestadtwettstreit um die begehrte Lesekrone der dritten Klassen fand am 20. Mai in der Stadtbibliothek Hettstedt statt. Mitarbeiterin Anne Bittmann begrüßte die Anwesenden und stellte auch die Jury vor.
1: Ich sage nochmal allen Kindern, die heute da sind, allen Schülern und allen Elternteilen, allen LehrerInnen, allen Gästen von uns in der Jury. Wir haben heute einen Ehrengast, das ist der Herr Tallich. Wir haben heute die Frau Taurat, eine ehrenamtliche Leserin von uns, und Frau Zeklarek, unsere bundesweite Dienstleistende, da. Alle wir sind heute versammelt, um euch zuzuhören. Ihr seid die Besten aus den Schulen, aus 7 Grundschulen, aus Hettstedt und Umgebung. Und ich finde total schön, dass heute 7 Schulen wirklich hier bei uns sein können. Also wir haben die Grundschule Einetal Hoharz aus Welpsleben da. Wir haben die Grundschule Großörna da. Wir haben Mansfeld als Grundschule. Dann in Sandersleben die Geschwister Scholl Grundschule. Hettstedt, die evangelische Grundschule, die normale Grundschule und die Grundschule am Markt. Und ja, ihr seid alle da. Und ich würde sagen, wir beginnen mit ein kleines Zitat noch, und zwar, ich habe mir angeschaut, dass ja die Pippi Langstrumpf, die wurde ja geschrieben von, ja du kannst mich gut, doch nicht, wer hat eine Ahnung, ja, Astrid Lindgren, genau, ich denke, das wusstet ihr bestimmt auch alle, und sie hat einmal gesagt, das Wichtigste ist, dass Kinder Bücher lesen, dass ein Kind mit seinem Buch allein sein kann, okay, wir sind heute zusammen, ist auch gut, dagegen sind Filme, Fernsehen und Video eine oberflächliche Erfahrung. Und ich finde das schön, dass sie das einmal so erwähnt hat. Natürlich sind auch Filme und ja, Fernsehen und Video ganz schöne Sachen, aber Lesen, das ist doch was ganz Tolles.
0: Am Start dann die talentiertesten Leser von 7 Grundschulen aus Hettstedt und Umgebung, die gegeneinander antraten, um Jury und Publikum mit ihren Geschichten zu verzaubern. Dabei lasen sie zunächst ein kleines Stück aus einem selbst ausgesuchten Text. In der zweiten Runde war das zu Lesende vorgegeben. Das Siegerkind würde sich dabei für den Kreislesewettbewerb im Mansfeld-Museum im Humboldt-Schloss am 10. Juni qualifizieren. Keine leichte Entscheidung für die Jury, aber am Ende kam Karl Simones von der evangelischen Grundschule Hettstedt auf den 3. Platz. Der 2. Platz wurde 2-mal vergeben an Annika Nette von der Grundschule Großörna und Fria Maria Wölfer von der Grundschule Mansfeld. Siegerin in diesem Vorlesewettbewerb auf Stadtebene Charlotte Gottschalk von der Grundschule am Markt in Hettstedt. Herzlichen Glückwunsch! Und ihr hören wir zum Abschluss noch ein wenig zu und wünschen ihr viel Erfolg am 10. Juni im Mansfeld-Museum zum Kreiswettbewerb.
2: 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Alle ließen sich erschöpft ins Gras fallen. Nur Leander verstand die ganze Aufregung nicht. Es war doch nur ein Fettsack mit Fell, brummelte er. Als er jedoch sah, dass Henry zitterte, fügte er gnädig hinzu, ein ziemlich großer Fettsack allerdings. Da begann Rabat auf einmal zu lachen. 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Hat denn keiner gemerkt, dass uns jemand gefolgt ist? 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

0: 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Am 26. Juli um 17 Uhr beginnt ein Orgelkonzert mit Kirchenmusikdirektor Thomas Ennenbach in der Marktkirche St. Andreas in der Lutherstadt Eisleben. Thema Giganten des Barocks, Bach und Händel sowie Verehrer. Der Eintritt kostet 10 Euro im Vorverkauf. Schüler bis 18 Jahre brauchen nichts bezahlen. Am 27. Juni wird in der Zeit von 9:30 Uhr bis 18 Uhr zum Tag der Berg- und Hüttenleute an den Schmidtschacht Helbra eingeladen. Mit dem Comedy-Programm Dicke Luft und kein Verkehr 4, Frauentausch, gastieren Künstler des bekannten Klacktheaters im Hof der Mansfelder Gewerke in Bendorf. Termin ist der 6. Juni, Einlass ab 17 Uhr, Beginn 18 Uhr, Eintritt 25 Euro, der Kartenverkauf ist unter der eingeblendeten Telefonnummer möglich. 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
1: Der DAX notierte am Dienstagmorgen bei 25.338,92 Punkten, der TecDAX bei 4.086,96 Zählern und der Euro war in US-Dollar 16,30 wert.
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1: In der Nacht zum Mittwoch durchziehen Wolkenfelder die Region. Es bleibt niederschlagsfrei. Die Luft kühlt auf 15 bis 11 Grad ab. Der Wind weht schwach bis mäßig und dreht vom West auf Nordwest. Am Mittwoch wird neben wenigen Quellwolken viel Sonnenschein erwartet. Es bleibt trocken. Die Luft ist etwas kühler, mit Höchstwerten zwischen 22 und 25 Grad. Der Wind weht mäßig, mitunter starkböig aus Nordwest. In der Nacht zum Donnerstag wird es wolkig, teils auch stark bewölkt und niederschlagsfrei. Die Tiefstwerte sinken auf 9 bis 5 Grad, anfangs weht der Wind mäßig, im weiteren Verlauf schwach aus Nordwest. Am Donnerstag ist es heiter bis wolkig und trocken. Die Tageshöchstwerte erreichen 21 bis 23 Grad, der Wind weht schwach bis mäßig aus Nordwest. In der Nacht zum Freitag ist es gering bewölkt und niederschlagsfrei. Die Tiefstwerte sinken auf 10 bis 4 Grad, dabei weht schwacher Wind. Am Freitag wird erneut viel Sonnenschein erwartet. Bei allenfalls vorüberziehenden Schleierbewölkung erwärmt sich die Luft auf 27 bis 29 Grad. Der Wind weht schwach bis mäßig aus Süd bis Südwest.
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1: Um 11 Uhr waren es 25 Grad, die Luftfeuchtigkeit betrug 47% und der Luftdruck 1027 Hektopascal.
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1: Im Anschluss sehen Sie Sport bei Punktum, am Mittwoch Querfahrt Spezial sowie die 2000er im Auge der Punktum-Kamera und am Donnerstag zu Gast Heidemarie Pelleder von der Frauenselbsthilfe Krebs.
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0: Hallo und herzlich willkommen, liebe Sportfreunde. In Riestedt fand unlängst die Jahresmitgliederversammlung des Kreistischtennisverbandes statt.
1: Die Vereinsvertreter des Tischtenniskreisverbandes Mansfeld-Südharz kamen zu ihrer Mitglieder- und Wahlversammlung am 19. Mai in der Sportgaststätte des Alemannia Riestedt zusammen. Bevor es an diesem Abend um die Zukunft ging, blickte die Versammlung auf eine Ära zurück. Der langjährige Präsident Bernd Urbich ergriff das Wort.
2: Sportlich gesehen verlief das Spiel ja ohne größere Probleme. In Punktspielen gab es kaum Ausfälle und auch die Ergebnisübermittlung lief reibungslos. Der Kreispokal hat sich, so ist mein Eindruck, auch ganz gut etabliert. Auch hier gab es wenig Ausfälle im Vergleich zu den Vorjahren. Geprägt wurde es ja allerdings von der Suche nach neuen Vorstandsmitgliedern. Und nachdem es zum Anfang auch nicht danach aussah, dass es in Mansfeld-Südharz weitergeht, da uns ja das letzte Mal drei Mitglieder des Vorstands verließen, haben wir uns dann aber dank der außerordentlichen Versammlung nochmal gefangen. Und uns ist gelungen, Sportfreunde und eine Sportfreundin für das Ehrenamt zu begeistern. Und ich muss ehrlich sagen, dass es so schwer wird, einen neuen Präsidenten zu finden, nachdem ich meinen Rücktritt bekannt gab, hätte ich nicht gedacht. Denn Präsident ist ja eigentlich der Posten, den jeder gerne macht. Und das verstehe ich nicht. Und ich will auch weiter nicht darauf eingehen, auf irgendwelche anderen Dinge noch heute. Das soll es von mir gewesen sein. Das soll auch meine letzte Rede hier im Sportleiden gewesen sein. Ich hoffe, ihr haltet mich in guter Erinnerung und wünsche euch und allen Tischtennisspielern und Spielerinnen und ihren Familien maximale sportliche Erfolge.
1: In einer emotionalen Rede ließ er die vergangenen Jahre Revue passieren und betonte, wie viel Herzblut in der Verbandsarbeit steckt. Für seinen unermüdlichen Einsatz gab es am Ende tiefen Dank und ein Abschiedspräsent vom Kreisverband.
3: Wir wollen dir viel Gesundheit wünschen, ein schönes Leben in deiner neuen Heimat. Und Jörg hatte die goldene Idee und hat gesagt, wir haben ja einen Kollegen hier vom Sportverein Gelbrad, den Heinrich Killes, der sich sehr intensiv mit Gin beschäftigt und Whisky und mit solchen netten Sachen. Und da haben wir gedacht, dann wollen wir dir ganz persönlich etwas mitgeben, dass du in einer ruhigen Minute
2: trinken kannst.
3: Wie gesagt, schönen Dank für die Zusammenarbeit. Wir waren sehr oft einer Meinung, manchmal nicht. Das Gute ist aber daran, wir haben uns nie gestritten und immer gut miteinander gearbeitet. Dafür vielen, vielen Dank.
1: Danach ging es an die harten Fakten des Abends. Auf der Tagesordnung standen einige Änderungen der Satzung und Neubeschlüsse. Die Delegierten konnten mit Ja, Nein oder einer Enthaltung abstimmen. Jede Änderung und jeder Antrag brauchte eine strikte Zweidrittelmehrheit der anwesenden Stimmberechtigten. So wurde es intensiv und lange diskutiert, denn Einstimmigkeit gab es nicht bei jeder Abstimmung. Auf der Tagesordnung stand auch die Neuwahl des Vorstands bzw. des Präsidenten. Zum neuen Präsidenten wurde Andi Seibt aus Bennungen gewählt. An seiner Seite stehen künftig die Vizepräsidenten Ralf Hess und Oliver Wendt. Komplettiert wird das neue Präsidium durch Sportwart Toni Franke und Jugendwartin Lara Maria Gämes. Auch der neu gewählte Präsident durfte sich über ein Willkommenspräsent freuen. Zum Abschluss gab es noch ein Bild des Altpräsidenten und des neuen Präsidenten für die Zeitung.
0: Mit viel Leidenschaft, Ehrgeiz und einer großen Portion Mut vertrat Bernd Kolberg den KV Mansfelder Land bei den diesjährigen German Masters im Ringen in Warnemünde. Auch wenn es am Ende sportlich nicht für einen Sieg reichte, war allein die Teilnahme ein starkes Zeichen für die Begeisterung am Ringkampfsport und ein besonderer Moment für den Verein. Nach über 30 Jahren kehrte Bernd noch einmal selbst auf die Turniermatten zurück. Viele Jahre stand

0: stand er für die Eisleber in der Männermannschaft auf der Matte. Später zog er des Berufs wegen nach Baden-Württemberg, nach seiner Rückkehr in der Heimat, engagiert er sich heute vor allem als Kampfrichter für den Ringsport. Doch mit seinem 50. Geburtstag reifte der Wunsch, es noch einmal selbst sich zu beweisen. Und dieser Schritt verdient höchsten Respekt. Besonders im zweiten Kampf zeigte Bernd, dass der Ring nie verlernt hat. Lange lag er in Führung, kämpfte konzentriert. Erst eine kleine Unachtsamkeit brachte ihn in eine gefährliche Lage. Kurz vor einer Schulterniederlage kämpfte er sich mit großem Willen zurück in die Bauchlage. Den Rückstand konnte er in der verbleibenden Zeit zwar nicht mehr aufholen, doch genau dieser Kampf zeigte seinen Ehrgeiz und seine Kämpfermentalität. Auch wenn die weiteren Begegnungen gegen starke Gegner verloren gingen, stand bei diesem Turnier etwas anderes im Vordergrund, der persönliche Erfolg, noch einmal den Schritt auf die nationale Bühne zu wagen. Der Landesringerverband Sachsen-Anhalt präsentierte sich insgesamt stark. Athleten von SC Germania Artern e.V., Ringerclub Dessau, MSV 90 Ringen und Ringen Rot-Weiß Wernigerode sorgten für zahlreiche gute Platzierungen. Auch die delegierten anatinischen Kampfrichter zeigten sichere Händchen bei den Situationsbewertungen. Besonders beeindruckend, Wernigerode gewann sogar die Mannschaftswertung vor den starken Ringern aus Greiz. Die German Masters waren von den Sportfreunden des SV Warnemünde 1949 e.V. hervorragend organisiert und machten einmal mehr Werbung für den Veteranensport. Und vielleicht war dieser Start ja nicht der letzte Auftritt von Bernd Kohlberg auf der Matte. Spätestens im kommenden Jahr in Greiz wird man sehen, ob der Ehrgeiz erneut geweckt wird. Auch in Eisleben fand ein Stadtwerkturnier für den Fußballnachwuchs statt.
1: In der Lutherstadt Eisleben luden die Stadtwerke gemeinsam mit dem MSV Eisleben zur Vorrunde des Stadtwerke-Cups 2026 ein, wo trotz durchwachsener Prognose bei bestem Fußballwetter gespielt wurde. Einmal musste dieses schon verschoben werden, aber diesmal hatte es geklappt. Begrüßt wurden die Anwesenden vom Geschäftsführer der Stadtwerke Lutherstadt Eisleben, Ronny Strebe.
2: Ich freue mich, dass wir alle Grundschulen so zahlreich hier auch vertreten haben. Ja, wir haben die Grundschulen aus Eisleben dabei, wir haben die Grundschulen aus dem Seegebiet Mansfelder Land dabei, wir haben die Schulen aus Mansfelder Grund dabei, wir haben aber auch die Schule aus Gerbstedt mit dabei. Also insofern breit vertreten aus unserer Region und das freut uns natürlich besonders. Ja, heute freuen wir uns mal über das Wetter. Ja, es wurde ja eigentlich schlechter angesagt. Jetzt scheint die Sonne. Also insofern denke ich beste Voraussetzungen und wir wollen nachher auch pünktlich starten. Ich wünsche euch schon mal ein gutes Turnier. Bleibt alle fair. Bleibt vor allem auch gesund. Ja, dass er dann heute auch alles gut übersteht und dann der Beste soll gewinnen und die beste Mannschaft wird ja dann im Juni auch zum großen Finale nach Aschersleben fahren. Dafür wünsche ich euch heute allen viel Erfolg.
1: Nach der Begrüßung und der Einweisung kämpften 8 Grundschulen aus der Region mit viel Leidenschaft um den Einzug ins Finale.

0: Am Ende sicherte sich die Thorgarten-Grundschule aus Eisleben zum zweiten Mal in Folge den Turniersieg und fährt damit am 10. Juni zum Finale nach Aschersleben. Ein großes Dankeschön gilt am Ende auch allen Helfern, Lehrern und den MSV Eisleben für die tolle Organisation. Nach diesem gelungenen Turniertag blicken alle Beteiligten hochmotiviert nach vorn. Die Vorfreude auf den Stadtwerke Cup im nächsten Jahr ist jedenfalls jetzt schon riesig.
1: Das war's für heute. Ich hoffe, es war interessant für Sie. Und Sie schalten auch das nächste Mal wieder ein, wenn es heißt Sport bei Punkt um.

Wunderbare Klänge war das Motto des schon 19. Spaziergangs auf dem Lutherweg in Eisleben. So lockte er wieder zahlreiche Besucher in die Lutherstadt. Traditionell beginnt dieses Ereignis immer am letzten Sonntag im August. 2024 war es am 25. August soweit. Gestartet wurde in der St. Petri-Pauli-Kirche mit einem Gottesdienst. Danach sang der Chor der Eisleber Spatzen.

Vor Ort konnten sich alle erst einmal stärken mit Kaffee und Kuchen. Draußen wartete schon der Fanfarenzug der BOSG auf Paar Eisleben für den gemeinsamen Aufbruch Richtung Lotters Geburtshaus.

0: Hier ergriff Mirko Gutjahr, der Leiter der Museen in Eisleben und Mansfeld, das Wort.
1: Heute auf dem Lutherweg-Spaziergang haben wir das Thema die wunderbare Welt der Klänge. Und das ist natürlich auch ein Thema für Martin Luther gewesen. Logischerweise, er hat sich ja dankenswerterweise fast über alles ausgelassen. Aber der Klang ist tatsächlich etwas, was ihm sehr am Herzen liegt. Er sagt, Gottes Reich ist ein Hörreich, kein Sehreich. Denn die Augen führen nicht zum Christum, sondern allein die Ohren tun's. Was meint er damit? Nun, er meint, dass natürlich der Klang etwas Wertvolles ist. Etwas, wo man auch sein Ohr leihen muss, um ihn zu hören. Man muss genau hinhören, um die Dinge zu ergreifen. Wenn man die Augen zumacht, macht sie wieder auf, dann sieht man meistens das, was man vorher auch gesehen hat. Die Sachen sind nicht weg. Ich rate Ihnen übrigens, das nicht im Straßenverkehr auszuprobieren. Aber wenn Sie die Ohren verschließen, dann entgeht Ihnen der Klang. Der Klang ist sofort wieder weg. Das ist etwas, was Kostbares, was man festhalten muss, was man sozusagen aktiv hören muss. Und so ist es natürlich auch wichtig für Luther, deswegen setzt sich natürlich immer ganz stark ein, dass die Gotteshäuser besonders gute Akustik haben, dass sie Harmonie haben. Harmonie, ganz wichtiges Wort natürlich auch für Luther, denn der Wohlklang ist natürlich auch bei der Sprache ganz wichtig. Mit der Sprache erreichen sie die Herzen der Menschen. Sie können gute Dinge mit den Worten sagen, aber leider wissen wir das natürlich auch bei Luther. Mit Sprache können sie auch ganz fürchterliche Dinge machen. Sie können Lügen verbreiten, sie können Hass, sie können sogar zum Krieg aufstacheln, etwas, was natürlich ganz aktuell auch wieder heute ist. Deswegen, was ich Ihnen noch mit auf den Weg geben will, verbreiten Sie heute Wohlklang, verbreiten Sie bitte keine Missklänge, auch wenn sich das in dieser Welt heute ganz oft von anderen anbietet, dass das viele Menschen machen, tun Sie es nicht, sondern gerade heute an diesem Tag bitte an den Wohlklang denken. Denken Sie an die Worte der Liebe, denken Sie an die Worte des Mitgefühls. Das möchte ich Ihnen noch ans Herz legen.
2: Zwischen hohen grünen Lilien sieht man eine kleine Stadt. Lange Strahlen werft es seine Nester, glänzen jedes Blatt, schimmert auf dem hohen Damm, Glocken leiten Bett und Brett, und auf Straßen und in Jassen stehen die Leid in Sonntagskleid. Kein geringerer als Hans Christian Andersen schwärmte 1831 vor von Eisleben. Ehrlich, solche Gedichte klingen wie Musik in meinen Ohren, aber am schönsten klingt doch immer noch die Heimatsprache. Hier in Eisleben sind wir, Glockenhammer und schön angeputzte Leute stehen hier auch rum. Und ich sag euch, nicht die Pflegen denen beibringen, sondern erklären, was die Glocke so geschlagen hat. Es gibt hier viele Arten von Glocken, von Gärtenglocken mal abgesehen. Heimatglocken, was immer das auch ist, Hochzeitsglocken und arme Sinterglocken, von manchen ist das Gleiche. Feuerwehrglocken und Bimmelbahnglocken, auf der Wiese im Gingerkarussell immer noch der Traum der kleinen Fenster. Ladenglocken und Gassenglocken, naja, das ist ein Eisleben, sind so Auslaufmodelle, aber da soll man lieber mal nicht an die große Glocke hängen.

0: wunderbare Welt der Klänge. Wir haben hier in Eisleben die Ohrenweiden, wozu zur Zeit, alle zwei Stunden kommen aus einigen Rohren Flüstertöne. Das Problem war, die Ohrenweiden sind irgendwann nicht mehr richtig funktionstüchtig gewesen. Aber ich habe Leuten hören, es wurden einige Rohre repariert. Jetzt ist es auch kurz nach vier. Ich lade Sie ein, wer möchte mal das ein oder andere Rohr zu probieren. Also vorgestern habe ich aus mindestens einem Rohr ein Luther-Zitat flüstern hören. Also die Einladung, die Ohrenweiden zu erkunden. Ich kann für nichts garantieren, aber es sind vielleicht die ein oder anderen akustischen Überraschungen zu hören.
1: An der Eisleber Synagoge sprach der seit einigen Monaten amtierende Vorsitzende Bernd Gentko zu den Anwesenden.
2: 1850 geweiht, 1938 leider zwangsweise verkauft an die Stadt. Wir sind dabei, das Gebäude zu sanieren. Die Rückseite ist vor 2 Jahren fertiggestellt worden, die Frontseite noch dank der Wobau und auch das Dach. Und zurzeit beantragen wir gerade Fördergelder und Investitionsgelder für die Sanierung der Innenräume. Wann immer Sie mal Zeit haben und bei uns geöffnet ist, schauen Sie mit rein. Einige Teile des sehr schönen Gebetssaals sind noch erhalten. Die Decke ist sehr schön. Die wird auch separat saniert werden. Und wer jetzt Zeit und Lust hat, kann gern auch mal reinschauen. Aber ich weiß, Sie haben noch einen langen Weg vor sich. Und wir freuen uns über jeden Besucher und natürlich auch über jede kleine Spende, wenn irgendwann mal Zeit ist dafür.

0: Vielleicht kennen das einige, aber vielleicht haben es einige noch nie wahrgenommen, wo ein bisschen was dazu steht. Was es mit dem Glockentor auf sich hat, das hatte eben die Frau Hülschenreuther schon erzählt. Wer weiß es noch? Wer hat aufgepasst? Was war der Sinn des Glockentores?
1: Wenn jemand später nach Hause gekommen ist, sozusagen, wurde er dann reingelassen.
2: Ja, steht aus der Kneipe kam von außen.
0: Genau. Also auch die zu spät gekommenen, die hat in dem Fall nicht das Leben bestraft, sondern ja. Da wurde noch Einlass gegeben. Genau, ne? Das war sozusagen die Türklingel für den Einlass in die Stadt. Also vom Glockentor ist nicht mehr viel da, der Name Glockenstraße und eben dieses kleine Schild.

0: Ein herzliches Willkommen zum 19. Spaziergang hier auf dem Lutherweg. Ich bedanke mich bei Ihnen, dass Sie heute zu uns gekommen sind. Ich freue mich, dass so viele der Einladung gefolgt sind, hier gemeinsam mit uns die einzelnen Stationen zu entdecken. Wunderbare Welt der Klänge. Ich glaube, wir haben heute schon vieles gehört. Wir haben die Sprache gehabt, wir haben das Glockenläuten gehabt, wir haben eine hervorragende Darbietung des Chores gehabt und wir haben auch noch einen Chor, so viel darf ich schon verraten, oben am Luther-Sterbehaus. Und ich denke, es ist alles gut vorbereitet. Einen herzlichen Dank nochmal an Herrn Ormoneit und sein Team, an Frau Messerschmidt, an meine Kollegin und natürlich an alle vielen fleißigen Helfer, die das hier organisiert haben. Wie jedes Jahr, das letzte Augustwochenende ist fest in der Hand des Lutherwegspaziergangs. Ich freue mich auch, dass viele Gäste zum ersten Mal heute hier sind, dass sich auch rumgesprochen hat, dass man sagt, da müsst ihr hin, das ist ein fester Termin und dass wir hier gemeinsam bei bestem Wetter, vor 3 Tagen waren wir noch ein bisschen bang, hatte ich eher Regen erwartet, aber wie das so ist, wenn man auf Reisen ist, dann scheint die Sonne. Seien Sie herzlich willkommen, seien Sie neugierig, stellen Sie Fragen und vielleicht auch bei der einen oder anderen Station, dann nicht das letzte Mal, Herr Genko hat es ja gerade schon gesagt, kommen Sie gern wieder, schauen Sie, wann Öffnungszeiten sind, schauen Sie es in Ruhe an, fragen Sie nach, das wäre einfach mein Wunsch, das ist heute so ein bisschen anheizen, das Detail kann man sich sowieso heute nicht genau anschauen, aber später vielleicht mal zu einem separaten Besuch. Und ich wünsche Ihnen ganz viel Spaß, bleiben Sie vor allem gesund und jetzt machen wir ein schönes Foto und wie gesagt, wir gehen noch bis hoch nach St. Annen, da gibt es auch noch vieles zu sehen. An der alten Bergschule halten wir noch an, Luther-Sterbehaus und natürlich die Kulisse vom Rathaus gefällt mir insbesondere. Sonst schaue ich raus, heute darf ich mal drauf schauen. Von daher hat sich das schon gelohnt. In diesem Sinne, alles Gute, viel Spaß.
1: Auf dem Markt vor dem Lutherdenkmal, wie bei jedem Spaziergang, das obligatorische Gruppenfoto mit allen Beteiligten.

Die nächste Station war die St. Andreaskirche. Hier konnten die Spaziergängerinnen und Spaziergänger ein kleines Orgelkonzert erleben.

Weiter ging es durch den Vikariatsgarten zu Luthers Sterbehaus, wo der Volkstädter Frauenchor die Gäste musikalisch unterhielt.

Es geht ja heute um die Welt der Klänge. So klingt Eisleben. Und hier an dieser Station können Sie hören, wie der Ortsteil von Eisleben Volkstedt klingt. Der Frauenchor Volkstedt unter der Leitung von Anne-Rose Kenz-Jorra wird also ein paar Lieder hier für Sie singen. Die Liedauswahl haben wir einmal dem Ort des Geschehens, dem Sterbehausmuseum, angepasst. Wir haben gerade schon ein religiöses Lied gehört und es kommt nochmal ein religiöses Lied. Und die anderen Lieder sind lebensbejahende, frohe Lieder und vor allen Dingen auch Heimatlieder. Denn es geht ja um unsere Heimatstadt.

Der nächste Stopp war an der alten Bergschule gleich gegenüber vom Knappenbrunnen. Und hier gab es ein kleines Quiz für die Teilnehmer. Sie bekamen verschiedene Glockenklänge aus der Lutherstadt Eisleben sowie den Ortsteilen vorgespielt. Auf einem Blatt mussten die Lösungen nach Nummer sortiert eingetragen werden. Die Auflösung gab es dann an der letzten Station. Doch zuvor ging es noch Richtung Stadtterrassen. Dort gab der Eisleber Fanfarenzug noch einmal sein Bestes bei einem kleinen Platzkonzert.

Die letzte Station war auf dem Annenkirchplatz. Hier spielte Gregor Majewski mit Band und fürs leibliche Wohl war auch bestens gesorgt.

0: Eingeladen zum 19. Spaziergang auf dem Lutherweg hatten übrigens die Lutherstadt Eisleben, der Evangelische Kirchenkreis, die Luthermuseen, die Stadtinformation und die Lebenshöfe Mansfelder Land.
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0: Hallo und herzlich willkommen, liebe Zuschauerinnen und Zuschauer bei Punktum, Ihrem regionalen Fernsehprogramm am heutigen Dienstag nach Pfingsten. Ja, und jetzt hat sozusagen das Lotterleben für die nächsten Monate erstmal ein Ende. Denn das war es erstmal mit Feiertagen, denn sowohl der 3. Oktober als auch der Reformationstag fallen ja auf den Samstag, sodass der nächste dann erst der 25. Dezember ist, ein Freitag, auch schon der zweite Weihnachtsfeiertag ist an einem Nichtwerktag. Naja, so ist es eben manchmal. Was gab's in den letzten Tagen zu vermelden? Leider natürlich wieder, wie so oft bei schönem Wetter und im Frühjahr, Motorradunfälle. Am Donnerstagnachmittag kam es auf der Kreisstraße zwischen Breitenstein und Stolberg ein Motorradfahrer zu Fall und verletzt sich dabei schwer. Im Kurvenbereich verlor der 58-jährige Belgier nach Angaben eines unmittelbar hinter ihm fahrenden Zeugen aufgrund von Fahrbahnunebenheiten die Kontrolle über das Motorrad und kam nach rechts von der Fahrbahn ab. In der weiteren Folge überschlug sich der Fahrer mit dem Motorrad. Zur medizinischen Behandlung wurde er durch den Rettungsdienst in eine Klinik gebracht. Das Fahrzeug musste durch ein Abschleppunternehmen geborgen werden. Auf der Landstraße zwischen Wippra und Sangerhausen kam am Samstag gegen 18 Uhr ein Gradfahrer von einer Fahrbahn ab und stürzte. Der 19-Jährige kam schwer verletzt in ein Krankenhaus. Das Motorrad barg ebenfalls der Abschleppdienst. Die Wippratalstiegwanderung in diesem Jahr findet am Sonntag, den 19. Juli, unter dem Motto auf den Höhen rund um Wippra statt und geht über 12 Kilometer. Die Tour dauert voraussichtlich mit Info- und Erklärstationen ca. 5 Stunden. Die Anreise findet mit der Wipperlisa ab Bendorf 929 statt. Die genaue Strecke ist derzeit in Planung. Für die Teilnahme ist eine Startgebühr von 30 Euro zu entrichten. Darin ist ein Imbiss enthalten, die Fahrkarte der Wipperlisa, die Führung. Die Teilnahme ist auf 25 Personen beschränkt. Anmeldung und weitere Infos unter www.mansfelder-bergwerksbahn.de oder unter Telefon 034 772 2764-0. Am Sonntag, den 21. Juni, lädt das Theater Eisleben zum Konzert im Grünen ein. Ab 15 Uhr präsentieren die Salonphilharmonika im stimmungsvollen Ambiente des Theatergartens ein Klassikprogramm der etwas anderen Art. Tickets sind an der Theaterkasse in der Bucherstraße und der Abendkasse sowie online unter theater-eisleben.de oder telefonisch unter Eisleben 60 20 70 erhältlich.
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0: Der Vorlesestadtwettstreit um die begehrte Lesekrone der dritten Klassen fand am 20. Mai in der Stadtbibliothek Hettstedt statt. Mitarbeiterin Anne Bittmann begrüßte die Anwesenden und stellte auch die Jury vor.
1: Ich sage nochmal allen Kindern, die heute da sind, allen Schülern und allen Elternteilen, allen LehrerInnen, allen Gästen von uns in der Jury. Wir haben heute einen Ehrengast, das ist der Herr Talisch. Wir haben heute die Frau Taurat, eine ehrenamtliche Leserin von uns, und Frau Zeklarek, unsere bundesfreie Dienstleistende, da. Alle wir sind heute versammelt, um euch zuzuhören. Ihr seid die Besten aus den Schulen, aus 7 Grundschulen, aus Hettstedt und Umgebung. Und ich finde total schön, dass heute 7 Schulen wirklich hier bei uns sein können. Also wir haben die Grundschule Eingetal Hoharz aus Welpsleben da. Wir haben die Grundschule Groß-Örna da. Wir haben Mansfeld als Grundschule. Dann in Sandersleben die Geschwister Scholl Grundschule. Hettstedt, die evangelische Grundschule, die Novalis Grundschule und die Grundschule am Markt. Und ja, ihr seid alle da. Und ich würde sagen, wir beginnen mit ein kleines Zitat noch. Und zwar, ich habe mir angeschaut, dass ja die Pippi Langstrumpf, die wurde ja geschrieben von... Ja, ja, du kannst nicht gut. Doch nicht, wer hat eine Ahnung? Ja. Astrid Lindgren, genau. Ich denke, das wusstet ihr bestimmt auch alle. Und sie hat einmal gesagt, das Wichtigste ist, dass Kinder Bücher lesen, dass ein Kind mit seinem Buch allein sein kann. Okay, wir sind heute zusammen, ist auch gut. Dagegen sind Filme, Fernsehen und Video eine oberflächliche Erfahrung. Und ich finde das schön, dass sie das einmal so erwähnt hat. Natürlich sind auch Filme und ja, Fernsehen und Video ganz schöne Sachen, aber Lesen, das ist doch was ganz Tolles.
0: Am Start dann die talentiertesten Leser von 7 Grundschulen aus Hettstedt und Umgebung, die gegeneinander antraten, um Jury und Publikum mit ihren Geschichten zu verzaubern. Dabei lasen sie zunächst ein kleines Stück aus einem selbst ausgesuchten Text. In der zweiten Runde war das zu Lesende vorgegeben. Das Siegerkind würde sich dabei für den Kreislesewettbewerb im Mansfeld-Museum im Humboldt-Schloss am 10. Juni qualifizieren. Keine leichte Entscheidung für die Jury, aber am Ende kam Karl Simones von der evangelischen Grundschule Hettstedt auf den 3. Platz. Der 2. Platz wurde zweimal vergeben an Annika Nette von der Grundschule Groß-Örna und Fria Maria Wölfer von der Grundschule Mansfeld. Siegerin in diesem Vorlesewettbewerb auf Stadtebene Charlotte Gottschalk von der Grundschule am Markt in Hettstedt. Herzlichen Glückwunsch! Und ihr hören wir zum Abschluss noch ein wenig zu und wünschen ihr viel Erfolg am 10. Juni im Mansfeld-Museum zum Kreiswettbewerb.
2: Kurze Strecke finde ich besser, keuchte Karajan. Alle ließen sich erschöpft ins Gras fallen. Nur Leander verstand die ganze Aufregung nicht. Es war doch nur ein Fettsack mit Fell, brummelte er. Als er jedoch sah, dass Henry zitterte, fügte er gnädig hinzu, ein ziemlich großer Fettsack allerdings. Da begann Rabat auf einmal zu lachen. Wir sind vielleicht Spürnasen, kicherte er. Hat denn keiner gemerkt, dass mit jemand gefolgt ist? Und dann hörten es auch die anderen. Da war ein Kläffen. Ein kleiner Hund galoppierte auf die Gruppe zu.
0: 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Am 26. Juli um 17 Uhr beginnt ein Orgelkonzert mit Kirchenmusikdirektor Thomas Ennenbach in der Marktkirche St. Andreas in der Lutherstadt Eisleben. Thema Giganten des Barocks, Bach und Händel sowie Verehrer. Der Eintritt kostet 10 Euro im Vorverkauf. Schüler bis 18 Jahre brauchen nichts bezahlen. Am 27. Juni wird in der Zeit von 9.30 Uhr bis 18 Uhr zum

0: Tag der Berg- und Hüttenleute an den Schmidtschacht Helbra eingeladen. Mit dem Comedy-Programm Dicke Luft und kein Verkehr 4, Frauentausch, gastieren Künstler des bekannten Klacktheaters im Hof der Mansfelder Gewerke in Bendorf. Termin ist der 6. Juni, Einlass ab 17 Uhr, Beginn 18 Uhr, Eintritt 25 Euro. Der Kartenverkauf ist unter der eingeblendeten Telefonnummer möglich.
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2: Der DAX notierte am Dienstagmorgen bei 25.338,92 Punkten, der TecDAX bei 4.086,96 Zählern und der Euro war in US-Dollar 16,30 wert.
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2: In der Nacht zum Mittwoch durchziehen Wolkenfelder die Region. Es bleibt niederschlagsfrei. Die Luft kühlt auf 15 bis 11 Grad ab. Der Wind weht schwach bis mäßig und dreht vom West auf Nordwest. Am Mittwoch wird neben wenigen Quellwolken viel Sonnenschein erwartet. Es bleibt trocken. Die Luft ist etwas kühler, mit Höchstwerten zwischen 22 und 25 Grad. Der Wind weht mäßig, mitunter starkböig aus Nordwest. In der Nacht zum Donnerstag wird es wolkig, teils auch stark bewölkt und niederschlagsfrei. Die Tiefstwerte sinken auf 9 bis 5 Grad, anfangs weht der Wind mäßig, im weiteren Verlauf schwach aus Nordwest. Am Donnerstag ist es heiter bis wolkig und trocken. Die Tageshöchstwerte erreichen 21 bis 23 Grad, der Wind weht schwach bis mäßig aus Nordwest. In der Nacht zum Freitag ist es gering bewölkt und niederschlagsfrei. Die Tiefstwerte sinken auf 10 bis 4 Grad, dabei weht schwacher Wind. Am Freitag wird erneut viel Sonnenschein erwartet. Bei allenfalls vorüberziehenden Schleierbewölkung erwärmt sich die Luft auf 27 bis 29 Grad. Der Wind weht schwach bis mäßig aus Süd bis Südwest.
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2: Um 11 Uhr waren es 25 Grad, die Luftfeuchtigkeit betrug 47% und der Luftdruck 1027 Hektopascal.
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2: Im Anschluss sehen Sie Sport bei Punktum, am Mittwoch Querfort Spezial sowie die 2000er im Auge der Punktum-Kamera und am Donnerstag zu Gast Heidemarie Pelleder von der Frauenselbsthilfe Krebs.
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0: Hallo und herzlich willkommen, liebe Sportfreunde. In Riestedt fand unlängst die Jahresmitgliederversammlung des Kreistischtennisverbandes statt.
1: Die Vereinsvertreter des Tischtenniskreisverbandes Mansfeld-Südharz kamen zu ihrer Mitglieder- und Wahlversammlung am 19. Mai in der Sportgaststätte des Alemannia Riestedt zusammen. Bevor es an diesem Abend um die Zukunft ging, blickte die Versammlung auf eine Ära zurück. Der langjährige Präsident Bernd Urbich ergriff das Wort.
2: Sportlich gesehen verlief das Spiel ja ohne größere Probleme. In Punktspielen gab es kaum Ausfälle und auch die Ergebnisübermittlung lief reibungslos. Der Kreispokal hat sich, so ist mein Eindruck, auch ganz gut etabliert. Auch hier gab es wenig Ausfälle im Vergleich zu den Vorjahren. Geprägt war das Jahr allerdings von der Suche nach neuen Vorstandsmitgliedern. Nachdem es zum Anfang auch nicht danach aussah, dass es in Mansfeld-Südharz weitergeht, da uns seit der letzten Wahl drei Mitglieder des Vorstands verließen, haben wir uns dann aber dank der außerordentlichen Versammlung nochmal gefangen. Und uns ist gelungen, Sportfreunde und eine Sportfreundin für das Ehrenamt zu begeistern. Ich muss ehrlich sagen, dass es so schwer wird, einen neuen Präsidenten zu finden, nachdem ich meinen Rücktritt bekannt gab, hätte ich nicht gedacht. Denn Präsident ist ja eigentlich der Posten, den jeder gerne macht. Und deswegen verstehe ich es nicht. Und ich will auch weiter nicht darauf eingehen, auf irgendwelche anderen Dinge noch heute. Das soll es von mir gewesen sein. Das soll auch meine letzte Rede hier im Sportleiden gewesen sein. Ich hoffe, ihr haltet mich in guter Erinnerung und wünsche euch und allen Tischtennisspielern und Spielerinnen und ihren Familien maximale sportliche Erfolge.
1: In einer emotionalen Rede ließ er die vergangenen Jahre Revue passieren und betonte, wie viel Herzblut in der Verbandsarbeit steckt. Für seinen unermüdlichen Einsatz gab es am Ende tiefen Dank und ein Abschiedspräsent vom Kreisverband.
3: Wollen dir auch viel Gesundheit wünschen, ein schönes Leben in deiner neuen Heimat. Und Jörg hatte die goldene Idee und hat gesagt, wir haben ja einen Kollegen hier vom Sportverein Gelbrad, den Heinrich Killes, der sich sehr intensiv mit Gin beschäftigt und Whisky und mit solchen netten Sachen. Und da haben wir gedacht, dann wollen wir dir ganz persönlich etwas mitgeben, dass du in einer ruhigen Minute
4: genießt.
3: Wie gesagt, schönen Dank für die Zusammenarbeit. Wir waren sehr oft einer Meinung, manchmal nicht. Das Gute ist aber daran, wir haben uns nie gestritten und immer gut miteinander gearbeitet. Dafür vielen, vielen Dank.
1: Danach ging es an die harten Fakten des Abends. Auf der Tagesordnung standen einige Änderungen der Satzung und Neubeschlüsse. Die Delegierten konnten mit Ja, Nein oder einer Enthaltung abstimmen. Jede Änderung und jeder Antrag brauchte eine strikte Zweidrittelmehrheit der anwesenden Stimmberechtigten. So wurde es intensiv und lange diskutiert, denn Einstimmigkeit gab es nicht bei jeder Abstimmung. Auf der Tagesordnung stand auch die Neuwahl des Vorstands bzw. des Präsidenten. Zum neuen Präsidenten wurde Andi Seibt aus Bennungen gewählt. An seiner Seite stehen künftig die Vizepräsidenten Ralf Hess und Oliver Wendt. Komplettiert wird das neue Präsidium durch Sportwart Toni Franke und Jugendwartin Lara Maria Gelmes. Auch der neu gewählte Präsident durfte sich über ein Willkommenspräsent freuen.
3: Dankeschön.
1: Zum Abschluss gab es noch ein Bild des Altpräsidenten und des neuen Präsidenten für die Zeitung.
0: Mit viel Leidenschaft, Ehrgeiz und einer großen Portion Mut vertrat Bernd Kolberg den KV Mansfelder Land bei den diesjährigen German Masters im Ringen in Warnemünde. Auch wenn es am Ende sportlich nicht für einen Sieg reichte, war allein die Teilnahme ein starkes Zeichen für die Begeisterung am Ringkampfsport und ein besonderer Moment für den Verein. Nach über 30 Jahren kehrte Bernd noch einmal selbst auf die Turniermatten zurück. Viele Jahre stand er für die Eisleber in der Männermannschaft auf der Matte. Später zog er des Berufs wegen nach Baden-Württemberg. Nach seiner Rückkehr in der Heimat engagiert er sich heute vor allem als Kampfrichter für den Ringsport. Doch mit seinem 50. Geburtstag reifte der Wunsch, es noch einmal selbst sich zu beweisen. Und dieser Schritt verdient höchsten Respekt. Besonders im zweiten Kampf zeigte Bernd, dass das Ringen nie verlernt hat. Lange lag er in Führung, kämpfte konzentriert. Erst eine kleine Unachtsamkeit brachte ihn in eine gefährliche Lage. Kurz vor einer Schulterniederlage kämpfte er sich mit großem Willen zurück in die Bauchlage. Den Rückstand konnte er in der verbleibenden Zeit zwar nicht mehr aufholen, doch genau dieser Kampf zeigte seinen Ehrgeiz und seine Kämpfermentalität. Auch wenn die weiteren Begegnungen gegen starke Gegner verloren gingen, stand bei diesem Turnier etwas anderes im Vordergrund, der persönliche Erfolg, noch einmal den Schritt auf die nationale Bühne zu wagen. Der Landesringerverband Sachsen-Anhalt präsentierte sich insgesamt stark. Athleten von SC Germania Artern e.V., Ringerclub Dessau, MSV 90 Ringen und Ringen Rot-Weiß Wernigerode sorgten für zahlreiche gute Platzierungen. Auch die delegierten anhaltinischen Kampfrichter zeigten sichere Händchen bei den Situationsbewertungen. Besonders beeindruckend, Wernigerode gewann sogar die Mannschaftswertung vor den starken Ringern aus Greiz. Die German Masters waren von den Sportfreunden des SV Warnemünde 1949 e.V. hervorragend organisiert und machten einmal mehr Werbung für den Veteranensport. Und vielleicht war dieser Start ja nicht der letzte Auftritt von Bernd Kohlberg auf der Matte. Spätestens im kommenden Jahr in Greiz wird man sehen, ob der Ehrgeiz erneut geweckt wird. Auch in Eisleben fand ein Stadtwerkturnier für den Fußballnachwuchs statt.
1: In der Lutherstadt Eisleben luden die Stadtwerke gemeinsam mit dem MSV Eisleben zur Vorrunde des Stadtwerke-Cups 2026 ein, wo trotz durchwachsener Prognose bei bestem Fußballwetter gespielt wurde. Einmal musste dieses schon verschoben werden, aber diesmal hatte es geklappt. Begrüßt wurden die Anwesenden vom Geschäftsführer der Stadtwerke Lutherstadt Eisleben, Ronny Strebe.
4: Ich freue mich, dass wir alle Grundschulen so zahlreich hier auch vertreten haben. Ja, wir haben die Grundschulen aus Eisleben dabei, wir haben die Grundschulen aus dem Seegebiet Mansfelder Land dabei, wir haben die Schulen aus Mansfelder Grund dabei, wir haben aber auch die Schule aus Gerbstedt mit dabei. Also insofern breit vertreten aus unserer Region und das freut uns natürlich besonders. Ja, heute freuen wir uns mal über das Wetter. Ja, es wurde ja eigentlich schlechter angesagt. Jetzt scheint die Sonne. Also insofern denke ich beste Voraussetzungen und wir wollen nachher auch pünktlich starten. Ich wünsche euch schon mal ein gutes Turnier. Bleibt alle fair. Bleibt vor allem auch gesund. Ja, dass er dann heute auch alles gut übersteht und dann der Beste soll gewinnen und die beste Mannschaft wird ja dann im Juni auch zum großen Finale nach Aschersleben fahren. Dafür wünsche ich euch heute allen viel Erfolg.
1: Nach der Begrüßung und der Einweisung kämpften 8 Grundschulen aus der Region mit viel Leidenschaft um den Einzug ins Finale.

0: Am Ende sicherte sich die Thorgarten-Grundschule aus Eisleben zum zweiten Mal in Folge den Turniersieg und fährt damit am 10. Juni zum Finale nach Aschersleben. Ein großes Dankeschön gilt am Ende auch allen Helfern, Lehrern und den MSV Eisleben für die tolle Organisation. Nach diesem gelungenen Turniertag blicken alle Beteiligten hochmotiviert nach vorn. Die Vorfreude auf den Stadtwerke-Cup im nächsten Jahr ist jedenfalls jetzt schon riesig.
1: Das war's für heute. Ich hoffe, es war interessant für Sie. Und Sie schalten auch das nächste Mal wieder ein, wenn es heißt Sport bei Punkt um.

Wunderbare Klänge war das Motto des schon 19. Spaziergangs auf dem Lutherweg in Eisleben. So lockte er wieder zahlreiche Besucher in die Lutherstadt. Traditionell beginnt dieses Ereignis immer am letzten Sonntag im August. 2024 war es am 25. August soweit. Gestartet wurde in der St. Petri-Pauli-Kirche mit einem Gottesdienst. Danach sang der Chor der Eisleber Spatzen.

Fort konnten sich alle erst einmal stärken mit Kaffee und Kuchen. Draußen wartete schon der Fanfarenzug der BOSG auf Bad Eisleben für den gemeinsamen Aufbruch Richtung Lotters Geburtshaus.

0: Hier ergriff Mirko Gutjahr, der Leiter der Museen in Eisleben und Mansfeld, das Wort.
1: Heute auf dem Lutherweg-Spaziergang haben wir das Thema die wunderbare Welt der Klänge. Und das ist natürlich auch ein Thema für Martin Luther gewesen. Logischerweise, er hat sich ja dankenswerterweise fast über alles ausgelassen. Aber der Klang ist tatsächlich etwas, was ihm sehr am Herzen liegt. Er sagt, Gottes Reich ist ein Hörreich, kein Sehreich. Denn die Augen führen nicht zum Christum, sondern allein die Ohren tun's. Was meint er damit? Nun, er meint, dass natürlich der Klang etwas Wertvolles ist. Etwas, wo man auch sein Ohr leihen muss, um ihn zu hören. Man muss genau hinhören, um die Dinge zu ergreifen. Wenn man die Augen zumacht, macht sie wieder auf, dann sieht man meistens das, was man vorher auch gesehen hat. Die Sachen sind nicht weg. Ich rate Ihnen übrigens, das nicht im Straßenverkehr auszuprobieren. Aber wenn Sie die Ohren verschließen, dann entgeht Ihnen der Klang. Der Klang ist sofort wieder weg. Das ist etwas, was Kostbares, was

0: man festhalten muss, was man sozusagen aktiv hören muss. Und so ist es natürlich auch wichtig für Luther, deswegen setzt sich natürlich immer ganz stark ein, dass die Gotteshäuser besonders gute Akustik haben, dass sie Harmonie haben. Harmonie, ganz wichtiges Wort natürlich auch für Luther, denn der Wohlklang ist natürlich auch bei der Sprache ganz wichtig. Mit der Sprache erreichen sie die Herzen der Menschen. Sie können gute Dinge mit den Worten sagen, aber leider wissen wir das natürlich auch bei Luther. Mit Sprache können sie auch ganz fürchterliche Dinge machen. Sie können Lügen verbreiten, sie können Hass, sie können sogar zum Krieg aufstacheln, etwas, was natürlich ganz aktuell auch wieder heute ist. Deswegen, was ich Ihnen noch mit auf den Weg geben will, verbreiten Sie heute Wohlklang, verbreiten Sie bitte keine Missklänge, auch wenn sich das in dieser Welt heute ganz oft von anderen anbietet, dass das viele Menschen machen, tun Sie es nicht, sondern gerade heute an diesem Tag bitte an den Wohlklang denken. Denken Sie an die Worte der Liebe, denken Sie an die Worte des Mitgefühls. Das möchte ich Ihnen noch ans Herz legen.
1: Zwischen hohen grünen Wiesen sieht man eine kleine Stadt. Lange Strahlen werft die Sonne, lässt da glänzen jedes Blatt. Schimmert auf dem hohen Damm, Glocken läuten Bett und Brett. Und auf Straßen und in Jassen stehen die Leute in Sonntagskleid. Kein geringerer als Hans-Christian Andersen schwärmte 1831 vor von Eisleben. Ehrlich, solche Gedichte klingen wie Musik in meinen Ohren, aber am schönsten klingt doch immer noch die Heimatsprache. Ja, in Eisleben sind wir, Glockenhammer und schön angeputzte Leute stehen hier auch rum. Und ich sag euch, nicht die Pflegen denen beibringen, sondern erklären, was die Glocke so geschlagen hat. Es gibt die Fehlerarten von Glocken, von Gärtenglocken mal abgesehen. Heimatglocken, was immer das auch ist. Hochzeitsglocken und arme Sinterglocken, von manchen ist das das Gleiche. Feuerwehrglocken und Bimmelbahnglocken, auf der Wiese im Gingerkarussell immer noch der Traum der kleinen Fenster. Ladenglocken und Gassenglocken, naja, das ist ein Eisleben, sind so Auslaufmodelle, aber da soll man lieber mal nicht an die große Glocke hängen.

0: wunderbare Welt der Klänge. Wir haben hier in Eisleben die Ohrenweiden, wo so alle zwei Stunden kommen aus einigen Rohren Flüstertöne. Das Problem war, die Ohrenweiden sind irgendwann nicht mehr richtig funktionstüchtig gewesen. Aber ich habe Leuten hören, es wurden einige Rohre repariert. Jetzt ist es auch kurz nach vier. Ich lade Sie ein, wer möchte mal das ein oder andere Rohr zu probieren. Also vorgestern habe ich aus mindestens einem Rohr ein Luther-Zitat flüstern hören. Also die Einladung, die Ohrenweiden zu erkunden. Ich kann für nichts garantieren, aber es sind vielleicht die ein oder anderen akustischen Überraschungen zu hören.
1: An der Eisleber Synagoge sprach der seit einigen Monaten amtierende Vorsitzende Bernd Gentko zu den Anwesenden.
2: 1850 geweiht, 1938 leider zwangsweise verkauft an die Stadt. Wir sind dabei, das Gebäude zu sanieren. Die Rückseite ist vor 2 Jahren fertiggestellt worden, die Frontseite noch dank der Bobau und auch das Dach. Und zurzeit beantragen wir gerade Fördergelder und Investitionsgelder für die Sanierung der Innenräume. Wann immer Sie mal Zeit haben und bei uns geöffnet ist, schauen Sie mit rein. Einige Teile des sehr schönen Gebetssaals sind noch erhalten. Die Decke ist sehr schön. Die wird auch separat saniert werden. Und wer jetzt Zeit und Lust hat, kann gern auch mal reinschauen. Aber ich weiß, Sie haben noch einen langen Weg vor sich. Und wir freuen uns über jeden Besucher und natürlich auch über jede kleine Spende, wenn irgendwann mal Zeit ist dafür.

0: Vielleicht kennen das einige, aber vielleicht haben es einige noch nie wahrgenommen, wo ein bisschen was dazu steht. Was es mit dem Glockentor auf sich hat, das hatte eben die Frau Hülschenreuther schon erzählt. Wer weiß es noch? Wer hat aufgepasst? Was war der Sinn des Glockentores?
1: Wenn jemand später nach Hause gekommen ist, sozusagen, wurde er dann reingelassen.
2: Das steht auf
0: der Kneipe, kam von also auch die zu spät gekommenen, die hat in dem Fall nicht das Leben bestraft, sondern die, da wurde noch Einlass gegeben. Genau, ne? Das war sozusagen die Türklingel für den Einlass in die Stadt. Also vom Glockentor ist nicht mehr viel da, der Name Glockenstraße und eben dieses kleine Schild.

0: Ein herzliches Willkommen zum 19. Spaziergang hier auf dem Lutherweg. Ich bedanke mich bei Ihnen, dass Sie heute zu uns gekommen sind. Ich freue mich, dass so viele der Einladung gefolgt sind, hier gemeinsam mit uns die einzelnen Stationen zu entdecken. Wunderbare Welt der Klänge. Ich glaube, wir haben heute schon vieles gehört. Wir haben die Sprache gehabt, wir haben das Glockenläuten gehabt, wir haben eine hervorragende Darbietung des Chores gehabt und wir haben auch noch einen Chor, so viel darf ich schon verraten, oben am Luther-Sterbehaus. Und ich denke, es ist alles gut vorbereitet. Einen herzlichen Dank nochmal an Herrn Ormoneit und sein Team, an Frau Messerschmidt, an meine Kollegin und natürlich an alle vielen fleißigen Helfer, die das hier organisiert haben. Wie jedes Jahr, das letzte Augustwochenende ist fest in der Hand des Lutherwegspaziergangs. Ich freue mich auch, dass viele Gäste zum ersten Mal heute hier sind, dass sich auch rumgesprochen hat, dass man sagt, da müsst ihr hin, das ist ein fester Termin und dass wir hier gemeinsam bei bestem Wetter, vor 3 Tagen waren wir noch ein bisschen bang, hatte ich eher Regen erwartet, aber wie das so ist, wenn man auf Reisen ist, dann scheint die Sonne. Seien Sie herzlich willkommen, seien Sie neugierig, stellen Sie Fragen und vielleicht auch bei der einen oder anderen Station, dann nicht das letzte Mal, Herr Genko hat es ja gerade schon gesagt, kommen Sie gern wieder, schauen Sie, wann Öffnungszeiten sind, schauen Sie es in Ruhe an, fragen Sie nach, das wäre einfach mein Wunsch, das ist heute so ein bisschen anheizen, das Detail kann man sich sowieso heute nicht genau anschauen, aber später vielleicht mal zu einem separaten Besuch. Und ich wünsche Ihnen ganz viel Spaß, bleiben Sie vor allem gesund und jetzt machen wir ein schönes Foto und wie gesagt, wir gehen noch bis hoch nach St. Annen, da gibt es auch noch vieles zu sehen. An der alten Bergschule halten wir noch an, Luther Sterbehaus und natürlich die Kulisse vom Rathaus gefällt mir insbesondere. Sonst schaue ich raus, heute darf ich mal drauf schauen. Von daher hat sich das schon gelohnt. In diesem Sinne, alles Gute, viel Spaß.
1: Auf dem Markt vor dem Lutherdenkmal, wie bei jedem Spaziergang, das obligatorische Gruppenfoto mit allen Beteiligten.

Die nächste Station war die St. Andreaskirche. Hier konnten die Spaziergängerinnen und Spaziergänger ein kleines Orgelkonzert erleben.

Es geht ja heute um die Welt der Klänge. So klingt Eisleben. Und hier an dieser Station können Sie hören, wie der Ortsteil von Eisleben Volkstedt klingt. Der Frauenchor Volkstedt unter der Leitung von Anne-Rose Kenz-Jorra wird also ein paar Lieder hier für Sie singen. Die Liedauswahl haben wir einmal dem Ort des Geschehens, dem Sterbehausmuseum, angepasst. Wir haben gerade schon ein religiöses Lied gehört und es kommt nochmal ein religiöses Lied. Und die anderen Lieder sind lebensbejahende, frohe Lieder und vor allen Dingen auch Heimatlieder. Denn es geht ja um unsere Heimatstadt. Lied.

Der nächste Stopp war an der alten Bergschule gleich gegenüber vom Knappenbrunnen. Und hier gab es ein kleines Quiz für die Teilnehmer. Sie bekamen verschiedene Glockenklänge aus der Lutherstadt Eisleben sowie den Ortsteilen vorgespielt. Auf einem Blatt mussten die Lösungen nach Nummer sortiert eingetragen werden. Die Auflösung gab es dann an der letzten Station. Doch zuvor ging es noch Richtung Stadtterrassen. Dort gab der Eisleber vom Fahrenzug noch einmal sein Bestes bei einem kleinen Platzkonzert.

Die letzte Station war auf dem Annenkirchplatz. Hier spielte Gregor Majewski mit Band und fürs leibliche Wohl war auch bestens gesorgt.

0: Eingeladen zum 19. Spaziergang auf dem Lutherweg hatten übrigens die Lutherstadt Eisleben, der Evangelische Kirchenkreis, die Luthermuseen, die Stadtinformation und die Lebenshöfe Mansfelder Land.
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0: Hallo und herzlich willkommen, liebe Zuschauerinnen und Zuschauer bei Punktum, Ihrem regionalen Fernsehprogramm am heutigen Dienstag nach Pfingsten. Ja, und jetzt hat sozusagen das Lotterleben für die nächsten Monate erstmal ein Ende. Denn das war es erstmal mit Feiertagen, denn sowohl der 3. Oktober als auch der Reformationstag fallen ja auf den Samstag, sodass der nächste dann erst der 25. Dezember ist, ein Freitag, auch schon der zweite Weihnachtsfeiertag ist an einem Nichtwerktag. Naja, so ist es eben manchmal. Was gab's in den letzten Tagen zu vermelden? Leider natürlich wieder, wie so oft bei schönem Wetter und im Frühjahr, Motorradunfälle. Am Donnerstagnachmittag kam es auf der Kreisstraße zwischen Breitenstein und Stolberg ein Motorradfahrer zu Fall und verletzte sich dabei schwer. Im Kurvenbereich verlor der 58-jährige Belgier nach Angaben eines unmittelbar hinter ihm fahrenden Zeugen aufgrund von Fahrbahnunebenheiten die Kontrolle über das Motorrad und kam nach rechts von der Fahrbahn ab. In der weiteren Folge überschlug sich der Fahrer mit dem Motorrad. Zur medizinischen Behandlung wurde er durch den Rettungsdienst in eine Klinik gebracht. Das Fahrzeug musste durch ein Abschleppunternehmen geborgen werden. Auf der Landstraße zwischen Wippra und Sangerhausen kam am Samstag gegen 18 Uhr ein Kradfahrer von einer Fahrbahn ab und stürzte. Der 19-Jährige kam schwer verletzt in ein Krankenhaus. Das Motorrad barg ebenfalls der Abschleppdienst. Die Wippratalstiegwanderung in diesem Jahr findet am Sonntag, den 19. Juli, unter dem Motto auf den Höhen rund um Wippra statt und geht über 12 Kilometer. Die Tour dauert voraussichtlich mit Info- und Erklärstationen ca. 5 Stunden. Die Anreise findet mit der Wipperliese ab Bendorf 929 statt. Die genaue Strecke ist derzeit in Planung. Für die Teilnahme ist eine Startgebühr von 30 Euro zu entrichten. Darin ist ein Imbiss enthalten, die Fahrkarte der Wipperliese, die Führung. Die Teilnahme ist auf 25 Personen beschränkt. Anmeldung und weitere Infos unter www.mansfelder-bergwerksbahn.de oder unter Telefon 034-772-27640. Am Sonntag, den 21. Juni, lädt das Theater Eisleben zum Konzert im Grünen ein. Ab 15 Uhr präsentieren die Salonphilharmoniker im stimmungsvollen Ambiente des Theatergartens ein Klassikprogramm der etwas anderen Art. Tickets sind an der Theaterkasse in der Bucherstraße und der Abendkasse sowie online unter theater-eisleben.de oder telefonisch unter Eisleben 60 20 70 erhältlich.
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0: Elternteilen, allen LehrerInnen, allen Gästen von uns in der Jury. Wir haben heute einen Ehrengast, das ist der Herr Talich. Wir haben heute die Frau Taurat, eine ehrenamtliche Leserin von uns, und Frau Zeklarek, unsere bundesweite Dienstleistende, da. Alle wir sind heute versammelt, um euch zuzuhören. Ihr seid die Besten aus den Schulen, aus 7 Grundschulen, aus Hettstedt und Umgebung. Und ich finde total schön, dass heute 7 Schulen wirklich hier bei uns sein können. Also wir haben die Grundschule Eingetal Hoharz aus Welpsleben da. Wir haben die Grundschule Groß-Irna da. Wir haben Mansfeld als Grundschule. Dann in Sandersleben die Geschwister Scholl Grundschule. Hettstedt, die evangelische Grundschule, die normale Grundschule und die Grundschule am Markt. Und ja, ihr seid alle da und ich würde sagen, wir beginnen mit einem kleinen Zitat noch. Und zwar, ich habe mir angeschaut, dass ja die Pippi Langstrumpf, die wurde ja geschrieben von... Ja, ja, du kannst dich gut. Doch nicht, wer hat eine Ahnung, ja.
1: Astrid Lindgren,
0: genau. Ich denke, das wusstet ihr bestimmt auch alle. Und sie hat einmal gesagt, das Wichtigste ist, dass Kinder Bücher lesen, dass ein Kind mit seinem Buch allein sein kann. Okay, wir sind heute zusammen, ist auch gut. Dagegen sind Filme, Fernsehen und Video eine oberflächliche Erfahrung. Und ich finde das schön, dass sie das einmal so erwähnt hat. Natürlich sind auch Filme und ja, Fernsehen und Video ganz schöne Sachen, aber Lesen, das ist doch was ganz Tolles.
2: Am Start dann die talentiertesten Leser von 7 Grundschulen aus Hettstedt und Umgebung, die gegeneinander antraten, um Jury und Publikum mit ihren Geschichten zu verzaubern. Dabei lasen sie zunächst ein kleines Stück aus einem selbst ausgesuchten Text. In der zweiten Runde war das zu Lesende vorgegeben. Das Siegerkind würde sich dabei für den Kreislesewettbewerb im Mansfeld-Museum im Humboldt-Schloss am 10. Juni qualifizieren. Keine leichte Entscheidung für die Jury, aber am Ende kam Karl Simonis von der evangelischen Grundschule Hettstedt auf den 3. Platz. Der 2. Platz wurde 2-mal vergeben an Annika Nette von der Grundschule Groß-Irna und Fria Maria Wölfer von der Grundschule Mansfeld. Siegerin in diesem Vorlesewettbewerb auf Stadtebene Charlotte Gottschalk von der Grundschule am Markt in Hettstedt. Herzlichen Glückwunsch! Und ihr hören wir zum Abschluss noch ein wenig zu und wünschen ihr viel Erfolg am 10. Juni im Mansfeld-Museum zum Kreiswettbewerb.
3: Kurze Strecke finde ich besser, keuchte Karajan. Alle ließen sich erschöpft ins Gras fallen. Nur Leander verstand die ganze Aufregung nicht. Es war doch nur ein Fettsack mit Fell, brummelte er. Als er jedoch sah, dass Henry zitterte, fügte er gnädig hinzu, ein ziemlich großer Fettsack allerdings. Da begann Rabat auf einmal zu lachen. Wir sind vielleicht Spürnasen, kichert er. Hat denn keiner gemerkt, dass uns jemand gefolgt ist? Und dann hörten es auch die anderen. Da war ein Kläffen. Ein kleiner Hund galoppierte auf die Gruppe zu.
2: 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Am 26. Juli um 17 Uhr beginnt ein Orgelkonzert mit Kirchenmusikdirektor Thomas Ennenbach in der Marktkirche St. Andreas in der Lutherstadt Eisleben. Thema Giganten des Barocks, Bach und Händel sowie Verehrer. Der Eintritt kostet 10 Euro im Vorverkauf. Schüler bis 18 Jahre brauchen nichts bezahlen. Am 27. Juni wird in der Zeit von 9.30 Uhr bis 18 Uhr zum Tag der Berg- und Hüttenleute an den Schmidtschacht Helbra eingeladen. Mit dem Comedy-Programm Dicke Luft und kein Verkehr 4, Frauentausch, gastieren Künstler des bekannten Klacktheaters im Hof der Mansfelder Gewerke in Bendorf. Termin ist der 6. Juni, Einlass ab 17 Uhr, Beginn 18 Uhr, Eintritt 25 Euro, der Kartenverkauf ist unter der eingeblendeten Telefonnummer möglich. 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
4: Der DAX notierte am Dienstagmorgen bei 25.338,92 Punkten, der TecDAX bei 4.086,96 Zählern und der Euro war in US-Dollar 16,30 wert.

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1: In der Nacht zum Mittwoch durchziehen Wolkenfelder die Region. Es bleibt niederschlagsfrei. Die Luft kühlt auf 15 bis 11 Grad ab, der Wind weht schwach bis mäßig und dreht vom West auf Nordwest. Am Mittwoch wird neben wenigen Quellwolken viel Sonnenschein erwartet. Es bleibt trocken. Die Luft ist etwas kühler, mit Höchstwerten zwischen 22 und 25 Grad. Der Wind weht mäßig, mitunter starkböig aus Nordwest. In der Nacht zum Donnerstag wird es wolkig, teils auch stark bewölkt und niederschlagsfrei. Die Tiefstwerte sinken auf 9 bis 5 Grad, anfangs weht der Wind mäßig, im weiteren Verlauf schwach aus Nordwest. Am Donnerstag ist es heiter bis wolkig und trocken. Die Tageshöchstwerte erreichen 21 bis 23 Grad, der Wind weht schwach bis mäßig aus Nordwest. In der Nacht zum Freitag ist es gering bewölkt und niederschlagsfrei. Die Tiefstwerte sinken auf 10 bis 4 Grad, dabei weht schwacher Wind. Am Freitag wird erneut viel Sonnenschein erwartet. Bei allenfalls vorüberziehenden Schleierbewölkung erwärmt sich die Luft auf 27 bis 29 Grad. Der Wind weht schwach bis mäßig aus Süd bis Südwest.
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1: Um 11 Uhr waren es 25 Grad, die Luftfeuchtigkeit betrug 47% und der Luftdruck 1027 Hektopascal.
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1: Im Anschluss sehen Sie Sport bei Punktum, am Mittwoch Querfort Spezial sowie die 2000er im Auge der Punktum-Kamera und am Donnerstag zu Gast Heidemarie Pelleder von der Frauenselbsthilfe Krebs.
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0: Hallo und herzlich willkommen, liebe Sportfreunde. In Riestedt fand unlängst die Jahresmitgliederversammlung des Kreistischtennisverbandes statt.
1: Die Vereinsvertreter des Tischtenniskreisverbandes Mansfeld-Südharz kamen zu ihrer Mitglieder- und Wahlversammlung am 19. Mai in der Sportgaststätte des Alemannia Riestedt zusammen. Bevor es an diesem Abend um die Zukunft ging, blickte die Versammlung auf eine Ära zurück. Der langjährige Präsident Bernd Urbich ergriff das Wort.
2: Sportlich gesehen verlief das Spiel ja ohne größere Probleme. In Punktspielen gab es kaum Ausfälle und auch die Ergebnisübermittlung lief reibungslos. Der Kreispokal hat sich, so ist mein Eindruck, auch ganz gut etabliert. Auch hier gab es wenig Ausfälle im Vergleich zu den Vorjahren. Geprägt war das Jahr allerdings von der Suche nach neuen Vorstandsmitgliedern. Nachdem es zum Anfang auch nicht danach aussah, dass es in Mansfeld-Südharz weitergeht, da uns seit der letzten Wahl drei Mitglieder des Vorstands verließen, haben wir uns dann aber dank der außerordentlichen Versammlung nochmal gefangen. Und uns ist gelungen, Sportfreunde und eine Sportfreundin für das Ehrenamt zu begeistern. Ich muss ehrlich sagen, dass es so schwer wird, einen neuen Präsidenten zu finden, nachdem ich meinen Rücktritt bekannt gab, hätte ich nicht gedacht. Denn Präsident ist ja eigentlich der Posten, den jeder gerne macht. Und deswegen verstehe ich es nicht. Und ich will auch weiter nicht darauf eingehen, auf irgendwelche anderen Dinge noch heute. Soll es von mir gewesen sein? Das soll auch meine letzte Rede hier im Sportleiden gewesen sein. Ich hoffe, ihr haltet mich in guter Erinnerung und wünsche euch und allen Tischtennisspielern und Spielerinnen und ihren Familien maximale sportliche Erfolge.
1: In einer emotionalen Rede ließ er die vergangenen Jahre Revue passieren und betonte, wie viel Herzblut in der Verbandsarbeit steckt. Für seinen unermüdlichen Einsatz gab es am Ende tiefen Dank und ein Abschiedspräsent vom Kreisverband.
3: Wollen dir viel Gesundheit wünschen, ein schönes Leben in deiner neuen Heimat. Und Jörg hatte die goldene Idee und hat gesagt, wir haben ja einen Kollegen hier vom Sportverein Gelbrad, den Heinrich Gilles, der sich sehr intensiv mit Gin beschäftigt und Whisky und mit solchen netten Sachen. Und da haben wir gedacht, dann wollen wir dir ganz persönlich etwas mitgeben, dass du in einer ruhigen Minute
4: genießt. Ja.
3: Wie gesagt, schönen Dank für die Zusammenarbeit. Wir waren sehr oft einer Meinung, manchmal nicht. Das Gute ist aber daran, wir haben uns nie gestritten und immer gut miteinander gearbeitet. Dafür vielen, vielen Dank.
1: Danach ging es an die harten Fakten des Abends. Auf der Tagesordnung standen einige Änderungen der Satzung und Neubeschlüsse. Die Delegierten konnten mit Ja, Nein oder einer Enthaltung abstimmen. Jede Änderung und jeder Antrag brauchte eine strikte Zweidrittelmehrheit der anwesenden Stimmberechtigten. So wurde es intensiv und lange diskutiert, denn Einstimmigkeit gab es nicht bei jeder Abstimmung. Auf der Tagesordnung stand auch die Neuwahl des Vorstands bzw. des Präsidenten. Zum neuen Präsidenten wurde Andi Seibt aus Bennungen gewählt. An seiner Seite stehen künftig die Vizepräsidenten Ralf Hess und Oliver Wendt. Komplettiert wird das neue Präsidium durch Sportwart Toni Franke und Jugendwartin Lara Maria Gämes. Auch der neu gewählte Präsident durfte sich über ein Willkommenspräsent freuen. Zum Abschluss gab es noch ein Bild des Altpräsidenten und des neuen Präsidenten für die Zeitung.
0: Mit viel Leidenschaft, Ehrgeiz und einer großen Portion Mut vertrat Bernd Kolberg den KV Mansfelder Land bei den diesjährigen German Masters im Ringen in Warnemünde. Auch wenn es am Ende sportlich nicht für einen Sieg reichte, war allein die Teilnahme ein starkes Zeichen für die Begeisterung am Ringkampfsport und ein besonderer Moment für den Verein. Nach über 30 Jahren kehrte Bernd noch einmal selbst auf die Turniermatten zurück. Viele Jahre stand er für die Eisleber in der Männermannschaft auf der Matte. Später zog er des Berufswegen nach Baden-Württemberg. Nach seiner Rückkehr in der Heimat engagiert er sich heute vor allem als Kampfrichter für den Ringsport. Doch mit seinem 50. Geburtstag reifte der Wunsch, es noch einmal selbst sich zu beweisen. Und dieser Schritt verdient höchsten Respekt. Besonders im zweiten Kampf zeigte Bernd, dass das Ringen nie verlernt hat. Lange lag er in Führung, kämpfte konzentriert. Erst eine kleine Unachtsamkeit brachte ihn in eine gefährliche Lage. Kurz vor einer Schulterniederlage kämpfte er sich mit großem Willen zurück in die Bauchlage. Den Rückstand konnte er in der verbleibenden Zeit zwar nicht mehr aufholen, doch genau dieser Kampf zeigte seinen Ehrgeiz und seine Kämpfermentalität. Auch wenn die weiteren Begegnungen gegen starke Gegner verloren gingen, stand bei diesem Turnier etwas anderes im Vordergrund, der persönliche Erfolg, noch einmal den Schritt auf die nationale Bühne zu wagen. Der Landesringerverband Sachsen-Anhalt präsentierte sich insgesamt stark. Athleten von SC Germania Aachen e.V., Ringerclub Dessau, MSV 90 Ringen und Ringen Rot-Weiß Wernigerode sorgten für zahlreiche gute Platzierungen. Auch die delegierten anhaltinischen Kampfrichter zeigten sichere Händchen bei den Situationsbewertungen. Besonders beeindruckend, Wernigerode gewann sogar die Mannschaftswertung vor den starken Ringern aus Greiz. Die German Masters waren von den Sportfreunden des SV Warnemünde 1949 e.V. hervorragend organisiert und machten einmal mehr Werbung für den Veteranensport. Und vielleicht war dieser Start ja nicht der letzte Auftritt von Bernd Kohlberg auf der Matte. Spätestens im kommenden Jahr in Greiz wird man sehen, ob der Ehrgeiz erneut geweckt wird. Auch in Eisleben fand ein Stadtwerkturnier für den Fußballnachwuchs statt.
1: In der Lutherstadt Eisleben luden die Stadtwerke gemeinsam mit dem MSV Eisleben zur Vorrunde des Stadtwerke-Cups 2026 ein, wo trotz durchwachsener Prognose bei bestem Fußballwetter gespielt wurde. Einmal musste dieses schon verschoben werden, aber diesmal hatte es geklappt. Begrüßt wurden die Anwesenden vom Geschäftsführer der Stadtwerke Lutherstadt Eisleben, Ronny Strebe.
4: Ich freue mich, dass wir alle Grundschulen so zahlreich hier auch vertreten haben. Ja, wir haben die Grundschulen aus Eisleben dabei, wir haben die Grundschulen aus dem Seegebiet Mansfelder Land dabei, wir haben die Schulen aus Mansfelder Grund dabei, wir haben aber auch die Schule aus Gerbstedt mit dabei. Also insofern breit vertreten aus unserer Region und das freut uns natürlich besonders. Ja, heute freuen wir uns mal über das Wetter. Ja, es wurde ja eigentlich schlechter angesagt. Jetzt scheint die Sonne. Also insofern denke ich beste Voraussetzungen und wir wollen nachher auch pünktlich starten. Ich wünsche euch schon mal ein gutes Turnier. Bleibt alle fair. Bleibt vor allem auch gesund. Ja, dass er dann heute auch alles gut übersteht und dann der Beste soll gewinnen und die beste Mannschaft wird ja dann im Juni auch zum großen Finale nach Aschersleben fahren. Dafür wünsche ich euch heute allen viel Erfolg.
1: Nach der Begrüßung und der Einweisung kämpften 8 Grundschulen aus der Region mit viel Leidenschaft um den Einzug ins Finale.

0: Am Ende sicherte sich die Thorgarten-Grundschule aus Eisleben zum zweiten Mal in Folge den Turniersieg und fährt damit am 10. Juni zum Finale nach Aschersleben. Ein großes Dankeschön gilt am Ende auch allen Helfern, Lehrern und den MSV Eisleben für die tolle Organisation. Nach diesem gelungenen Turniertag blicken alle Beteiligten hochmotiviert nach vorn. Die Vorfreude auf den Stadtwerke Cup im nächsten Jahr ist jedenfalls jetzt schon riesig.
1: Das war's für heute. Ich hoffe, es war interessant für Sie. Und Sie schalten noch das nächste Mal wieder ein, wenn es heißt Sport bleibt Punkt um.

Wunderbare Klänge war das Motto des schon 19. Spaziergangs auf dem Lutherweg in Eisleben. So lockte er wieder zahlreiche Besucher in die Lutherstadt. Traditionell beginnt dieses Ereignis immer am letzten Sonntag im August. 2024 war es am 25. August soweit. Gestartet wurde in der St. Petri-Pauli-Kirche mit einem Gottesdienst. Danach sang der Chor der Eisleber Spatzen.

Vor Ort konnten sich alle erst einmal stärken mit Kaffee und Kuchen. Draußen wartete schon der Fanfarenzug der BOSG auf Paar Eisleben für den gemeinsamen Aufbruch Richtung Lotters Geburtshaus.

0: Hier ergriff Mirko Gutjahr, der Leiter der Museen in Eisleben und Mansfeld, das Wort.
1: Heute auf dem Lutherweg-Spaziergang haben wir das Thema die wunderbare Welt der Klänge. Und das ist natürlich auch ein Thema für Martin Luther gewesen, logischerweise. Er hat sich ja dankenswerterweise fast über alles ausgelassen. Aber der Klang ist tatsächlich etwas, was ihm sehr am Herzen liegt. Er sagt, Gottes Reich ist ein Hörreich, kein Sehreich. Denn die Augen führen nicht zum Christum, sondern allein die Ohren tun's. Was meint er damit? Nun, er meint, dass natürlich der Klang etwas Wertvolles ist. Etwas, wo man auch sein Ohr leihen muss, um ihn zu hören. Man muss genau hinhören, um die Dinge zu ergreifen. Wenn man die Augen zumacht, macht sie wieder auf, dann sieht man meistens das, was man vorher auch gesehen hat. Die Sachen sind nicht weg. Ich rate Ihnen übrigens, das nicht im Straßenverkehr auszuprobieren. Aber wenn Sie die Ohren verschließen, dann entgeht Ihnen der Klang. Der Klang ist sofort wieder weg. Das ist etwas, was Kostbares, was man festhalten muss, was man sozusagen aktiv hören muss. Und so ist es natürlich auch wichtig für Luther, deswegen setze ich natürlich immer ganz stark ein, dass die Gotteshäuser besonders gute Akustik haben, dass sie Harmonie haben. Harmonie, ganz wichtiges Wort natürlich auch für Luther, denn der Wohlklang ist natürlich auch bei der Sprache ganz wichtig. Mit der Sprache erreichen sie die Herzen der Menschen. Sie können gute Dinge mit den Worten sagen, aber leider wissen wir das natürlich auch bei Luther. Mit Sprache können sie auch ganz fürchterliche Dinge machen. Sie können Lügen verbreiten, sie können Hass, sie können sogar zum Krieg aufstacheln, etwas, was natürlich ganz aktuell auch wieder heute ist. Deswegen, was ich Ihnen noch mit auf den Weg geben will, verbreiten Sie heute Wohlklang, verbreiten Sie bitte keine Missklänge, auch wenn sich das in dieser Welt heute ganz oft von anderen anbietet, dass das viele Menschen machen, tun Sie es nicht, sondern gerade heute an diesem Tag bitte an den Wohlklang denken. Denken Sie an die Worte der Liebe, denken Sie an die Worte des Mitgefühls. Das möchte ich Ihnen noch ans Herz legen.
2: Zwischen hohen grünen Wiesen sieht man eine kleine Stadt. Lange Strahlen werft es seine Lüster, glänzen jedes Blatt. Schimmert auf dem hohen Damm, Glocken leiten Bett und Brett. Und auf Straßen und in Jassen stehen die Leid in Sonntagskleid. Kein geringerer als Hans Christian Andersen schwärmte 1831 vor von Eisleben. Ehrlich, solche Gedichte klingen wie Musik in meinen Ohren, aber am schönsten klingt doch immer noch die Heimatsprache. Ja, in Eisleben sind wir, Glockenhammer und schön angeputzte Leute stehen ja auch rum. Und ich sag euch, nicht die Pflegen denen beibringen, sondern erklären, was die Glocke so geschlagen hat. Es gibt die Fehlerarten von Glocken, von Gärchenglocken mal abgesehen. Heimatglocken, was immer das auch ist. Hochzeitsglocken und arme Sinterglocken, von manchen ist das Gleiche. Feuerwehrglocken und Bimmelbahnglocken, auf der Wiese im Gingerkarussell immer noch der Traum der kleinen Fenster. Ladenglocken und Gassenglocken, naja, das ist ein Eisleben, sind so Auslaufmodelle, aber da soll man lieber mal nicht an die große Glocke hängen.

0: wunderbare Welt der Klänge. Wir haben hier in Eisleben die Ohrenweiden, wo zur Zeit, so alle zwei Stunden kommen aus einigen Rohren Flüstertöne. Das Problem war, die Ohrenweiden sind irgendwann nicht mehr richtig funktionstüchtig gewesen. Aber ich habe Leuten hören, es wurden einige Rohre repariert. Jetzt ist es auch kurz nach vier. Ich lade Sie ein, wer möchte mal das ein oder andere Rohr zu probieren. Also vorgestern habe ich aus mindestens einem Rohr ein Luther-Zitat flüstern hören. Also die Einladung, die Ohrenweiden zu erkunden. Ich kann für nichts garantieren, aber es sind vielleicht die ein oder anderen akustischen Überraschungen zu hören.
1: An der Eisleber Synagoge sprach der seit einigen Monaten amtierende Vorsitzende Bernd Gentko zu den Anwesenden.
2: 1850 geweiht, 1938 leider zwangsweise verkauft an die Stadt. Wir sind dabei, das Gebäude zu sanieren. Die Rückseite ist vor 2 Jahren fertiggestellt worden, die Frontseite noch dank der Bobau und auch das Dach. Und zurzeit beantragen wir gerade Fördergelder und Investitionsgelder für die Sanierung der Innenräume. Wann immer Sie mal Zeit haben und bei uns geöffnet ist, schauen Sie mit rein. Einige Teile des sehr schönen Gebetssaals sind noch erhalten. Die Decke ist sehr schön. Die wird auch separat saniert werden. Und wer jetzt Zeit und Lust hat, kann gern auch mal reinschauen. Aber ich weiß, Sie haben noch einen langen Weg vor sich. Und wir freuen uns über jeden Besucher und natürlich auch über jede kleine Spende, wenn irgendwann mal Zeit ist dafür.

0: Vielleicht kennen das einige, aber vielleicht haben es einige noch nie wahrgenommen, wo ein bisschen was dazu steht. Was es mit dem Glockentor auf sich hat, das hatte eben die Frau Hülschenreuther schon erzählt. Wer weiß es noch? Wer hat aufgepasst? Was war der Sinn des Glockentores?
1: Wenn jemand später nach Hause gekommen ist, sozusagen, wurde er dann reingelassen.
2: Ja, halt aus der Kneipe kam,
0: oder? Also auch die zu spät gekommenen, die hat in dem Fall nicht das Leben bestraft, sondern da wurde noch Einlass gegeben. Genau, ne? Das war sozusagen die Türklingel für den Einlass in die Stadt. Also vom Glockentor ist nicht mehr viel da, der Name Glockenstraße und eben dieses kleine Schild.

0: Ein herzliches Willkommen zum 19. Spaziergang hier auf dem Lutherweg. Ich bedanke mich bei Ihnen, dass Sie heute zu uns gekommen sind. Ich freue mich, dass so viele der Einladung gefolgt sind, hier gemeinsam mit uns die einzelnen Stationen zu entdecken. Wunderbare Welt der Klänge. Ich glaube, wir haben heute schon vieles gehört. Wir haben die Sprache gehabt, wir haben das Glockenläuten gehabt, wir haben eine hervorragende Darbietung des Chores gehabt und wir haben auch noch einen Chor, so viel darf ich schon verraten, oben am Luther-Sterbehaus. Und ich denke, es ist alles gut vorbereitet. Einen herzlichen Dank nochmal an Herrn Urmoneit und sein Team, an Frau Messerschmidt, an meine Kollegin und natürlich an alle vielen fleißigen Helfer, die das hier organisiert haben. Wie jedes Jahr, das letzte Augustwochenende ist fest in der Hand des Lutherwegspaziergangs. Ich freue mich auch, dass viele Gäste zum ersten Mal heute hier sind, dass sich auch rumgesprochen hat, dass man sagt, da müsst ihr hin, das ist ein fester Termin und dass wir hier gemeinsam bei bestem Wetter, vor 3 Tagen waren wir noch ein bisschen bang, hatte ich Regen erwartet, aber wie das so ist, wenn man auf Reisen ist, dann scheint die Sonne. Seien Sie herzlich willkommen, seien Sie neugierig, stellen Sie Fragen und vielleicht auch bei der einen oder anderen Station, dann nicht das letzte Mal, Herr Genko hat es ja gerade schon gesagt, kommen Sie gern wieder, schauen Sie, wann Öffnungszeiten sind, schauen Sie es in Ruhe an, fragen Sie nach, das wäre einfach mein Wunsch, das ist heute so ein bisschen anheizen, das Detail kann man sich sowieso heute nicht genau anschauen, aber später vielleicht mal zu einem separaten Besuch. Und ich wünsche Ihnen ganz viel Spaß, bleiben Sie vor allem gesund und jetzt machen wir ein schönes Foto und wie gesagt, wir gehen noch bis hoch nach St. Annen, da gibt es auch noch vieles zu sehen. An der alten Bergschule halten wir noch an, Luther-Sterbehaus und natürlich die Kulisse vom Rathaus gefällt mir insbesondere. Sonst schaue ich raus, heute darf ich mal drauf schauen. Von daher hat sich das schon gelohnt. In diesem Sinne, alles Gute, viel Spaß.
1: Auf dem Markt vor dem Lutherdenkmal, wie bei jedem Spaziergang, das obligatorische Gruppenfoto mit allen Beteiligten.

Die nächste Station war die St. Andreaskirche. Hier konnten die Spaziergängerinnen und Spaziergänger ein kleines Orgelkonzert erleben.

Es geht ja heute um die Welt der Klänge. So klingt Eisleben. Und hier an dieser Station können Sie hören, wie der Ortsteil von Eisleben Volkstedt klingt. Der Frauenchor Volkstedt unter der Leitung von Anne-Rose Kenz-Jorra wird also ein paar Lieder hier für Sie singen. Die Liedauswahl haben wir einmal dem Ort des Geschehens, dem Sterbehausmuseum, angepasst. Wir haben gerade schon ein religiöses Lied gehört und es kommt nochmal ein religiöses Lied. Und die anderen Lieder sind lebensbejahende, frohe Lieder und vor allen Dingen auch Heimatlieder. Denn es geht ja um unsere Heimat.

Der nächste Stopp war an der alten Bergschule gleich gegenüber vom Knappenbrunnen. Und hier gab es ein kleines Quiz für die Teilnehmer. Sie bekamen verschiedene Glockenklänge aus der Lutherstadt Eisleben sowie den Ortsteilen vorgespielt. Auf einem Blatt mussten die Lösungen nach Nummer sortiert eingetragen werden. Die Auflösung gab es dann an der letzten Station. Doch zuvor ging es noch Richtung Stadtterrassen. Dort gab der Eisleber vom Fahrenzug noch einmal sein Bestes bei einem kleinen Platzkonzert.

Die letzte Station war auf dem Annenkirchplatz. Hier spielte Gregor Majewski mit Band und fürs leibliche Wohl war auch bestens gesorgt.

0: Eingeladen zum 19. Spaziergang auf dem Lutherweg hatten übrigens die Lutherstadt Eisleben, der Evangelische Kirchenkreis, die Luthermuseen, die Stadtinformation und die Lebenshöfe Mansfelder Land.
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0: Hallo und herzlich willkommen, liebe Zuschauerinnen und Zuschauer bei Punktum, Ihrem regionalen Fernsehprogramm am heutigen Dienstag nach Pfingsten. Ja, und jetzt hat sozusagen das Lotterleben für die nächsten Monate erstmal ein Ende. Denn das war's erstmal mit Feiertagen, denn sowohl der 3. Oktober als auch der Reformationstag fallen ja auf den Samstag, sodass der nächste dann erst der 25. Dezember ist, ein Freitag, auch schon der zweite Weihnachtsfeiertag ist an einem Nichtwerktag. Naja, so ist es eben manchmal. Was gab es in den letzten Tagen zu vermelden? Leider natürlich wieder, wie so oft bei schönem Wetter und im Frühjahr, Motorradunfälle. Am Donnerstagnachmittag kam es auf der Kreisstraße zwischen Breitenstein und Stolberg ein Motorradfahrer zu Fall und verletzte sich dabei schwer. Im Kurvenbereich verlor der 58-jährige Belgier nach Angaben eines unmittelbar hinter ihm fahrenden Zeugen aufgrund von Fahrbahnunebenheiten die Kontrolle über das Motorrad und kam nach rechts von der Fahrbahn ab. In der weiteren Folge überschlug sich der Fahrer mit dem Motorrad. Zur medizinischen Behandlung wurde er durch den Rettungsdienst in eine Klinik gebracht. Das Fahrzeug musste durch ein Abschleppunternehmen geborgen werden. Auf der Landstraße zwischen Wippra und Sangerhausen kam am Samstag gegen 18 Uhr ein Kradfahrer von einer Fahrbahn ab und stürzte. Der 19-Jährige kam schwer verletzt in ein Krankenhaus, das Motorrad barg ebenfalls der Abschleppdienst. Die Wippertalstiegwanderung in diesem Jahr findet am Sonntag, den 19. Juli, unter dem Motto auf den Höhen rund um Wippra statt und geht über 12 Kilometer. Die Tour dauert voraussichtlich mit Info- und Erklärstationen ca. 5 Stunden an. Die Anreise findet mit der Wipperlisa ab Bendorf 929 statt. Die genaue Strecke ist derzeit in Planung. Für die Teilnahme ist eine Startgebühr von 30 Euro zu entrichten. Darin ist ein Imbiss enthalten, die Fahrkarte der Wipperlisa, die Führung. Die Teilnahme ist auf 25 Personen beschränkt. Anmeldung und weitere Infos unter www.mansfelder-bergwerksbahn.de oder unter Telefon 034 772 2764. Am Sonntag, den 21. Juni, lädt das Theater Eisleben zum Konzert im Grünen ein. Ab 15 Uhr präsentieren die Salonphilharmoniker im stimmungsvollen Ambiente des Theatergartens ein Klassikprogramm der etwas anderen Art. Tickets sind an der Theaterkasse in der Bucherstraße und der Abendkasse sowie online unter theater-eisleben.de oder telefonisch unter Eisleben 60 20 70 erhältlich.
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0: Der Vorlesestadtwettstreit um die begehrte Lesekrone der dritten Klassen fand am 20. Mai in der Stadtbibliothek Hettstedt statt. Mitarbeiterin Anne Bittmann begrüßte die Anwesenden und stellte auch die Jury vor.
1: Ich sage nochmal allen Kindern, die heute da sind, allen Schülern und allen

0: ich würde sagen, wir beginnen mit einem kleinen Zitat noch. Und zwar, ich habe mir angeschaut, dass ja die Pippi Langstrumpf, die wurde ja geschrieben von... Ja, ja, du kannst dich gut. Doch nicht, wer hat eine Ahnung? Ja. Astrid Lindgren, genau. Ich denke, das wusstet ihr bestimmt auch alle. Und sie hat einmal gesagt, das Wichtigste ist, dass Kinder Bücher lesen, dass ein Kind mit seinem Buch allein sein kann. Okay, wir sind heute zusammen, ist auch gut. Dagegen sind Filme, Fernsehen und Video eine oberflächliche Erfahrung. Und ich finde das schön, dass sie das einmal so erwähnt hat. Natürlich sind auch Filme und ja, Fernsehen und Video ganz schöne Sachen, aber Lesen, das ist doch was ganz Tolles.
1: Am Start dann die talentiertesten Leser von 7 Grundschulen aus Hettstedt und Umgebung, die gegeneinander antraten, um Jury und Publikum mit ihren Geschichten zu verzaubern. Dabei lasen sie zunächst ein kleines Stück aus einem selbst ausgesuchten Text. In der zweiten Runde war das zu Lesende vorgegeben. Das Siegerkind würde sich dabei für den Kreislesewettbewerb im Mansfeld-Museum im Humboldt-Schloss am 10. Juni qualifizieren. Keine leichte Entscheidung für die Jury, aber am Ende kam Karl Simonis von der evangelischen Grundschule Hettstedt auf den 3. Platz. Der 2. Platz wurde 2-mal vergeben an Annika Nette von der Grundschule Großörna und Fria Maria Wölfer von der Grundschule Mansfeld. Siegerin in diesem Vorlesewettbewerb auf Stadtebene Charlotte Gottschalk von der Grundschule am Markt in Hettstedt. Herzlichen Glückwunsch! Und ihr hören wir zum Abschluss noch ein wenig zu und wünschen ihr viel Erfolg am 10. Juni im Mansfeld-Museum zum Kreiswettbewerb.
2: Kurze Strecke finde ich besser, keuchte Karajan. Alle ließen sich erschöpft ins Gras fallen. Nur Leander verstand die ganze Aufregung nicht. Es war doch nur ein Fettsack mit Fell, brummelte er. Als er jedoch sah, dass Henry zitterte, fügte er gnädig hinzu, ein ziemlich großer Fettsack allerdings. Da begann Rabat auf einmal zu lachen. Wir sind vielleicht Spürnasen, kicherte er. Hat denn keiner gemerkt, dass uns jemand gefolgt ist? Und dann hörten es auch die anderen. Da war ein Kläffen. Ein kleiner Hund galoppierte auf die Gruppe zu.
1: 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Am 26. Juli um 17 Uhr beginnt ein Orgelkonzert mit Kirchenmusikdirektor Thomas Ennenbach in der Marktkirche St. Andreas in der Lutherstadt Eisleben. Thema Giganten des Barocks, Bach und Händel sowie Verehrer. Der Eintritt kostet 10 Euro im Vorverkauf. Schüler bis 18 Jahre brauchen nichts bezahlen. Am 27. Juni wird in der Zeit von 9.30 Uhr bis 18 Uhr zum Tag der Berg- und Hüttenleute an den Schmidtschacht Helbra eingeladen. Mit dem Comedy-Programm Dicke Luft und kein Verkehr 4, Frauentausch, gastieren Künstler des bekannten Klacktheaters im Hof der Mansfelder Gewerke in Bendorf. Termin ist der 6. Juni, Einlass ab 17 Uhr, Beginn 18 Uhr, Eintritt 25 Euro, der Kartenverkauf ist unter der eingeblendeten Telefonnummer möglich. 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
3: Der DAX notierte am Dienstagmorgen bei 25.338,92 Punkten, der TecDAX bei 4.086,96 Zählern und der Euro war in US-Dollar 16,30 wert.
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3: In der Nacht zum Mittwoch durchziehen Wolkenfelder die Region. Es bleibt niederschlagsfrei. Die Luft kühlt auf 15 bis 11 Grad ab. Der Wind weht schwach bis mäßig und dreht vom West auf Nordwest. Am Mittwoch wird neben wenigen Quellwolken viel Sonnenschein erwartet. Es bleibt trocken. Die Luft ist etwas kühler, mit Höchstwerten zwischen 22 und 25 Grad. Der Wind weht mäßig, mitunter stark böig aus Nordwest. In der Nacht zum Donnerstag wird es wolkig, teils auch stark bewölkt und niederschlagsfrei. Die Tiefstwerte sinken auf 9 bis 5 Grad, anfangs weht der Wind mäßig, im weiteren Verlauf schwach aus Nordwest.

0: Am Donnerstag ist es heiter bis wolkig und trocken. Die Tageshöchstwerte erreichen 21 bis 23 Grad. Der Wind weht schwach bis mäßig aus Nordwest. In der Nacht zum Freitag ist es gering bewölkt und niederschlagsfrei. Die Tiefstwerte sinken auf 10 bis 4 Grad, dabei weht schwacher Wind. Am Freitag wird erneut viel Sonnenschein erwartet. Bei allenfalls vorüberziehenden Schleierbewölkung erwärmt sich die Luft auf 27 bis 29 Grad. Der Wind weht schwach bis mäßig aus Süd bis Südwest.
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0: Um 11 Uhr waren es 25 Grad, die Luftfeuchtigkeit betrug 47% und der Luftdruck 1027 Hektopascal.
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0: Im Anschluss sehen Sie Sport bei Punktum, am Mittwoch Querfort Spezial sowie die 2000er im Auge der Punktum-Kamera und am Donnerstag zu Gast Heidemarie Pelleder von der Frauenselbsthilfe Krebs.
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0: Hallo und herzlich willkommen, liebe Sportfreunde. In Riestedt fand unlängst die Jahresmitgliederversammlung des Kreistischtennisverbandes statt.
1: Die Vereinsvertreter des Tischtenniskreisverbandes Mansfeld-Südharz kamen zu ihrer Mitglieder- und Wahlversammlung am 19. Mai in der Sportgaststätte des Alemannia Riestedt zusammen. Bevor es an diesem Abend um die Zukunft ging, blickte die Versammlung auf eine Ära zurück. Der langjährige Präsident Bernd Urbich ergriff das Wort.
2: Sportlich gesehen verlief das Spiel ja ohne größere Probleme. In Punktspielen gab es kaum Ausfälle und auch die Ergebnisübermittlung lief reibungslos. Der Kreispokal hat sich, so ist mein Eindruck, auch ganz gut etabliert. Auch hier gab es wenig Ausfälle im Vergleich zu den Vorjahren. Geprägt war das Jahr allerdings von der Suche nach neuen Vorstandsmitgliedern. Nachdem es zum Anfang auch nicht danach aussah, dass es in Mansfeld-Südharz weiterhielt, da uns seit der letzten Wahl drei Mitglieder des Vorstands verließen, haben wir uns dann aber dank der außerordentlichen Versammlung nochmal gefangen. Und uns ist gelungen, Sportfreunde und eine Sportfreundin für das Ehrenamt zu begeistern. Ich muss ehrlich sagen, dass es so schwer wird, einen neuen Präsidenten zu finden, nachdem ich meinen Rücktritt bekannt gab, hätte ich nicht gedacht. Denn Präsident ist ja eigentlich der Posten, den jeder gerne macht. Und das verstehe ich nicht. Und ich will auch weiter nicht darauf eingehen, auf irgendwelche anderen Dinge noch heute. Das soll es von mir gewesen sein. Das soll auch meine letzte Rede hier im Sportleben gewesen sein. Ich hoffe, ihr haltet mich in guter Erinnerung.

0: wünsche euch und allen Tischtennisspielern und Spielerinnen und ihren Familien maximale sportliche Erfolge.
1: In einer emotionalen Rede ließ er die vergangenen Jahre Revue passieren und betonte, wie viel Herzblut in der Verbandsarbeit steckt. Für seinen unermüdlichen Einsatz gab es am Ende tiefen Dank und ein Abschiedspräsent vom Kreisverband.
2: Wir wollen dir viel Gesundheit wünschen, ein schönes Leben in deiner neuen Heimat. Und Jörg hatte die goldene Idee und hat gesagt, wir haben ja einen Kollegen hier vom Sportverein Gelbrad, den Heinrich Killes, der sich sehr intensiv mit Gin beschäftigt und Whisky und mit solchen netten Sachen. Und da haben wir gedacht, dann wollen wir dir ganz persönlich etwas mitgeben, dass du in einer ruhigen Minute
3: trinken.
2: Wie gesagt, schönen Dank für die Zusammenarbeit. Wir waren sehr oft einer Meinung, manchmal nicht. Das Gute ist aber daran, wir haben uns nie gestritten und immer gut miteinander gearbeitet. Dafür vielen, vielen Dank.
1: Danach ging es an die harten Fakten des Abends. Auf der Tagesordnung standen einige Änderungen der Satzung und Neubeschlüsse. Die Delegierten konnten mit Ja, Nein oder einer Enthaltung abstimmen. Jede Änderung und jeder Antrag brauchte eine strikte Zweidrittelmehrheit der anwesenden Stimmberechtigten. So wurde es intensiv und lange diskutiert. Denn Einstimmigkeit gab es nicht bei jeder Abstimmung. Auf der Tagesordnung stand auch die Neuwahl des Vorstands bzw. des Präsidenten. Zum neuen Präsidenten wurde Andi Seibt aus Bennungen gewählt. An seiner Seite stehen künftig die Vizepräsidenten Ralf Hess und Oliver Wendt. Komplettiert wird das neue Präsidium durch Sportwart Toni Franke und Jugendwartin Lara Maria Gämes. Auch der neu gewählte Präsident durfte sich über ein Willkommenspräsent freuen. Zum Abschluss gab es noch ein Bild des Altpräsidenten und des neuen Präsidenten für die Zeitung.
4: Mit viel Leidenschaft, Ehrgeiz und einer großen Portion Mut vertrat Bernd Kolberg den KV Mansfelder Land bei den diesjährigen German Masters im Ringen in Warnemünde. Auch wenn es am Ende sportlich nicht für einen Sieg reichte, war allein die Teilnahme ein starkes Zeichen für die Begeisterung am Ringkampfsport und ein besonderer Moment für den Verein. Nach über 30 Jahren kehrte Bernd noch einmal selbst auf die Turniermatten zurück. Viele Jahre stand er für die Eisleber in der Männermannschaft auf der Matte. Später zog er des Berufs wegen nach Baden-Württemberg. Nach seiner Rückkehr in der Heimat engagiert er sich heute vor allem als Kampfrichter für den Ringsport. Doch mit seinem 50. Geburtstag reifte der Wunsch, es noch einmal selbst sich zu beweisen. Und dieser Schritt verdient höchsten Respekt. Besonders im zweiten Kampf zeigte Bernd, dass der Ring nie verlernt hat. Lange lag er in Führung, kämpfte konzentriert. Erst eine kleine Unachtsamkeit brachte ihn in eine gefährliche Lage. Kurz vor einer Schulterniederlage kämpfte er sich mit großem Willen zurück in die Bauchlage. Den Rückstand konnte er in der verbleibenden Zeit zwar nicht mehr aufholen, doch genau dieser Kampf zeigte seinen Ehrgeiz und seine Kämpfermentalität. Auch wenn die weiteren Begegnungen gegen starke Gegner verloren gingen, stand bei diesem Turnier etwas anderes im Vordergrund, der persönliche Erfolg, noch einmal den Schritt auf die nationale Bühne zu wagen. Der Landesringerverband Sachsen-Anhalt präsentierte sich insgesamt stark. Athleten von SC Germania Artern e.V., Ringerclub Dessau, MSV 90 Ringen und Ringen Rot-Weiß Wernigerode sorgten für zahlreiche gute Platzierungen. Auch die delegierten anatinischen Kampfrichter zeigten sichere Händchen bei den Situationsbewertungen. Besonders beeindruckend: Wernigerode gewann sogar die Mannschaftswertung vor den starken Ringern aus Greiz. Die German Masters waren von den Sportfreunden des SV Warnemünde 1949 e.V. hervorragend organisiert und machten einmal mehr Werbung für den Veteranensport. Und vielleicht war dieser Start ja nicht der letzte Auftritt von Bernd Kolberg auf der Matte. Spätestens im kommenden Jahr in Greiz wird man sehen, ob der Ehrgeiz erneut geweckt wird. Auch in Eisleben fand ein Stadtwerkturnier für den Fußballnachwuchs statt.
1: In der Lutherstadt Eisleben luden die Stadtwerke gemeinsam mit dem MSV Eisleben zur Vorrunde des Stadtwerke-Cups 2026 ein, wo trotz durchwachsener Prognose bei bestem Fußballwetter gespielt wurde. Einmal musste dieses schon verschoben werden, aber diesmal hatte es geklappt. Begrüßt wurden die Anwesenden vom Geschäftsführer der Stadtwerke Lutherstadt Eisleben, Ronny Strebe.
5: Ich freue mich, dass wir alle Grundschulen so zahlreich hier auch vertreten haben. Ja, wir haben die Grundschulen aus Eisleben dabei, wir haben die Grundschulen aus dem Seegebiet Mansfelder Land dabei, wir haben die Schulen aus Mansfelder Grund dabei, wir haben aber auch die Schule aus Gerbstedt mit dabei.

0: Also insofern breit vertreten aus unserer Region und das freut uns natürlich besonders. Ja, heute freuen wir uns mal über das Wetter. Ja, es wurde ja eigentlich schlechter angesagt, jetzt scheint die Sonne. Also insofern denke ich beste Voraussetzungen und wir wollen nachher auch pünktlich starten. Ich wünsche euch schon mal ein gutes Turnier, bleibt alle fair, bleibt vor allem auch gesund, ja, dass er dann heute auch alles gut übersteht und dann der Beste soll gewinnen und die beste Mannschaft wird ja dann im Juni auch zum großen Finale nach Aschersleben fahren. Dafür wünsche ich euch heute allen viel Erfolg.
1: Nach der Begrüßung und der Einweisung kämpften 8 Grundschulen aus der Region mit viel Leidenschaft um den Einzug ins Finale.

0: Am Ende sicherte sich die Thorgarten-Grundschule aus Eisleben zum zweiten Mal in Folge den Turniersieg und fährt damit am 10. Juni zum Finale nach Aschersleben. Ein großes Dankeschön gilt am Ende auch allen Helfern, Lehrern und den MSV Eisleben für die tolle Organisation. Nach diesem gelungenen Turniertag blicken alle Beteiligten hochmotiviert nach vorn. Die Vorfreude auf den Stadtwerke Cup im nächsten Jahr ist jedenfalls jetzt schon riesig.
1: Das war's für heute. Ich hoffe, es war interessant für Sie. Und Sie schalten noch das nächste Mal wieder ein, wenn es heißt Sport bei Punkt um.

Wunderbare Klänge war das Motto des schon 19. Spaziergangs auf dem Lutherweg in Eisleben. So lockte er wieder zahlreiche Besucher in die Lutherstadt. Traditionell beginnt dieses Ereignis immer am letzten Sonntag im August. 2024 war es am 25. August soweit. Gestartet wurde in der St. Petri-Pauli-Kirche mit einem Gottesdienst. Danach sang der Chor der Eisleber Spatzen.

Vor Ort konnten sich alle erst einmal stärken mit Kaffee und Kuchen. Draußen wartete schon der Fanfarenzug der BOSG Aufbau Eisleben für den gemeinsamen Aufbruch Richtung Lotters Geburtshaus.

0: Hier ergriff Mirko Gutjahr, der Leiter der Museen in Eisleben und Mansfeld, das Wort.
1: Heute auf dem Lutherweg-Spaziergang haben wir das Thema die wunderbare Welt der Klänge. Und das ist natürlich auch ein Thema für Martin Luther gewesen, logischerweise. Er hat sich ja dankenswerterweise fast über alles ausgelassen. Aber der Klang ist tatsächlich etwas, was ihm sehr am Herzen liegt. Er sagt, Gottes Reich ist ein Hörreich, kein Sehreich. Denn die Augen führen nicht zum Christum, sondern allein die Ohren tun's. Was meint er damit? Nun, er meint, dass natürlich der Klang etwas Wertvolles ist. Etwas, wo man auch sein Ohr leihen muss, um ihn zu hören. Man muss genau hinhören, um die Dinge zu ergreifen. Wenn man die Augen zumacht, macht sie wieder auf, dann sieht man meistens das, was man vorher auch gesehen hat. Die Sachen sind nicht weg. Ich rate Ihnen übrigens, das nicht im Straßenverkehr auszuprobieren. Aber wenn Sie die Ohren verschließen, dann geht Ihnen der Klang. Der Klang ist sofort wieder weg. Das ist etwas, was Kostbares, was man festhalten muss, was man sozusagen aktiv hören muss. Und so ist es natürlich auch wichtig für Luther, deswegen setzt sich natürlich immer ganz stark ein, dass die Gotteshäuser besonders gute Akustik haben, dass sie Harmonie haben. Harmonie, ganz wichtiges Wort natürlich auch für Luther, denn der Wohlklang ist natürlich auch bei der Sprache ganz wichtig. Mit der Sprache erreichen sie die Herzen der Menschen. Sie können gute Dinge mit den Worten sagen, aber leider wissen wir das natürlich auch bei Luther. Mit Sprache können sie auch ganz fürchterliche Dinge machen. Sie können Lügen verbreiten, sie können Hass, sie können sogar zum Krieg aufstacheln, etwas, was natürlich ganz aktuell auch wieder heute ist. Deswegen, was ich noch mit auf den Weg geben will, verbreiten Sie heute Wohlklang, verbreiten Sie bitte keine Missklänge, auch wenn sich das in dieser Welt heute ganz oft von anderen anbietet, dass das viele Menschen machen, tun Sie es nicht, sondern gerade heute an diesem Tag bitte an den Wohlklang denken. Denken Sie an die Worte der Liebe, denken Sie an die Worte des Mitgefühls. Das möchte ich Ihnen noch ans Herz legen.
2: Zwischen hohen grünen Wiesen sieht man eine kleine Stadt. Lange Strahlen werft es seine Nester, glänzen jedes Blatt. Schimmert auf hohen Dämmen, Glocken leiten Bett und Brett. Und auf Straßen und in Jassen stehen die Leute in Sonntagskleid. Kein geringerer als Hans Christian Andersen schwärmte 1831 vor von Eisleben. Ehrlich, solche Gedichte klingen wie Musik in meinen Ohren, aber am schönsten klingt doch immer noch der Heimatsprache. Hier in Eisleben sind wir, Glockenhammer und schön angeputzte Leute stehen hier auch rum. Und ich sage,

nicht die Flöten denen beibringen, sondern erklären, was die Glocke so geschlagen hat. Es gibt die viele Arten von Glocken, von Gärtenglocken mal abgesehen. Heimatglocken, was immer das auch ist, Hochzeitsglocken und arme Sinterglocken, von manchen ist das das Gleiche. Feuerwehrglocken und Bimmelbahnglocken, auf der Wiese im Gingerkarussell immer noch der Traum der kleinen Fenster. Ladenglocken und Gassenglocken, naja, das ist ein Eisleben, sind so Auslaufmodelle, aber da soll man lieber mal nicht an die große Glocke hängen.

0: wunderbare Welt der Klänge. Wir haben hier in Eisleben die Ohrenweiden, wozu so alle zwei Stunden kommen aus einigen Rohren Flüstertöne. Das Problem war, die Ohrenweiden sind irgendwann nicht mehr richtig funktionstüchtig gewesen. Aber ich habe Leuten hören, es wurden einige Rohre repariert. Jetzt ist es auch kurz nach vier. Ich lade Sie ein, wer möchte mal das ein oder andere Rohr zu probieren. Also vorgestern habe ich aus mindestens einem Rohr ein Luther-Zitat flüstern hören. Also die Einladung, die Ohrenweiden zu erkunden. Ich kann für nichts garantieren, aber es sind vielleicht die ein oder anderen akustischen Überraschungen zu hören.
1: An der Eisleber Synagoge sprach der seit einigen Monaten amtierende Vorsitzende Bernd Gentko zu den Anwesenden.
2: 1850 geweiht, 1938 leider zwangsweise verkauft an die Stadt. Wir sind dabei, das Gebäude zu sanieren. Die Rückseite ist vor 2 Jahren fertiggestellt worden, die Frontseite noch dank der Wobau und auch das Dach. Und zurzeit beantragen wir gerade Fördergelder und Investitionsgelder für die Sanierung der Innenräume. Wann immer Sie mal Zeit haben und bei uns geöffnet ist, schauen Sie mit rein. Einige Teile des sehr schönen Gebetssaals sind noch erhalten. Die Decke ist sehr schön. Die wird auch separat saniert werden. Und wer jetzt Zeit und Lust hat, kann gern auch mal reinschauen. Aber ich weiß, Sie haben noch einen langen Weg vor sich. Und wir freuen uns über jeden Besucher und natürlich auch über jede kleine Spende, wenn irgendwann mal Zeit ist dafür.

0: Vielleicht kennen das einige, aber vielleicht haben es einige noch nie wahrgenommen, wo ein bisschen was dazu steht. Was es mit dem Glockentor auf sich hat, das hatte eben die Frau Hülschenreuther schon erzählt. Wer weiß es noch? Wer hat aufgepasst? Was war der Sinn des Glockentores?
1: Wenn jemand später nach Hause gekommen ist, sozusagen, wurde er dann reingelassen.
2: Ja, nicht aus der Kneipe kam.
0: Also auch die zu spät gekommenen, die hat in dem Fall nicht das Leben bestraft, sondern da wurde noch Einlass gegeben. Genau, ne? Das war sozusagen die Türklinge für den Einlass in die Stadt. Also vom Glockentor ist nicht mehr viel da, der Name Glockenstraße und eben dieses kleine Schild.

Ein herzliches Willkommen zum 19. Spaziergang hier auf dem Lutherweg. Ich bedanke mich bei Ihnen, dass Sie heute zu uns gekommen sind. Ich freue mich, dass so viele der Einladung gefolgt sind, hier gemeinsam mit uns die einzelnen Stationen zu entdecken.

0: Wunderbare Welt der Klänge. Ich glaube, wir haben heute schon vieles gehört. Wir haben die Sprache gehabt, wir haben das Glockenläuten gehabt, wir haben eine hervorragende Darbietung des Chores gehabt und wir haben auch noch einen Chor, so viel darf ich schon verraten, oben am Luther-Sterbehaus. Und ich denke, es ist alles gut vorbereitet. Einen herzlichen Dank nochmal an Herrn Ormoneit und sein Team, an Frau Messerschmidt, an meine Kollegin und natürlich an alle vielen fleißigen Helfer, die das hier organisiert haben. Wie jedes Jahr, das letzte Augustwochenende ist fest in der Hand des Lutherwegspaziergangs. Ich freue mich auch, dass viele Gäste zum ersten Mal heute hier sind, dass sich auch rumgesprochen hat, dass man sagt, da müsst ihr hin, das ist ein fester Termin und dass wir hier gemeinsam bei bestem Wetter. Vor 3 Tagen waren wir noch ein bisschen bang, hatte ich eher Regen erwartet, aber wie das so ist, wenn man auf Reisen ist, dann scheint die Sonne. Seien Sie herzlich willkommen, seien Sie neugierig, stellen Sie Fragen und vielleicht auch bei der einen oder anderen Station, dann nicht das letzte Mal. Herr Genko hat es ja gerade schon gesagt, kommen Sie gern wieder, schauen Sie, wann Öffnungszeiten sind, schauen Sie es in Ruhe an, fragen Sie nach, das wäre einfach mein Wunsch. Das ist heute so ein bisschen anheizen, das Detail kann man sich sowieso heute nicht genau anschauen, aber später vielleicht mal zu einem separaten Besuch. Und ich wünsche Ihnen ganz viel Spaß, bleiben Sie vor allem gesund und jetzt machen wir ein schönes Foto und wie gesagt, wir gehen noch bis hoch nach St. Annen, da gibt es auch noch vieles zu sehen. An der alten Bergschule halten wir noch an, Luther-Sterbehaus und natürlich die Kulisse vom Rathaus gefällt mir insbesondere. Sonst schaue ich raus, heute darf ich mal drauf schauen. Von daher hat sich das schon gelohnt. In diesem Sinne, alles Gute, viel Spaß.
1: Auf dem Markt vor dem Lutherdenkmal, wie bei jedem Spaziergang, das obligatorische Gruppenfoto mit allen Beteiligten.

Die nächste Station war die St. Andreaskirche. Hier konnten die Spaziergängerinnen und Spaziergänger ein kleines Orgelkonzert erleben.

Weiter ging es durch den Vikariatsgarten zu Luthers Sterbehaus, wo der Volkstädter Frauenchor die Gäste musikalisch unterhielt.

Es geht ja heute um die Welt der Klänge. So klingt Eisleben. Und hier an dieser Station können Sie hören, wie der Ortsteil von Eisleben Volkstedt klingt.

der Frauenchor Volksstädt unter der Leitung von Anne-Rose Kenz-Jorra wird also ein paar Lieder hier für Sie singen. Die Liedauswahl haben wir einmal dem Ort des Geschehens, dem Sterbehausmuseum, angepasst. Wir haben gerade schon ein religiöses Lied gehört und es kommt nochmal ein religiöses Lied. Und die anderen Lieder sind lebensbejahende, frohe Lieder und vor allen Dingen auch Heimatlieder. Denn es geht ja um unsere Heimatstadt.

Der nächste Stopp war an der alten Bergschule gleich gegenüber vom Knappenbrunnen. Und hier gab es ein kleines Quiz für die Teilnehmer. Sie bekamen verschiedene Glockenklänge aus der Lutherstadt Eisleben sowie den Ortsteilen vorgespielt. Auf einem Blatt mussten die Lösungen nach Nummer sortiert eingetragen werden. Die Auflösung gab es dann an der letzten Station. Doch zuvor ging es noch Richtung Stadtterrassen. Dort gab der Eisleber Fanfarenzug noch einmal sein Bestes bei einem kleinen Platzkonzert.

Die letzte Station war auf dem Annenkirchplatz. Hier spielte Gregor Majewski mit Band und fürs leibliche Wohl war auch bestens gesorgt.

0: Eingeladen zum 19. Spaziergang auf dem Lutherweg hatten übrigens die Lutherstadt Eisleben, der Evangelische Kirchenkreis, die Luthermuseen, die Stadtinformation und die Lebenshöfe Mansfelder Land.
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Hallo und herzlich willkommen, liebe Zuschauerinnen und Zuschauer bei Punkt um Ihrem regionalen Fernsehprogramm am heutigen Dienstag nach Pfingsten. Ja, und jetzt hat sozusagen das Lotterleben für die nächsten Monate erstmal ein Ende. Denn das war es erstmal mit Feiertagen, denn sowohl der 3. Oktober als auch

0: auch der Reformationstag fallen ja auf einen Samstag, sodass der nächste dann erst der 25. Dezember ist, ein Freitag, auch schon der zweite Weihnachtsfeiertag ist an einem Nichtwerktag. Naja, so ist es eben manchmal. Was gab's in den letzten Tagen zu vermelden? Leider natürlich wieder, wie so oft bei schönem Wetter und im Frühjahr, Motorradunfälle. Am Donnerstagnachmittag kam es auf der Kreisstraße zwischen Breitenstein und Stolberg ein Motorradfahrer zu Fall und verletzt sich dabei schwer. Im Kurvenbereich verlor der 58-jährige Belgier nach Angaben eines unmittelbar hinter ihm fahrenden Zeugen aufgrund von Fahrbahnunebenheiten die Kontrolle über das Motorrad und kam nach rechts von der Fahrbahn ab. In der weiteren Folge überschlug sich der Fahrer mit dem Motorrad. Zur medizinischen Behandlung wurde er durch den Rettungsdienst in eine Klinik gebracht. Das Fahrzeug musste durch ein Abschleppunternehmen geborgen werden. Auf der Landstraße zwischen Wippra und Sangerhausen kam am Samstag gegen 18 Uhr ein Gradfahrer von einer Fahrbahn ab und stürzte. Der 19-Jährige kam schwer verletzt in ein Krankenhaus, das Motorrad barg ebenfalls der Abschleppdienst. Die Wippertalstiegwanderung in diesem Jahr findet am Sonntag, den 19. Juli, unter dem Motto auf den Höhen rund um Wippra statt und geht über 12 Kilometer. Die Tour dauert voraussichtlich mit Info- und Erklärstationen ca. 5 Stunden. Die Anreise findet mit der Wipperlisa ab Bendorf 929 statt. Die genaue Strecke ist derzeit in Planung. Für die Teilnahme ist eine Startgebühr von 30 Euro zu entrichten. Darin ist ein Imbiss enthalten, die Fahrkarte, der Wipperlisa, die Führung. Die Teilnahme ist auf 25 Personen beschränkt. Anmeldung und weitere Infos unter www.mansfelder-bergwerksbahn.de oder unter Telefon 034-772-27640. Am Sonntag, den 21. Juni, lädt das Theater Eisleben zum Konzert im Grünen ein. Ab 15 Uhr präsentieren die Salon Philharmonika im stimmungsvollen Ambiente des Theatergartens ein Klassikprogramm der etwas anderen Art. Tickets sind an der Theaterkasse in der Bucherstraße und der Abendkasse sowie online unter theater-eisleben.de oder telefonisch unter Eisleben 60 20 70 erhältlich.
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0: Der Vorlesestadtwettstreit um die begehrte Lesekrone der dritten Klassen fand am 20. Mai in der Stadtbibliothek Hettstedt statt. Mitarbeiterin Anne Bittmann begrüßte die Anwesenden und stellte auch die Jury vor.
1: Ich sage nochmal allen Kindern, die heute da sind, allen Schülern und allen Elternteilen, allen LehrerInnen, allen Gästen von uns in der Jury. Wir haben heute einen Ehrengast, das ist der Herr Talisch. Wir haben heute die Frau Taurat, eine ehrenamtliche Leserin von uns, und Frau Zeklarek, unsere bundesweite Dienstleistende, da. Alle wir sind heute versammelt, um euch zuzuhören. Ihr seid die Besten aus den Schulen, aus 7 Grundschulen, aus Hettstedt und Umgebung. Und ich finde total schön, dass heute 7 Schulen wirklich hier bei uns sein können. Also wir haben die Grundschule Einetal-Hoharz aus Welpsleben da. Wir haben die Grundschule Groß-Örna da. Wir haben Mansfeld als Grundschule, dann in Sandersleben die Geschwister Scholl Grundschule, Hettstedt die evangelische Grundschule, die Novalis Grundschule und die Grundschule am Markt. Und ja, ihr seid alle da und

0: die gegeneinander antraten, um Jury und Publikum mit ihren Geschichten zu verzaubern. Dabei lasen sie zunächst ein kleines Stück aus einem selbst ausgesuchten Text. In der zweiten Runde war das zu Lesende vorgegeben. Das Siegerkind würde sich dabei für den Kreislesewettbewerb im Mansfeld-Museum im Humboldt-Schloss am 10. Juni qualifizieren. Keine leichte Entscheidung für die Jury, aber am Ende kam Karl Simonis von der evangelischen Grundschule Hettstedt auf den dritten Platz. Der zweite Platz wurde zweimal vergeben an Annika Nette von der Grundschule Groß Örna und Fria Maria Wölfer von der Grundschule Mansfeld. Siegerin in diesem Vorlesewettbewerb auf Stadtebene Charlotte Gottschalk von der Grundschule am Markt in Hettstedt. Herzlichen Glückwunsch. Und ihr hören wir zum Abschluss noch ein wenig zu und wünschen ihr viel Erfolg am 10. Juni im Mansfeld-Museum zum Kreiswettbewerb.
1: Kurze Strecke finde ich besser, keuchte Karajan. Alle ließen sich erschöpft ins Gras fallen. Nur Leander verstand die ganze Aufregung nicht. Es war doch nur ein Fettsack mit Fell, brummelte er. Als er jedoch sah, dass Helfer zitterte, fügte er gnädig hinzu, ein ziemlich großer Fettsack allerdings. Da begann Rabat auf einmal zu lachen. Wir sind vielleicht Spürnasen, kichert er. Hat denn keiner gemerkt, dass uns jemand gefolgt ist? Und dann hörten es auch die anderen. Da war ein Kläffen. Ein kleiner Hund galoppierte auf die Gruppe zu.
0: 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Am 26. Juli um 17 Uhr beginnt ein Orgelkonzert mit Kirchenmusikdirektor Thomas Ennenbach in der Marktkirche St. Andreas in der Lutherstadt Eisleben. Thema Giganten des Barocks, Bach und Händel sowie Verehrer. Der Eintritt kostet 10 Euro im Vorverkauf. Schüler bis 18 Jahre brauchen nichts bezahlen. Am 27. Juni wird in der Zeit von 9.30 Uhr bis 18 Uhr zum Tag der Berg- und Hüttenleute an den Schmidtschacht Helbra eingeladen. Mit dem Comedy-Programm Dicke Luft und kein Verkehr 4, Frauentausch, gastieren Künstler des bekannten Klacktheaters im Hof der Mansfelder Gewerke in Bendorf. Termin ist der 6. Juni, Einlass ab 17 Uhr, Beginn 18 Uhr, Eintritt 25 Euro. Der Kartenverkauf ist unter der eingeblendeten Telefonnummer möglich. 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
2: Der DAX notierte am Dienstagmorgen bei 25.338,92 Punkten, der TecDAX bei 4.086,96 Zählern und der Euro war in US-Dollar 16,30 wert.
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2: In der Nacht zum Mittwoch durchziehen Wolkenfelder die Region. Es bleibt niederschlagsfrei. Die Luft kühlt auf 15 bis 11 Grad ab, der Wind weht schwach bis mäßig und dreht vom West auf Nordwest. Am Mittwoch wird neben wenigen Quellwolken viel Sonnenschein erwartet. Es bleibt trocken. Die Luft ist etwas kühler, mit Höchstwerten zwischen 22 und 25 Grad. Der Wind weht mäßig, mitunter starkböig aus Nordwest. In der Nacht zum Donnerstag wird es wolkig, teils auch stark bewölkt und niederschlagsfrei. Die Tiefstwerte sinken auf 9 bis 5 Grad, anfangs weht der Wind mäßig, im weiteren Verlauf schwach aus Nordwest. Am Donnerstag ist es heiter bis wolkig und trocken. Die Tageshöchstwerte erreichen 21 bis 23 Grad, der Wind weht schwach bis mäßig aus Nordwest. In der Nacht zum Freitag ist es gering bewölkt und niederschlagsfrei. Die Tiefstwerte sinken auf 10 bis 4 Grad, dabei weht schwacher Wind. Am Freitag wird erneut viel Sonnenschein erwartet. Bei allenfalls vorüberziehenden Schleierbewölkung erwärmt sich die Luft auf 27 bis 29 Grad. Der Wind weht schwach bis mäßig aus Süd bis Südwest.
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2: Um 11 Uhr waren es 25 Grad, die Luftfeuchtigkeit betrug 47% und der Luftdruck 1027 Hektopascal.
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0: Hallo und herzlich willkommen, liebe Sportfreunde. In Riestedt fand unlängst die Jahresmitgliederversammlung des Kreistischtennisverbandes statt.
1: Die Vereinsvertreter des Tischtenniskreisverbandes Mansfeld-Südharz kamen zu ihrer Mitglieder- und Wahlversammlung am 19. Mai in der Sportgaststätte des Alemannia Riestedt zusammen. Bevor es an diesem Abend um die Zukunft ging, blickte die Versammlung auf eine Ära zurück. Der langjährige Präsident Bernd Urbich ergriff das Wort.
2: Sportlich gesehen verlief das Spiel ja ohne größere Probleme. In Punktspielen gab es kaum Ausfälle und auch die Ergebnisübermittlung lief reibungslos. Der Kreispokal hat sich, so ist mein Eindruck, auch ganz gut etabliert. Auch hier gab es wenig Ausfälle im Vergleich zu den Vorjahren. Geprägt war das Jahr allerdings von der Suche nach neuen Vorstandsmitgliedern. Nachdem es zum Anfang auch nicht danach aussah, dass es in Mansfeld-Südharz weitergeht, da uns seit der letzten Wahl drei Mitglieder des Vorstands verließen, haben wir uns dann aber dank der außerordentlichen Versammlung nochmal gefangen. Und uns ist gelungen, Sportfreunde und eine Sportfreundin für das Ehrenamt zu begeistern. Ich muss ehrlich sagen, dass es so schwer wird, einen neuen Präsidenten zu finden, nachdem ich meinen Rücktritt bekannt gab, hätte ich nicht gedacht. Denn Präsident ist ja eigentlich der Posten, den jeder gerne macht. Und das verstehe ich nicht. Und ich will auch weiter nicht darauf eingehen, auf irgendwelche anderen Dinge noch heute. Das soll es von mir gewesen sein. Das soll auch meine letzte Rede hier im Sportleiden gewesen sein. Ich hoffe, ihr haltet mich in guter Erinnerung und wünsche euch und allen Tischtennisspielern und Spielerinnen und ihren Familien maximale sportliche Erfolge.
1: In einer emotionalen Rede ließ er die vergangenen Jahre Revue passieren und betonte, wie viel Herzblut in der Verbandsarbeit steckt. Für seinen unermüdlichen Einsatz gab es am Ende tiefen Dank und ein Abschiedspräsent vom Kreisverband.
3: Wir wollen dir viel Gesundheit wünschen, ein schönes Leben in deiner neuen Heimat. Und Jörg hatte die goldene Idee und hat gesagt, wir haben ja einen Kollegen hier vom Sportverein Gelbrad, den Heinrich Killes, der sich sehr intensiv mit Gin beschäftigt und Whisky und mit solchen netten Sachen. Und da haben wir gedacht, dann wollen wir dir ganz persönlich etwas mitgeben, dass du in einer ruhigen Minute
4: Gin trinken kannst.
3: Wie gesagt, schönen Dank für die Zusammenarbeit. Wir waren sehr oft einer Meinung, manchmal nicht. Das Gute ist aber daran, wir haben uns nie gestritten und immer gut miteinander gearbeitet. Dafür vielen, vielen Dank.
1: Danach ging es an die harten Fakten des Abends. Auf der Tagesordnung standen einige Änderungen der Satzung und Neubeschlüsse. Die Delegierten konnten mit Ja, Nein oder einer Enthaltung abstimmen. Jede Änderung und jeder Antrag brauchte eine strikte Zweidrittelmehrheit der anwesenden Stimmberechtigten. So wurde es intensiv und lange diskutiert, denn Einstimmigkeit gab es nicht bei jeder Abstimmung. Auf der Tagesordnung stand auch die Neuwahl des Vorstands bzw. des Präsidenten. Zum neuen Präsidenten wurde Andi Seibt aus Bennungen gewählt. An seiner Seite stehen künftig die Vizepräsidenten Ralf Hess und Oliver Wendt. Komplettiert wird das neue Präsidium durch Sportwart Toni Franke und Jugendwartin Lara Maria Gämes. Auch der neu gewählte Präsident durfte sich über ein Willkommenspräsent freuen.
3: Dankeschön.
1: Zum Abschluss gab es noch ein Bild des Altpräsidenten und des neuen Präsidenten für die Zeitung.
0: Mit viel Leidenschaft, Ehrgeiz und einer großen Portion Mut vertrat Bernd Kolberg den KV Mansfelder Land bei den diesjährigen German Masters im Ringen in Warnemünde. Auch wenn es am Ende sportlich nicht für einen Sieg reichte, war allein die Teilnahme ein starkes Zeichen für die Begeisterung am Ringkampfsport und ein besonderer Moment für den Verein. Nach über 30 Jahren kehrte Bernd noch einmal selbst auf die Turniermatten zurück. Viele Jahre stand er für die Eisleber in der Männermannschaft auf der Matte. Später zog er des Berufs wegen nach Baden-Württemberg. Nach seiner Rückkehr in der Heimat engagiert er sich heute vor allem als Kampfrichter für den Ringsport. Doch mit seinem 50. Geburtstag reifte der Wunsch, es noch einmal selbst sich zu beweisen. Und dieser Schritt verdient höchsten Respekt. Besonders im zweiten Kampf zeigte Bernd, dass der Ring nie verlernt hat. Lange lag er in Führung, kämpfte konzentriert. Erst eine kleine Unachtsamkeit brachte ihn in eine gefährliche Lage. Kurz vor einer Schulterniederlage kämpfte er sich mit großem Willen zurück in die Bauchlage. Den Rückstand konnte er in der verbleibenden Zeit zwar nicht mehr aufholen, doch genau dieser Kampf zeigte seinen Ehrgeiz und seine Kämpfermentalität. Auch wenn die weiteren Begegnungen gegen starke Gegner verloren gingen, stand bei diesem Turnier etwas anderes im Vordergrund, der persönliche Erfolg, noch einmal den Schritt auf die nationale Bühne zu wagen. Der Landesringerverband Sachsen-Anhalt präsentierte sich insgesamt stark. Athleten von SC Germania Artern e.V., Ringerclub Dessau, MSV 90 Ringen und Ringen Rot-Weiß Wernigerode sorgten für zahlreiche gute Platzierungen. Auch die delegierten anhaltinischen Kampfrichter zeigten sichere Händchen bei den Situationsbewertungen. Besonders beeindruckend, Wernigerode gewann sogar die Mannschaftswertung vor den starken Ringern aus Greiz. Die German Masters waren von den Sportfreunden des SV Warnemünde 1949 e.V. hervorragend organisiert und machten einmal mehr Werbung für den Veteranensport. Und vielleicht war dieser Start ja nicht der letzte Auftritt von Bernd Kohlberg auf der Matte. Spätestens im kommenden Jahr in Greiz wird man sehen, ob der Ehrgeiz erneut geweckt wird. Auch in Eisleben fand ein Stadtwerkturnier für den Fußballnachwuchs statt.
1: In der Lutherstadt Eisleben luden die Stadtwerke gemeinsam mit dem MSV Eisleben zur Vorrunde des Stadtwerke-Cups 2026 ein, wo trotz durchwachsener Prognose bei bestem Fußballwetter gespielt wurde. Einmal musste dieses schon verschoben werden, aber diesmal hatte es geklappt. Begrüßt wurden die Anwesenden vom Geschäftsführer der Stadtwerke Lutherstadt Eisleben, Ronny Strebe.
4: Ich freue mich, dass wir alle Grundschulen so zahlreich hier auch vertreten haben. Ja, wir haben die Grundschulen aus Eisleben dabei, wir haben die Grundschulen aus dem Seegebiet Mansfelder Land dabei, wir haben die Schulen aus Mansfelder Grund dabei, wir haben aber auch die Schule aus Gerbstedt mit dabei. Also insofern breit vertreten aus unserer Region und das freut uns natürlich besonders. Ja, heute freuen wir uns mal über das Wetter. Ja, es wurde ja eigentlich schlechter angesagt. Jetzt scheint die Sonne. Also insofern denke ich beste Voraussetzungen und wir wollen nachher auch pünktlich starten. Ich wünsche euch schon mal ein gutes Turnier. Bleibt alle fair. Bleibt vor allem auch gesund. Ja, dass er dann heute auch alles gut übersteht und dann der Beste soll gewinnen und die beste Mannschaft wird ja dann im Juni auch zum großen Finale nach Aschersleben fahren. Dafür wünsche ich euch heute allen viel Erfolg.
1: Nach der Begrüßung und der Einweisung kämpften acht Grundschulen aus der Region

0: Am Ende sicherte sich die Thorgarten-Grundschule aus Eisleben zum zweiten Mal in Folge den Turniersieg und fährt damit am 10. Juni zum Finale nach Aschersleben. Ein großes Dankeschön gilt am Ende auch allen Helfern, Lehrern und den MSV Eisleben für die tolle Organisation. Nach diesem gelungenen Turniertag blicken alle Beteiligten hochmotiviert nach vorn. Die Vorfreude auf den Stadtwerke Cup im nächsten Jahr ist jedenfalls jetzt schon riesig.
1: Das war's für heute. Ich hoffe, es war interessant für Sie. Und Sie schalten auch das nächste Mal wieder ein, wenn es heißt Sport bei Punkt um.

Wunderbare Klänge war das Motto des schon 19. Spaziergangs auf dem Lutherweg in Eisleben. So lockte er wieder zahlreiche Besucher in die Lutherstadt. Traditionell beginnt dieses Ereignis immer am letzten Sonntag im August. 2024 war es am 25. August soweit. Gestartet wurde in der St. Petri-Pauli-Kirche mit einem Gottesdienst. Danach sang der Chor der Eisleber Spatzen.

fort, konnten sich alle erst einmal stärken mit Kaffee und Kuchen. Draußen wartete schon der Fanfarenzug der BOSG Aufbau Eisleben für den gemeinsamen Aufbruch Richtung Lotters Geburtshaus.

0: Hier ergriff Mirko Gutjahr, der Leiter der Museen in Eisleben und Mansfeld, das Wort.
1: Heute auf dem Lutherweg-Spaziergang haben wir das Thema die wunderbare Welt der Klänge. Und das ist natürlich auch ein Thema für Martin Luther gewesen. Logischerweise, er hat sich ja dankenswerterweise fast über alles ausgelassen. Aber der Klang ist tatsächlich etwas, was ihm sehr am Herzen liegt. Er sagt, Gottes Reich ist ein Hörreich, kein Sehreich. Denn die Augen führen nicht zum Christum, sondern allein die Ohren tun's. Was meint er damit? Nun, er meint, dass natürlich der Klang etwas Wertvolles ist. Etwas, wo man auch sein Ohr leihen muss, um ihn zu hören. Man muss genau hinhören, um die Dinge zu ergreifen. Wenn man die Augen zumacht, macht sie wieder auf, dann sieht man meistens das, was man vorher auch gesehen hat. Die Sachen sind nicht weg. Ich rate Ihnen übrigens, das nicht im Straßenverkehr auszuprobieren. Aber wenn Sie die Ohren verschließen, dann geht Ihnen der Klang. Der Klang ist sofort wieder weg. Das ist etwas, was Kostbares, was man festhalten muss, was man sozusagen aktiv hören muss. Und so ist es natürlich auch wichtig für Luther, deswegen setzt sich natürlich immer ganz stark ein, dass die Gotteshäuser besonders gute Akustik haben, dass sie Harmonie haben. Harmonie, ganz wichtiges Wort natürlich auch für Luther, denn der Wohlklang ist natürlich auch bei der Sprache ganz wichtig. Mit der Sprache erreichen sie die Herzen der Menschen. Sie können gute Dinge mit den Worten sagen, aber leider wissen wir das natürlich auch bei Luther. Mit Sprache können sie auch ganz fürchterliche Dinge machen. Sie können Lügen verbreiten, sie können Hass, sie können sogar zum Krieg aufstacheln, etwas, was natürlich ganz aktuell auch wieder heute ist. Deswegen, was ich Ihnen noch mit auf den Weg geben will, verbreiten Sie heute Wohlklang, verbreiten Sie bitte keine Missklänge, auch wenn sich das in dieser Welt heute ganz oft von anderen anbietet, dass das viele Menschen machen, tun Sie es nicht, sondern gerade heute an diesem Tag bitte an den Wohlklang denken. Denken Sie an die Worte der Liebe, denken Sie an die Worte des Mitgefühls. Das möchte ich Ihnen noch ans Herz legen.
2: Zwischen hohen grünen Wiesen sieht man eine kleine Stadt. Lange Strahlen werft es seine Lichter, glänzen jedes Blatt. Schimmert auf dem hohen Damm, Glocken leiten Bett und Brett. Und auf Straßen und in Jassen stehen die Leid in Sonntagskleid. Kein geringerer als Hans Christian Andersen schwärmte 1831 vor von Eisleben. Ehrlich, solche Gedichte klingen wie Musik in meinen Ohren, aber am schönsten klingt doch immer noch die Heimatsprache. Ja, in Eisleben sind wir, Glockenhammer und schön angeputzte Leute stehen ja auch rum. Und ich soll euch nicht die Pflegen denen beibringen, sondern erklären, was die Glocke so geschlagen hat. Es gibt die viele Arten von Glocken, von Gärtenglocken mal abgesehen. Heimatglocken, was immer das auch ist. Hochzeitsglocken und arme Sinterglocken, von manchen ist das Gleiche. Feuerwehrglocken und Bimmelbahnglocken, auf der Wiese im Gingerkarussell immer noch der Traum der kleinen Fenster. Ladenglocken und Gassenglocken, naja, das ist ein Eisleben, sind so Auslaufmodelle, aber da soll man lieber mal nicht an die große Glocke hängen.

0: wunderbare Welt der Klänge. Wir haben hier in Eisleben die Ohrenweiden, wozu zurzeit so alle zwei Stunden kommen aus einigen Rohren Flüstertöne. Das Problem war, die Ohrenweiden sind irgendwann nicht mehr richtig funktionstüchtig gewesen. Aber ich habe Leuten hören, es wurden einige Rohre repariert. Jetzt ist es auch kurz nach vier. Ich lade Sie ein, wer möchte mal das ein oder andere Rohr zu probieren. Also vorgestern habe ich aus mindestens einem Rohr ein Luther-Zitat flüstern hören. Also die Einladung, die Ohrenweiden zu erkunden. Ich kann für nichts garantieren, aber es sind vielleicht die ein oder anderen akustischen Überraschungen zu hören.
1: An der Eisleber Synagoge sprach der seit einigen Monaten amtierende Vorsitzende Bernd Gentko zu den Anwesenden.
2: 1850 geweiht, 1938 leider zwangsweise verkauft an die Stadt. Wir sind dabei, das Gebäude zu sanieren. Die Rückseite ist vor 2 Jahren fertiggestellt worden, die Frontseite noch dank der Wobau und auch das Dach. Und zurzeit beantragen wir gerade Fördergelder und Investitionsgelder für die Sanierung der Innenräume. Wann immer Sie mal Zeit haben und bei uns geöffnet ist, schauen Sie mit rein. Einige Teile des sehr schönen Gebetssaals sind noch erhalten. Die Decke ist sehr schön. Die wird auch separat saniert werden. Und wer jetzt Zeit und Lust hat, kann gern auch mal reinschauen. Aber ich weiß, Sie haben noch einen langen Weg vor sich. Und wir freuen uns über jeden Besucher und natürlich auch über jede kleine Spende, wenn irgendwann mal Zeit ist dafür.

0: Vielleicht kennen das einige, aber vielleicht haben es einige noch nie wahrgenommen, wo ein bisschen was dazu steht. Was es mit dem Glockentor auf sich hat, das hatte eben die Frau Hülschenreuther schon erzählt. Wer weiß es noch? Wer hat aufgepasst? Was war der Sinn des Glockentores?
1: Wenn jemand später nach Hause gekommen ist, sozusagen, wurde er dann reingelassen.
0: Also auch die zu spät gekommenen, die hat in dem Fall nicht das Leben bestraft, sondern da wurde noch Einlass gegeben. Genau, ne? Das war sozusagen die Türklinge für den Einlass in die Stadt. Also vom Glockentor ist nicht mehr viel da, der Name Glockenstraße und eben dieses kleine Schild.

0: ein herzliches Willkommen zum 19. Spaziergang hier auf dem Lutherweg. Ich bedanke mich bei Ihnen, dass Sie heute zu uns gekommen sind. Ich freue mich, dass so viele der Einladung gefolgt sind, hier gemeinsam mit uns die einzelnen Stationen zu entdecken. Wunderbare Welt der Klänge. Ich glaube, wir haben heute schon vieles gehört. Wir haben die Sprache gehabt, wir haben das Glockenläuten gehabt, wir haben eine hervorragende Darbietung des Chores gehabt und wir haben auch noch einen Chor, so viel darf ich schon verraten, oben am Luther Sterbehaus. Und ich denke, es ist alles gut vorbereitet. Einen herzlichen Dank nochmal an Herrn Omoneit und sein Team, an Frau Messerschmidt, an meine Kollegin und natürlich an alle vielen fleißigen Helfer, die das hier organisiert haben. Wie jedes Jahr, das letzte Augustwochenende ist fest in der Hand des Lutherwegspaziergangs. Ich freue mich auch, dass viele Gäste zum ersten Mal heute hier sind, dass sich auch rumgesprochen hat, dass man sagt, da müsst ihr hin, das ist ein fester Termin und dass wir hier gemeinsam bei bestem Wetter. Vor 3 Tagen waren wir noch ein bisschen bang, hatte ich eher Regen erwartet, aber wie das so ist, wenn man auf Reisen ist, dann scheint die Sonne. Seien Sie herzlich willkommen, seien Sie neugierig, stellen Sie Fragen und vielleicht auch bei der einen oder anderen Station, dann nicht das letzte Mal. Herr Genko hat es ja gerade schon gesagt, kommen Sie gern wieder, schauen Sie, wann Öffnungszeiten sind, schauen Sie es in Ruhe an, fragen Sie nach, das wäre einfach mein Wunsch. Das ist heute so ein bisschen anheizen, das Detail kann man sich sowieso heute nicht genau anschauen, aber später vielleicht mal zu einem separaten Besuch. Und ich wünsche Ihnen ganz viel Spaß, bleiben Sie vor allem gesund und jetzt machen wir ein schönes Foto. Und wie gesagt, wir gehen noch bis hoch nach St. Annen, da gibt es auch noch vieles zu sehen. An der alten Bergschule halten wir noch an, Luther Sterbehaus und natürlich die Kulisse vom Rathaus gefällt mir insbesondere. Sonst schaue ich raus, heute darf ich mal drauf schauen. Von daher hat sich das schon gelohnt. In diesem Sinne, alles Gute, viel Spaß.
1: Auf dem Markt vor dem Lutherdenkmal, wie bei jedem Spaziergang, das obligatorische Gruppenfoto mit allen Beteiligten.

Die nächste Station war die St. Andreaskirche. Hier konnten die Spaziergängerinnen und Spaziergänger ein kleines Orgelkonzert erleben.

Es geht ja heute um die Welt der Klänge. So klingt Eisleben. Und hier an dieser Station können Sie hören, wie der Ortsteil von Eisleben Volkstedt klingt. Der Frauenchor Volkstedt unter der Leitung von Anne-Rose Kenziora wird also ein paar Lieder hier für Sie singen. Die Liedauswahl haben wir einmal dem Ort des Geschehens, dem Sterbehausmuseum, angepasst. Wir haben gerade schon ein religiöses Lied gehört und es kommt nochmal ein religiöses Lied. Und die anderen Lieder sind lebensbejahende, frohe Lieder und vor allen Dingen auch Heimatlieder. Denn es geht ja um unsere Heimat.

Der nächste Stopp war an der alten Bergschule gleich gegenüber vom Knappenbrunnen. Und hier gab es ein kleines Quiz für die Teilnehmer. Sie bekamen verschiedene Glockenklänge aus der Lutherstadt Eisleben sowie den Ortsteilen vorgespielt. Auf einem Blatt mussten die Lösungen nach Nummer sortiert eingetragen werden. Die Auflösung gab es dann an der letzten Station. Doch zuvor ging es noch Richtung Stadtterrassen. Dort gab der Eisleber Fanfarenzug noch einmal sein Bestes bei einem kleinen Platzkonzert.

Die letzte Station war auf dem Annenkirchplatz. Hier spielte Gregor Majewski mit Band und fürs leibliche Wohl war auch bestens gesorgt.

0: Eingeladen zum 19. Spaziergang auf dem Lutherweg hatten übrigens die Lutherstadt Eisleben, der Evangelische Kirchenkreis, die Luthermuseen, die Stadtinformation und die Lebenshöfe Mansfelder Land.
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0: Hallo und herzlich willkommen, liebe Zuschauerinnen und Zuschauer bei Punktum, Ihrem regionalen Fernsehprogramm am heutigen Dienstag nach Pfingsten. Ja, und jetzt hat sozusagen das Lotterleben für die nächsten Monate erstmal ein Ende. Denn das war es erstmal mit Feiertagen, denn sowohl der 3. Oktober als auch der Reformationstag fallen ja auf den Samstag, sodass der nächste dann erst der 25. Dezember ist, ein Freitag, auch schon der zweite Weihnachtsfeiertag ist an einem Nichtwerktag. Naja, so ist es eben manchmal. Was gab's in den letzten Tagen zu vermelden? Leider natürlich wieder, wie so oft bei schönem Wetter und im Frühjahr, Motorradunfälle. Am Donnerstagnachmittag kam es auf der Kreisstraße zwischen Breitenstein und Stolberg ein Motorradfahrer zu Fall und verletzte sich dabei schwer. Im Kurvenbereich verlor der 58-jährige Belgier nach Angaben eines unmittelbar hinter ihm fahrenden Zeugen aufgrund von Fahrbahnunebenheiten die Kontrolle über das Motorrad und kam nach rechts von der Fahrbahn ab. In der weiteren Folge überschlug sich der Fahrer mit dem Motorrad. Zur medizinischen Behandlung wurde er durch den Rettungsdienst in eine Klinik gebracht. Das Fahrzeug musste durch ein Abschleppunternehmen geborgen werden. Auf der Landstraße zwischen Wippra und Sangerhausen kam am Samstag gegen 18 Uhr ein Gradfahrer von einer Fahrbahn ab und stürzte. Der 19-Jährige kam schwer verletzt in ein Krankenhaus, das Motorrad barg ebenfalls der Abschleppdienst. Die Wippratalstiegwanderung in diesem Jahr findet am Sonntag, den 19. Juli, unter dem Motto auf den Höhen rund um Wippra statt und geht über 12 Kilometer. Die Tour dauert voraussichtlich mit Info und Erklärstationen ca. 5 Stunden. Die Anreise findet mit der Wipperlisa ab Bendorf 929 statt. Die genaue Strecke ist derzeit in Planung. Für die Teilnahme ist eine Startgebühr von 30 Euro zu entrichten. Darin ist ein Imbiss enthalten, die Fahrkarte der Wipperlisa, die Führung. Die Teilnahme ist auf 25 Personen beschränkt. Anmeldung und weitere Infos unter www.mansfelder-bergwerksbahn.de oder unter Telefon 034 772 27 640. Am Sonntag, den 21. Juni, lädt das Theater Eisleben zum Konzert im Grünen ein. Ab 15 Uhr präsentieren die Salon Philharmonika im stimmungsvollen Ambiente des Theatergartens ein Klassikprogramm der etwas anderen Art. Tickets sind an der Theaterkasse in der Bucherstraße und der Abendkasse sowie online unter theater-eisleben.de oder telefonisch unter Eisleben 60 20 70 erhältlich.
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0: Der Vorlesestadtwettstreit um die begehrte Lesekrone der dritten Klassen fand am 20. Mai in der Stadtbibliothek Hettstedt statt. Mitarbeiterin Anne Bittmann begrüßte die Anwesenden und stellte auch die Jury vor.
1: Ich sage nochmal allen Kindern, die heute da sind, allen Schülern und allen Elternteilen, allen LehrerInnen, allen Gästen von uns in der Jury. Wir haben heute einen Ehrengast, das ist der Herr Talisch. Wir haben heute die Frau Taurat, eine ehrenamtliche Leserin von uns, und Frau Zenklarek, unsere bundesweite Dienstleistende, da. Alle wir sind heute versammelt, um euch zuzuhören. Ihr seid die Besten aus den Schulen, aus 7 Grundschulen, aus Hettstedt und Umgebung. Und ich finde total schön, dass heute 7 Schulen wirklich hier bei uns sein können. Also wir haben die Grundschule Einetal Hoharz aus Welmsleben da. Wir haben die Grundschule Großdonna da. Wir haben Mansfeld als Grundschule. Dann in Sandersleben die Geschwister Scholl Grundschule. Hettstedt, die evangelische Grundschule, die normale Grundschule und die Grundschule am Markt. Und ja, ihr seid alle da. Und ich würde sagen, wir beginnen mit ein kleines Zitat noch. Und zwar, ich habe mir angeschaut, dass ja die Pippi Langstrumpf, die wurde ja geschrieben von... Ja, ja, du kannst nicht. Doch nicht, wer hat eine Ahnung? Ja.
2: Astrid Lindgren.
1: Astrid Lindgren, genau. Ich denke, das wusstet ihr bestimmt auch alle. Und sie hat einmal gesagt, das Wichtigste ist, dass Kinder Bücher lesen, dass ein Kind mit seinem Buch allein sein kann. Okay, wir sind heute zusammen, ist auch gut. Dagegen sind Filme, Fernsehen und Video eine oberflächliche Erfahrung. Und ich finde das schön, dass sie das einmal so erwähnt hat. Natürlich sind auch Filme und ja, Fernsehen und Video ganz schöne Sachen, aber Lesen, das ist doch was ganz Tolles.
0: Am Start dann die talentiertesten Leser von 7 Grundschulen aus Hettstedt und Umgebung.

0: Siegerin in diesem Vorlesewettbewerb auf Stadtebene Charlotte Gottschalk von der Grundschule am Markt in Hettstedt. Herzlichen Glückwunsch. Und ihr hören wir zum Abschluss noch ein wenig zu und wünschen ihr viel Erfolg am 10. Juni im Mansfeld-Museum zum Kreiswettbewerb.
1: Kurze Strecke finde ich besser, keuchte Karajan. Alle ließen sich erschöpft ins Gras fallen. Nur Leander verstand die ganze Aufregung nicht. Es war doch nur ein Fettsack mit Fell, brummelte er. Als er jedoch sah, dass Henry zitterte, fügte er gnädig hinzu, ein ziemlich großer Fettsack allerdings. Da begann Rabat auf einmal zu lachen. Wir sind vielleicht Spürnasen, kicherte er. Hat denn keiner gemerkt, dass uns jemand gefolgt ist? Und dann hörten es auch die anderen. Da war ein Kläffen. Ein kleiner Hund galoppierte auf die Gruppe zu.
0: 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Am 26. Juli um 17 Uhr beginnt ein Orgelkonzert mit Kirchenmusikdirektor Thomas Ennenbach in der Marktkirche St. Andreas in der Lutherstadt Eisleben. Thema Giganten des Barocks, Bach und Händel sowie Verehrer. Der Eintritt kostet 10 Euro im Vorverkauf. Schüler bis 18 Jahre brauchen nichts bezahlen. Am 27. Juni wird in der Zeit von 9.30 Uhr bis 18 Uhr zum Tag der Berg- und Hüttenleute an den Schmidtschacht Helbra eingeladen. Mit dem Comedy-Programm Dicke Luft und kein Verkehr 4, Frauentausch, gastieren Künstler des bekannten Klacktheaters im Hof der Mansfelder Gewerke in Bendorf. Termin ist der 6. Juni, Einlass ab 17 Uhr, Beginn 18 Uhr, Eintritt 25 Euro. Der Kartenverkauf ist unter der eingeblendeten Telefonnummer möglich. 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
2: Der DAX notierte am Dienstagmorgen bei 25.338,92 Punkten, der TecDAX bei 4.086,96 Zählern und der Euro war in US-Dollar 16,30 wert.
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2: In der Nacht zum Mittwoch durchziehen Wolkenfelder die Region. Es bleibt niederschlagsfrei. Die Luft kühlt auf 15 bis 11 Grad ab. Der Wind weht schwach bis mäßig und dreht vom West auf Nordwest. Am Mittwoch wird neben wenigen Quellwolken viel Sonnenschein erwartet. Es bleibt trocken. Die Luft ist etwas kühler, mit Höchstwerten zwischen 22 und 25 Grad. Der Wind weht mäßig, mitunter starkböig aus Nordwest. In der Nacht zum Donnerstag wird es wolkig, teils auch stark bewölkt und niederschlagsfrei. Die Tiefstwerte sinken auf 9 bis 5 Grad, anfangs weht der Wind mäßig, im weiteren Verlauf schwach aus Nordwest. Am Donnerstag ist es heiter bis wolkig und trocken. Die Tageshöchstwerte erreichen 21 bis 23 Grad, der Wind weht schwach bis mäßig aus Nordwest. In der Nacht zum Freitag ist es gering bewölkt und niederschlagsfrei. Die Tiefstwerte sinken auf 10 bis 4 Grad, dabei weht schwacher Wind. Am Freitag wird erneut viel Sonnenschein erwartet. Bei allenfalls vorüberziehenden Schleierbewölkung erwärmt sich die Luft auf 27 bis 29 Grad. Der Wind weht schwach bis mäßig aus Süd bis Südwest.
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2: Um 11 Uhr waren es 25 Grad, die Luftfeuchtigkeit betrug 47% und der Luftdruck 1027 Hektopascal.
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0: Hallo und herzlich willkommen, liebe Sportfreunde. In Riestedt fand unlängst die Jahresmitgliederversammlung des Kreistischtennisverbandes statt.
1: Die Vereinsvertreter des Tischtenniskreisverbandes Mansfeld-Südharz kamen zu ihrer Mitglieder- und Wahlversammlung am 19. Mai in der Sportgaststätte des Alemannia Riestedt zusammen. Bevor es an diesem Abend um die Zukunft ging, blickte die Versammlung auf eine Ära zurück. Der langjährige Präsident Bernd Urbich ergriff das Wort.
2: Sportlich gesehen verlief das Spiel ja ohne größere Probleme. In Punktspielen gab es kaum Ausfälle und auch die Ergebnisübermittlung lief reibungslos. Der Kreispokal hat sich, so ist mein Eindruck, auch ganz gut etabliert. Auch hier gab es wenig Ausfälle im Vergleich zu den Vorjahren. Geprägt war das Jahr allerdings von der Suche nach neuen Vorstandsmitgliedern. Nachdem es zum Anfang auch nicht danach aussah, dass es in Mansfeld-Südharz weitergeht, da uns seit der letzten Wahl drei Mitglieder des Vorstands verließen, haben wir uns dann aber dank der außerordentlichen Versammlung nochmal gefangen. Und uns ist gelungen, Sportfreunde und eine Sportfreundin für das Ehrenamt zu begeistern. Ich muss ehrlich sagen, dass es so schwer wird, einen neuen Präsidenten zu finden, nachdem ich meinen Rücktritt bekannt gehabt, hätte ich nicht gedacht. Denn Präsident ist ja eigentlich der Posten, den jeder gerne macht. Und deswegen verstehe ich es nicht. Und ich will auch weiter nicht darauf eingehen, auf irgendwelche anderen Dinge noch heute. Das soll es von mir gewesen sein. Das soll auch meine letzte Rede hier im Sportleiden gewesen sein. Ich hoffe, ihr haltet mich in guter Erinnerung und wünsche euch und allen Tischtennisspielern und Spielerinnen und ihren Familien maximale sportliche Erfolge.
1: In einer emotionalen Rede ließ er die vergangenen Jahre Revue passieren und betonte, wie viel Herzblut in der Verbandsarbeit steckt. Für seinen unermüdlichen Einsatz gab es am Ende tiefen Dank und ein Abschiedspräsent vom Kreisverband.
3: Wir wollen dir viel Gesundheit wünschen, ein schönes Leben in deiner neuen Heimat. Und Jörg hatte die goldene Idee und hat gesagt, wir haben ja einen Kollegen hier vom Sportverein Gelbrad, den Heinrich Killes, der sich sehr intensiv mit Gin beschäftigt und Whisky und mit solchen netten Sachen. Und da haben wir gedacht, dann wollen wir dir ganz persönlich etwas mitgeben, dass du in einer ruhigen Minute
2: trinken kannst.
3: Wie gesagt, schönen Dank für die Zusammenarbeit. Wir waren sehr oft einer Meinung, manchmal nicht. Das Gute ist aber daran, wir haben uns nie gestritten und immer gut miteinander gearbeitet. Dafür vielen, vielen Dank.
1: Danach ging es an die harten Fakten des Abends. Auf der Tagesordnung standen einige Änderungen der Satzung und Neubeschlüsse. Die Delegierten konnten mit Ja, Nein oder einer Enthaltung abstimmen. Jede Änderung und jeder Antrag brauchte eine strikte Zweidrittelmehrheit der anwesenden Stimmberechtigten. So wurde es intensiv und lange diskutiert, denn Einstimmigkeit gab es nicht bei jeder Abstimmung. Präsidenten. Zum neuen Präsidenten wurde Andi Seibt aus Bennungen gewählt.

0: An seiner Seite stehen künftig die Vizepräsidenten Ralf Hess und Oliver Wendt. Komplettiert wird das neue Präsidium durch Sportwart Toni Franke und Jugendwartin Lara Maria Gämes. Auch der neu gewählte Präsident durfte sich über ein Willkommenspräsent freuen. Zum Abschluss gab es noch ein Bild des Altpräsidenten und des neuen Präsidenten für die Zeitung.
1: Mit viel Leidenschaft, Ehrgeiz und einer großen Portion Mut vertrat Bernd Kolberg den KV Mansfelder Land bei den diesjährigen German Masters im Ringen in Warnemünde. Auch wenn es am Ende sportlich nicht für einen Sieg reichte, war allein die Teilnahme ein starkes Zeichen für die Begeisterung am Ringkampfsport und ein besonderer Moment für den Verein. Nach über 30 Jahren kehrte Bernd noch einmal selbst auf die Turniermatten zurück. Viele Jahre stand er für die Eisleber in der Männermannschaft auf der Matte. Später zog er des Berufswegen nach Baden-Württemberg. Nach seiner Rückkehr in der Heimat engagiert er sich heute vor allem als Kampfrichter für den Ringsport. Doch mit seinem 50. Geburtstag reifte der Wunsch, es noch einmal selbst sich zu beweisen. Und dieser Schritt verdient höchsten Respekt. Besonders im zweiten Kampf zeigte Bernd, dass der Ring nie verlernt hat. Lange lag er in Führung und kämpfte konzentriert. Erst eine kleine Unachtsamkeit brachte ihn in eine gefährliche Lage. Kurz vor einer Schulterniederlage kämpfte er sich mit großem Willen zurück in die Bauchlage. Den Rückstand konnte er in der verbleibenden Zeit zwar nicht mehr aufholen, doch genau dieser Kampf zeigte seinen Ehrgeiz und seine Kämpfermentalität. Auch wenn die weiteren Begegnungen gegen starke Gegner verloren gingen, stand bei diesem Turnier etwas anderes im Vordergrund, der persönliche Erfolg, noch einmal den Schritt auf die nationale Bühne zu wagen. Der Landesringerverband Sachsen-Anhalt präsentierte sich insgesamt stark. Athleten von SC Germania Artern e.V., Ringerclub Dessau, MSV 90 Ringen und Ringen Rot-Weiß Wernigerode sorgten für zahlreiche gute Platzierungen. Auch die delegierten anatinischen Kampfrichter zeigten sichere Händchen bei den Situationsbewertungen. Besonders beeindruckend, Wernigerode gewann sogar die Mannschaftswertung vor den starken Ringern aus Greiz. Die German Masters waren von den Sportfreunden des SV Warnemünde 1949 e.V. hervorragend organisiert und machten einmal mehr Werbung für den Veteranensport. Und vielleicht war dieser Start ja nicht der letzte Auftritt von Bernd Kolberg auf der Matte. Spätestens im kommenden Jahr in Greiz wird man sehen, ob der Ehrgeiz erneut geweckt wird. Auch in Eisleben fand ein Stadtwerkturnier für den Fußballnachwuchs statt.
0: In der Lutherstadt Eisleben luden die Stadtwerke gemeinsam mit dem MSV Eisleben zur Vorrunde des Stadtwerke-Cups 2026 ein, wo trotz durchwachsener Prognose bei bestem Fußballwetter gespielt wurde. Einmal musste dieses schon verschoben werden, aber diesmal hatte es geklappt. Begrüßt wurden die Anwesenden vom Geschäftsführer der Stadtwerke Lutherstadt Eisleben, Ronny Strebe.
2: Ich freue mich, dass wir alle Grundschulen so zahlreich hier auch vertreten haben. Ja, wir haben die Grundschulen aus Eisleben dabei, wir haben die Grundschulen aus dem Seegebiet Mansfelder Land dabei, wir haben die Schulen aus Mansfelder Grund dabei, wir haben aber auch die Schule aus Gerbstedt mit dabei. Also insofern breit vertreten aus unserer Region und das freut uns natürlich besonders. Ja, heute freuen wir uns mal über das Wetter. Ja, es wurde ja eigentlich schlechter angesagt, jetzt scheint die Sonne. Also insofern, denke ich, beste Voraussetzungen und wir wollen nachher auch pünktlich starten. Ich wünsche euch schon mal ein gutes Turnier. Bleibt alle fair, bleibt vor allem auch gesund, ja, dass ihr dann heute auch alles gut übersteht und dann der Beste soll gewinnen und die beste Mannschaft wird ja dann im Juni auch zum großen Finale nach Aschersleben fahren. Dafür wünsche ich euch heute allen viel Erfolg.
0: Nach der Begrüßung und der Einweisung kämpften 8 Grundschulen aus der Region mit viel Leidenschaft um den Einzug ins Finale.

0: Am Ende sicherte sich die Thorgarten-Grundschule aus Eisleben zum zweiten Mal in Folge den Turniersieg und fährt damit am 10. Juni zum Finale nach Aschersleben. Ein großes Dankeschön gilt am Ende auch allen Helfern, Lehrern und den MSV Eisleben für die tolle Organisation. Nach diesem gelungenen Turniertag blicken alle Beteiligten hochmotiviert nach vorn. Die Vorfreude auf den Stadtwerke-Cup im nächsten Jahr ist jedenfalls jetzt schon riesig.
1: Das war's für heute. Ich hoffe, es war interessant für Sie. Und Sie schalten noch das nächste Mal wieder ein, wenn es heißt Sport bei Punkt um.

Wunderbare Klänge war das Motto des schon 19. Spaziergangs auf dem Lutherweg in Eisleben. So lockte er wieder zahlreiche Besucher in die Lutherstadt. Traditionell beginnt dieses Ereignis immer am letzten Sonntag im August. 2024 war es am 25. August soweit. Gestartet wurde in der St. Petri-Pauli-Kirche mit einem Gottesdienst. Danach sang der Chor der Eisleber Spatzen.

Fort konnten sich alle erst einmal stärken mit Kaffee und Kuchen. Draußen wartete schon der Fanfarenzug der BOSG auf Paar Eisleben für den gemeinsamen Aufbruch Richtung Lotters Geburtshaus.

0: Hier ergriff Mirko Gutjahr, der Leiter der Museen in Eisleben und Mansfeld, das Wort.
1: Heute auf dem Lutherweg-Spaziergang haben wir das Thema die wunderbare Welt der Klänge. Und das ist natürlich auch ein Thema für Martin Luther gewesen. Logischerweise, er hat sich ja dankenswerterweise fast über alles ausgelassen. Aber der Klang ist tatsächlich etwas, was ihm sehr am Herzen liegt. Er sagt, Gottes Reich ist ein Hörreich, kein Sehreich. Denn die Augen führen nicht zum Christum, sondern allein die Ohren tun's. Was meint er damit? Nun, er meint, dass natürlich der Klang etwas Wertvolles ist. Etwas, wo man auch sein Ohr leihen muss, um ihn zu hören. Man muss genau hinhören, um die Dinge zu ergreifen. Wenn man die Augen zumacht, macht sie wieder auf, dann sieht man meistens das, was man vorher auch gesehen hat. Die Sachen sind nicht weg. Ich rate Ihnen übrigens, das nicht im Straßenverkehr auszuprobieren. Aber wenn Sie die Ohren verschließen, dann geht Ihnen der Klang. Der Klang ist sofort wieder weg. Das ist etwas, was Kostbares, was man festhalten muss, was man sozusagen aktiv hören muss. Und so ist es natürlich auch wichtig für Luther, deswegen setzt sich natürlich immer ganz stark ein, dass die Gotteshäuser besonders gute Akustik haben, dass sie Harmonie haben. Harmonie, ganz wichtiges Wort natürlich auch für Luther, denn der Wohlklang ist natürlich auch bei der Sprache ganz wichtig. Mit der Sprache erreichen sie die Herzen der Menschen. Sie können gute Dinge mit den Worten sagen, aber leider wissen wir das natürlich auch bei Luther. Mit Sprache können sie auch ganz fürchterliche Dinge machen. Sie können Lügen verbreiten, sie können Hass, sie können sogar zum Krieg aufstacheln, etwas, was natürlich ganz aktuell auch wieder heute ist. Deswegen, was ich Ihnen noch mit auf den Weg geben will, verbreiten Sie heute Wohlklang, verbreiten Sie bitte keine Missklänge, auch wenn sich das in dieser Welt heute ganz oft von anderen anbietet, dass das viele Menschen machen, tun Sie es nicht, sondern gerade heute an diesem Tag bitte an den Wohlklang denken. Denken Sie an die Worte der Liebe, denken Sie an die Worte des Mitgefühls. Das möchte ich Ihnen noch ans Herz legen.
2: Zwischen hohen grünen Wiesen sieht man eine kleine Stadt. Lange Strahlen werft es seine Nester, glänzen jedes Blatt. Schimmert auf dem hohen Damm, Glocken leiten Bett und Brett. Und auf Straßen und in Jassen stehen die Leute in Sonntagskleid. Kein geringerer als Hans Christian Andersen schwärmte 1831 vor von Eisleben. Ehrlich, solche Gedichte klingen wie Musik in meinen Ohren, aber am schönsten klingt doch immer noch die Heimatsprache. Ja, in Eisleben sind wir, Glockenhammer und schön angeputzte Leute stehen ja auch rum. Und ich soll euch nicht die Fleten denen beibringen, sondern erklären, was die Glocke so geschlagen hat. Es gibt ja viele Arten von Glocken, von Gärtenglocken mal abgesehen. Heimatglocken, was immer das auch ist, Hochzeitsglocken und arme Sinterglocken, von manchen ist das das Gleiche. Feuerwehrglocken und Bimmelbahnglocken, auf der Wiese im Gingerkarussell immer noch der Traum der kleinen Fenster. Ladenglocken und Gassenglocken, naja, das ist ein Eisleben, sind so Auslaufmodelle, aber das wollen wir lieber mal nicht an die große Glocke hängen.

0: wunderbare Welt der Klänge. Wir haben hier in Eisleben die Ohrenweiden, wo so alle zwei Stunden kommen aus einigen Rohren Flüstertöne. Das Problem war, die Ohrenweiden sind irgendwann nicht mehr richtig funktionstüchtig gewesen. Aber ich habe Leuten hören, es wurden einige Rohre repariert. Jetzt ist es auch kurz nach vier. Ich lade Sie ein, wer möchte mal das ein oder andere Rohr zu probieren. Also vorgestern habe ich aus mindestens einem Rohr ein Luther-Zitat flüstern hören. Also die Einladung, die Ohrenweiden zu erkunden. Ich kann für nichts garantieren, aber es sind vielleicht die ein oder anderen akustischen Überraschungen zu hören.
1: An der Eisleber Synagoge sprach der seit einigen Monaten amtierende Vorsitzende Bernd Gentko zu den Anwesenden.
2: 1850 geweiht, 1938 leider zwangsweise verkauft an die Stadt. Wir sind dabei, das Gebäude zu sanieren. Die Rückseite ist vor 2 Jahren fertiggestellt worden, die Frontseite noch dank der Rohbau und auch das Dach. Und zurzeit beantragen wir gerade Fördergelder und Investitionsgelder für die Sanierung der Innenräume. Wann immer Sie mal Zeit haben und bei uns geöffnet ist, schauen Sie mit rein. Einige Teile des sehr schönen Gebetssaals sind noch erhalten. Die Decke ist sehr schön. Die wird auch separat saniert werden. Und wer jetzt Zeit und Lust hat, kann auch mal reinschauen. Aber ich weiß, Sie haben noch einen langen Weg vor sich. Und wir freuen uns über jeden Besucher und natürlich auch über jede kleine Spende, wenn irgendwann mal Zeit ist dafür.

0: Vielleicht kennen das einige, aber vielleicht haben es einige noch nie wahrgenommen, wo ein bisschen was dazu steht. Was es mit dem Glockentor auf sich hat, das hatte eben die Frau Hülschenreuther schon erzählt. Wer weiß es noch? Wer hat aufgepasst? Was war der Sinn des Glockentores?
1: Wenn jemand später nach Hause gekommen ist, sozusagen, wurde er dann reingelassen.
2: Ja, steht aus der Kneipe kam und genau,
0: auch die zu spät gekommenen, die hat in dem Fall nicht das Leben bestraft, sondern ja. Die, da wurde noch Einlass gegeben. Genau, ne? Das war sozusagen die Türklingel für den Einlass in die Stadt. Also vom Glockentor ist nicht mehr viel da, der Name Glockenstraße und eben dieses kleine Schild.

0: Ein herzliches Willkommen zum 19. Spaziergang hier auf dem Lutherweg. Ich bedanke mich bei Ihnen, dass Sie heute zu uns gekommen sind. Ich freue mich, dass so viele der Einladung gefolgt sind, hier gemeinsam mit uns die einzelnen Stationen zu entdecken. Wunderbare Welt der Klänge. Ich glaube, wir haben heute schon vieles gehört. Wir haben die Sprache gehabt, wir haben das Glockenläuten gehabt, wir haben eine hervorragende Darbietung des Chores gehabt und wir haben auch noch einen Chor, so viel darf ich schon verraten, oben am Luther-Sterbehaus. Und ich denke, es ist alles gut vorbereitet. Einen herzlichen Dank nochmal an Herrn Urmoneit und sein Team, an Frau Messerschmidt, an meine Kollegin und natürlich an alle vielen fleißigen Helfer, die das hier organisiert haben. Wie jedes Jahr, das letzte Augustwochenende ist fest in der Hand des Lutherwegspaziergangs. Ich freue mich auch, dass viele Gäste zum ersten Mal heute hier sind, dass sich auch rumgesprochen hat, dass man sagt, da müsst ihr hin, das ist ein fester Termin und dass wir hier gemeinsam bei bestem Wetter, vor 3 Tagen waren wir noch ein bisschen bang, hatte ich eher Regen erwartet, aber wie das so ist, wenn man auf Reisen ist, dann scheint die Sonne. Seien Sie herzlich willkommen, seien Sie neugierig, stellen Sie Fragen und vielleicht auch bei der einen oder anderen Station, dann nicht das letzte Mal, Herr Genko hat es ja gerade schon gesagt, kommen Sie gern wieder, schauen Sie, wann Öffnungszeiten sind, schauen Sie es in Ruhe an, fragen Sie nach, das wäre einfach mein Wunsch, das ist heute so ein bisschen anheizen, das Detail kann man sich sowieso heute nicht genau anschauen, aber später vielleicht mal zu einem separaten Besuch. Und ich wünsche Ihnen ganz viel Spaß, bleiben Sie vor allem gesund und jetzt machen wir ein schönes Foto und wie gesagt, wir gehen noch bis hoch nach St. Annen, da gibt es auch noch vieles zu sehen. An der alten Bergschule halten wir noch an, Luther-Sterbehaus und natürlich die Kulisse vom Rathaus gefällt mir insbesondere. Sonst schaue ich raus, heute darf ich mal drauf schauen. Von daher hat sich das schon gelohnt. In diesem Sinne, alles Gute, viel Spaß.
1: Auf dem Markt vor dem Lutherdenkmal, wie bei jedem Spaziergang, das obligatorische Gruppenfoto mit allen Beteiligten.

Die nächste Station war die St. Andreaskirche. Hier konnten die Spaziergängerinnen und Spaziergänger ein kleines Orgelkonzert erleben.

Es geht ja heute um die Welt der Klänge. So klingt Eisleben. Und hier an dieser Station können Sie hören, wie der Ortsteil von Eisleben Volkstedt klingt. Der Frauenchor Volkstedt unter der Leitung von Anne-Rose Kenz-Jorra wird also ein paar Lieder hier für Sie singen. Die Liedauswahl haben wir einmal dem Ort des Geschehens, dem Sterbehausmuseum, angepasst. Wir haben gerade schon ein religiöses Lied gehört und es kommt nochmal ein religiöses Lied. Und die anderen Lieder sind lebensbejahende, frohe Lieder und vor allen Dingen auch Heimatlieder. Denn es geht ja um unsere Heimat.

Der nächste Stopp war an der alten Bergschule gleich gegenüber vom Knappenbrunnen. Und hier gab es ein kleines Quiz für die Teilnehmer. Sie bekamen verschiedene Glockenklänge aus der Lutherstadt Eisleben sowie den Ortsteilen vorgespielt. Auf einem Blatt mussten die Lösungen nach Nummer sortiert eingetragen werden. Die Auflösung gab es dann an der letzten Station. Doch zuvor ging es noch Richtung Stadtterrassen. Dort gab der Eisleber vom Fahrenzug noch einmal sein Bestes bei einem kleinen Platzkonzert.

Die letzte Station war auf dem Annenkirchplatz. Hier spielte Gregor Majewski mit Band und fürs leibliche Wohl war auch bestens gesorgt.

0: Eingeladen zum 19. Spaziergang auf dem Lutherweg hatten übrigens die Lutherstadt Eisleben, der Evangelische Kirchenkreis, die Luthermuseen, die Stadtinformation und die Lebenshöfe Mansfelder Land.
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Hallo und herzlich willkommen, liebe Zuschauerinnen und Zuschauer bei Punktum, Ihrem regionalen Fernsehprogramm am heutigen Dienstag nach Pfingsten. Ja, und jetzt hat sozusagen das Lotterleben für die nächsten Monate erstmal ein Ende. Denn das war's erstmal mit Feiertagen, denn sowohl der 3. Oktober als auch der Reformationstag fallen ja auf den Samstag, sodass der nächste dann erst der 25. Dezember ist, ein Freitag, auch schon der zweite Weihnachtsfeiertag ist an einem Nichtwerktag. Naja, so ist es eben manchmal. Was gab es in den letzten Tagen zu vermelden? Leider natürlich wieder, wie so oft bei schönem Wetter und im Frühjahr, Motorradunfälle. Am Donnerstagnachmittag kam es auf der Kreisstraße zwischen Breitenstein und Stolberg ein Motorradfahrer zu Fall und verletzte sich dabei schwer. Im Kurvenbereich verlor der 58-jährige Belgier nach Angaben eines unmittelbar hinter ihm fahrenden Zeugen aufgrund von Fahrbahnunebenheiten die Kontrolle über das Motorrad und kam nach rechts von der Fahrbahn ab. In der weiteren Folge überschlug sich der Fahrer mit dem Motorrad. Zur medizinischen Behandlung wurde er durch den Rettungsdienst in eine Klinik gebracht. Das Fahrzeug musste durch ein Abschleppunternehmen geborgen werden. Auf der Landstraße zwischen Wippra und Sangerhausen kam am Samstag gegen 18 Uhr ein Kradfahrer von einer Fahrbahn ab und stürzte. Der 19-Jährige kam schwer verletzt in ein Krankenhaus. Das Motorrad barg ebenfalls der Abschleppdienst. Die Wippratalstiegwanderung in diesem Jahr findet am Sonntag, den 19. Juli, unter dem Motto auf den Höhen rund um Wippra statt und geht über 12 Kilometer. Die Tour dauert voraussichtlich mit Info- und Erklärstationen ca. 5 Stunden. Die Anreise findet mit der Wipperlisa ab Bendorf 929 statt. Die genaue Strecke ist derzeit in Planung. Für die Teilnahme ist eine Startgebühr von 30 Euro zu entrichten. Darin ist ein Imbiss enthalten, die Fahrkarte der Wipperlisa, die Führung. Die Teilnahme ist auf 25 Personen beschränkt. Anmeldung und weitere Infos unter www.mansfelder-bergwerksbahn.de.

0: 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Am Sonntag, den 21. Juni, lädt das Theater Eisleben zum Konzert im Grünen ein. Ab 15 Uhr präsentieren die Salonphilharmonika im stimmungsvollen Ambiente des Theatergartens ein Klassikprogramm der etwas anderen Art. Tickets sind an der Theaterkasse in der Bucherstraße und der Abendkasse sowie online unter theater-eisleben.de oder telefonisch unter Eisleben 60 20 70 erhältlich.
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0: Der Vorlesestadtwettstreit um die begehrte Lesekrone der dritten Klassen fand am 20. Mai in der Stadtbibliothek Hettstedt statt. Mitarbeiterin Anne Bittmann begrüßte die Anwesenden und stellte auch die Jury vor.
1: Ich sage nochmal allen Kindern, die heute da sind, allen Schülern und allen Elternteilen, allen LehrerInnen, allen Gästen von uns in der Jury. Wir haben heute einen Ehrengast, das ist der Herr Tallich. Wir haben heute die Frau Taurat, eine ehrenamtliche Leserin von uns, und Frau Zenklarek, unsere bundesweite Dienstleistende, da. Alle wir sind heute versammelt, um euch zuzuhören. Ihr seid die Besten aus den Schulen, aus 7 Grundschulen, aus Hettstedt und Umgebung. Und ich finde total schön, dass heute 7 Schulen wirklich hier bei uns sein können. Also wir haben die Grundschule Eingetal Hoharz aus Welmsleben da. Wir haben die Grundschule Groß-Irna da. Wir haben Mansfeld als Grundschule. Dann in Sandersleben die Geschwister Scholl Grundschule. Hettstedt, die evangelische Grundschule, die Novalis Grundschule und die Grundschule am Markt. Und ja, ihr seid alle da. Und ich würde sagen, wir beginnen mit einem kleinen Zitat noch. Und zwar, ich habe mir angeschaut, dass ja die Pippi Langstrumpf, die wurde ja geschrieben von, ja, ja, du kannst mich gut. Doch nicht, wer hat eine Ahnung, ja. Astrid Lindgren, genau, ich denke, das wusstet ihr bestimmt auch alle. Und sie hat einmal gesagt, das Wichtigste ist, dass Kinder Bücher lesen, dass ein Kind mit seinem Buch allein sein kann. Okay, wir sind heute zusammen, ist auch gut. Dagegen sind Filme, Fernsehen und Video eine oberflächliche Erfahrung. Und ich finde das schön, dass sie das einmal so erwähnt hat. Natürlich sind auch Filme und ja, Fernsehen und Video ganz schöne Sachen, aber Lesen, das ist doch was ganz Tolles.
0: Am Start dann die talentiertesten Leser von 7 Grundschulen aus Hettstedt und Umgebung, die gegeneinander antraten, um Jury und Publikum mit ihren Geschichten zu verzaubern. Dabei lasen sie zunächst ein kleines Stück aus einem selbst ausgesuchten Text. In der zweiten Runde war das zu Lesende vorgegeben. Das Siegerkind würde sich dabei für den Kreislesewettbewerb im Mansfeld-Museum im Humboldt-Schloss am 10. Juni qualifizieren. Keine leichte Entscheidung für die Jury, aber am Ende kam Karl Simonis von der evangelischen Grundschule Hettstedt auf den 3. Platz. Der 2. Platz wurde zweimal vergeben an Annika Nette von der Grundschule Groß-Irna und Fria Maria Wölfer von der Grundschule Mansfeld.

0: spüren lassen, kichert er. Hat denn keiner gemerkt, dass uns jemand gefolgt ist? Und dann hörten es auch die anderen. Da war ein Kläffen. Ein kleiner Hund galoppierte auf die Gruppe zu.
1: 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Am 26. Juli um 17 Uhr beginnt ein Orgelkonzert mit Kirchenmusikdirektor Thomas Ennenbach in der Marktkirche St. Andreas in der Lutherstadt Eisleben. Thema: Giganten des Barocks, Bach und Händel sowie Verehrer. Der Eintritt kostet 10 Euro im Vorverkauf. Schüler bis 18 Jahre brauchen nichts bezahlen. Am 27. Juni wird in der Zeit von 9.30 Uhr bis 18 Uhr zum Tag der Berg- und Hüttenleute an den Schmidtschacht Helbra eingeladen. Mit dem Comedy-Programm Dicke Luft und kein Verkehr 4, Frauentausch, gastieren Künstler des bekannten Klacktheaters im Hof der Mansfelder Gewerke in Bendorf. Termin ist der 6. Juni, Einlass ab 17 Uhr, Beginn 18 Uhr, Eintritt 25 Euro, der Kartenverkauf ist unter der eingeblendeten Telefonnummer möglich. 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
2: Der DAX notierte am Dienstagmorgen bei 25.338,92 Punkten, der TecDAX bei 4.086,96 Zählern. Und der Euro war in US-Dollar 16,30 wert.
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2: In der Nacht zum Mittwoch durchziehen Wolkenfelder die Region. Es bleibt niederschlagsfrei. Die Luft kühlt auf 15 bis 11 Grad ab, der Wind weht schwach bis mäßig und dreht vom West auf Nordwest. Am Mittwoch wird neben wenigen Quellwolken viel Sonnenschein erwartet. Es bleibt trocken. Die Luft ist etwas kühler, mit Höchstwerten zwischen 22 und 25 Grad. Der Wind weht mäßig, mitunter starkböig aus Nordwest. In der Nacht zum Donnerstag wird es wolkig, teils auch stark bewölkt und niederschlagsfrei. Die Tiefstwerte sinken auf 9 bis 5 Grad, anfangs weht der Wind mäßig, im weiteren Verlauf schwach aus Nordwest. Am Donnerstag ist es heiter bis wolkig und trocken. Die Tageshöchstwerte erreichen 21 bis 23 Grad, der Wind weht schwach bis mäßig aus Nordwest. In der Nacht zum Freitag ist es gering bewölkt und niederschlagsfrei. Die Tiefstwerte sinken auf 10 bis 4 Grad, dabei weht schwacher Wind. Am Freitag wird erneut viel Sonnenschein erwartet. Bei allenfalls vorüberziehenden Schleierbewölkung erwärmt sich die Luft auf 27 bis 29 Grad. Der Wind weht schwach bis mäßig aus Süd bis Südwest.
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2: Um 11 Uhr waren es 25 Grad, die Luftfeuchtigkeit betrug 47% und der Luftdruck 1027 Hektopascal.
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0: Hallo und herzlich willkommen, liebe Sportfreunde. In Riestedt fand unlängst die Jahresmitgliederversammlung des Kreistischtennisverbandes statt.
1: Die Vereinsvertreter des Tischtenniskreisverbandes Mansfeld-Südharz kamen zu ihrer Mitglieder- und Wahlversammlung am 19. Mai in der Sportgaststätte des Alemannia Riestedt zusammen. Bevor es an diesem Abend um die Zukunft ging, blickte die Versammlung auf eine Ära zurück. Der langjährige Präsident Bernd Urbich ergriff das Wort.
2: Sportlich gesehen verlief das Spiel ja ohne größere Probleme. In Punktspielen gab es kaum Ausfälle und auch die Ergebnisübermittlung lief reibungslos. Der Kreispokal hat sich, so ist mein Eindruck, auch ganz gut etabliert. Auch hier gab es wenig Ausfälle im Vergleich zu den Vorjahren. Geprägt war das Jahr allerdings von der Suche nach neuen Vorstandsmitgliedern. Nachdem es zum Anfang auch nicht danach aussah, dass es in Mansfeld-Südharz weitergeht, da uns seit der letzten Wahl 3 Mitglieder des Vorstands verließen, haben wir uns dann aber dank der außerordentlichen Versammlung nochmal gefangen. Und uns ist gelungen, Sportfreunde und eine Sportfreundin für das Ehrenamt zu begeistern. Ich muss ehrlich sagen, dass es so schwer wird, einen neuen Präsidenten zu finden, nachdem ich meinen Rücktritt bekannt gab, hätte ich nicht gedacht. Denn Präsident ist ja eigentlich der Posten, den jeder gerne macht. Und das verstehe ich nicht. Und ich will auch weiter nicht darauf eingehen, auf irgendwelche anderen Dinge noch heute. Das soll es von mir gewesen sein. Das soll auch meine letzte Rede hier im Sportleiden gewesen sein. Ich hoffe, ihr haltet mich in guter Erinnerung und wünsche euch und allen Tischtennisspielern und Spielerinnen und ihren Familien maximale sportliche Erfolge.
1: In einer emotionalen Rede ließ er die vergangenen Jahre Revue passieren und betonte, wie viel Herzblut in der Verbandsarbeit steckt. Für seinen unermüdlichen Einsatz gab es am Ende tiefen Dank und ein Abschiedspräsent vom Kreisverband.
3: Wir wollen dir auch viel Gesundheit wünschen, ein schönes Leben in deiner neuen Heimat. Und Jörg hatte die goldene Idee und hat gesagt, wir haben ja einen Kollegen hier vom Sportverein Gelbrad, den Heinrich Gilles, der sich sehr intensiv mit Gin beschäftigt und Whisky und mit solchen netten Sachen. Und da haben wir gedacht, dann wollen wir dir ganz persönlich etwas mitgeben, dass du in einer ruhigen Minute genießt. Wie gesagt, schönen Dank für die Zusammenarbeit. Wir waren sehr oft einer Meinung, manchmal nicht. Das Gute ist aber daran, wir haben uns nie gestritten und immer gut miteinander gearbeitet. Dafür vielen, vielen Dank.
1: Danach ging es an die harten Fakten des Abends. Auf der Tagesordnung standen einige Änderungen der Satzung und Neubeschlüsse. Die Delegierten konnten mit Ja, Nein oder einer Enthaltung abstimmen. Jede Änderung und jeder Antrag brauchte eine strikte Zweidrittelmehrheit der anwesenden Stimmberechtigten. So wurde es intensiv und lange diskutiert, denn Einstimmigkeit gab es nicht bei jeder Abstimmung. Auf der Tagesordnung stand auch die Neuwahl des Vorstands bzw. des Präsidenten. Zum neuen Präsidenten wurde Andi Seibt aus Bennungen gewählt. An seiner Seite stehen künftig die Vizepräsidenten Ralf Hess und Oliver Wendt. Komplettiert wird das neue Präsidium durch Sportwart Toni Franke und Jugendwartin Lara Maria Gämes. Auch der neu gewählte Präsident durfte sich über ein Willkommenspräsent freuen. Zum Abschluss gab es noch ein Bild des Altpräsidenten und des neuen Präsidenten für die Zeitung.
0: Mit viel Leidenschaft, Ehrgeiz und einer großen Portion Mut vertrat Bernd Kolberg den KV Mansfelder Land bei den diesjährigen German Masters im Ringen in Warnemünde. Auch wenn es am Ende sportlich nicht für einen Sieg reichte,

0: war allein die Teilnahme ein starkes Zeichen für die Begeisterung am Ringkampfsport und ein besonderer Moment für den Verein. Nach über 30 Jahren kehrte Bernd noch einmal selbst auf die Turniermatten zurück. Viele Jahre stand er für die Eisleber in der Männermannschaft auf der Matte. Später zog er des Berufswegen nach Baden-Württemberg. Nach seiner Rückkehr in der Heimat engagiert er sich heute vor allem als Kampfrichter für den Ringsport. Doch mit seinem 50. Geburtstag reifte der Wunsch, es noch einmal selbst sich zu beweisen. Und dieser Schritt verdient höchsten Respekt. Besonders im zweiten Kampf zeigte Bernd, dass das Ringen nie verlernt hat. Lange lag er in Führung und kämpfte konzentriert. Erst eine kleine Unachtsamkeit brachte ihn in eine gefährliche Lage. Kurz vor einer Schulterniederlage kämpfte er sich mit großem Willen zurück in die Bauchlage. Den Rückstand konnte er in der verbleibenden Zeit zwar nicht mehr aufholen, doch genau dieser Kampf zeigte seinen Ehrgeiz und seine Kämpfermentalität. Auch wenn die weiteren Begegnungen gegen starke Gegner verloren gingen, stand bei diesem Turnier etwas anderes im Vordergrund, der persönliche Erfolg, noch einmal den Schritt auf die nationale Bühne zu wagen. Der Landesringerverband Sachsen-Anhalt präsentierte sich insgesamt stark. Athleten von SC Germania Aachen e.V., Ringerclub Dessau, MSV 90 Ringen und Ringen Rot-Weiß Wernigerode sorgten für zahlreiche gute Platzierungen. Auch die delegierten anatinischen Kampfrichter zeigten sichere Händchen bei den Situationsbewertungen. Besonders beeindruckend, Wernigerode gewann sogar die Mannschaftswertung vor den starken Ringern aus Greiz. Die German Masters waren von den Sportfreunden des SV Warnemünde 1949 e.V. hervorragend organisiert und machten einmal mehr Werbung für den Veteranensport. Und vielleicht war dieser Start ja nicht der letzte Auftritt von Bernd Kohlberg auf der Matte. Spätestens im kommenden Jahr in Greiz wird man sehen, ob der Ehrgeiz erneut geweckt wird. Auch in Eisleben fand ein Stadtwerkturnier für den Fußballnachwuchs statt.
1: In der Lutherstadt Eisleben luden die Stadtwerke gemeinsam mit dem MSV Eisleben zur Vorrunde des Stadtwerke-Cups 2026 ein, wo trotz durchwachsener Prognose bei bestem Fußballwetter gespielt wurde. Einmal musste dieses schon verschoben werden, aber diesmal hatte es geklappt. Begrüßt wurden die Anwesenden vom Geschäftsführer der Stadtwerke Lutherstadt Eisleben, Ronny Strebe.
2: Ich freue mich, dass wir alle Grundschulen so zahlreich hier auch vertreten haben. Ja, wir haben die Grundschulen aus Eisleben dabei, wir haben die Grundschulen aus dem Seegebiet Mansfelder Land dabei, wir haben die Schulen aus Mansfelder Grund dabei, wir haben aber auch die Schule aus Gerbstedt mit dabei. Also insofern breit vertreten aus unserer Region und das freut uns natürlich besonders. Ja, heute freuen wir uns mal über das Wetter. Ja, es wurde ja eigentlich schlechter angesagt, jetzt scheint die Sonne. Also insofern, denke ich, beste Voraussetzungen und wir wollen nachher auch pünktlich starten. Ich wünsche euch schon mal ein gutes Turnier. Bleibt alle fair, bleibt vor allem auch gesund, ja, dass er dann heute auch alles gut übersteht und dann der Beste soll gewinnen und die beste Mannschaft wird ja dann im Juni auch zum großen Finale nach Aschersleben fahren. Dafür wünsche ich euch heute allen viel Erfolg.
1: Nach der Begrüßung und der Einweisung kämpften 8 Grundschulen aus der Region mit viel Leidenschaft um den Einzug ins Finale.

0: Am Ende sicherte sich die Thorgarten Grundschule aus Eisleben zum zweiten Mal in Folge den Turniersieg und fährt damit am 10. Juni zum Finale nach Aschersleben. Ein großes Dankeschön gilt am Ende auch allen Helfern, Lehrern und den MSV Eisleben für die tolle Organisation. Nach diesem gelungenen Turniertag blicken alle Beteiligten hochmotiviert nach vorn. Die Vorfreude auf den Stadtwerke-Cup im nächsten Jahr ist jedenfalls jetzt schon riesig.
1: Das war's für heute. Ich hoffe, es war interessant für Sie. Und Sie schalten noch das nächste Mal wieder ein, wenn es heißt Sport bleibt punktum.

Wunderbare Klänge war das Motto des schon 19. Spaziergangs auf dem Lutherweg in Eisleben. So lockte er wieder zahlreiche Besucher in die Lutherstadt. Traditionell beginnt dieses Ereignis immer am letzten Sonntag im August. 2024 war es am 25. August soweit. Gestartet wurde in der St. Petri-Pauli-Kirche mit einem Gottesdienst. Danach sang der Chor der Eisleber Spatzen.

Fort konnten sich alle erst einmal stärken mit Kaffee und Kuchen. Draußen wartete schon der Fanfarenzug der BOSG auf Bad Eisleben für den gemeinsamen Aufbruch Richtung Lotters Geburtshaus.

0: Hier ergriff Mirko Gutjahr, der Leiter der Museen in Eisleben und Mansfeld, das Wort.
1: Heute auf dem Lutherweg-Spaziergang haben wir das Thema die wunderbare Welt der Klänge. Und das ist natürlich auch ein Thema für Martin Luther gewesen. Logischerweise, er hat sich ja dankenswerterweise fast über alles ausgelassen. Aber der Klang ist tatsächlich etwas, was ihm sehr am Herzen liegt. Er sagt, Gottes Reich ist ein Hörreich, kein Sehreich. Denn die Augen führen nicht zum Christum, sondern allein die Ohren tun's. Was meint er damit? Nun, er meint, dass natürlich der Klang etwas Wertvolles ist. Etwas, wo man auch sein Ohr leihen muss, um ihn zu hören. Man muss genau hinhören, um die Dinge zu ergreifen. Wenn man die Augen zumacht, macht sie wieder auf, dann sieht man meistens das, was man vorher auch gesehen hat. Die Sachen sind nicht weg. Ich rate Ihnen übrigens, das nicht im Straßenverkehr auszuprobieren. Aber wenn Sie die Ohren verschließen, dann geht Ihnen der Klang. Der Klang ist sofort wieder weg. Das ist etwas, was Kostbares, was man festhalten muss, was man sozusagen aktiv hören muss. Und so ist es natürlich auch wichtig für Luther, deswegen setzt sich natürlich immer ganz stark ein, dass die Gotteshäuser besonders gute Akustik haben, dass sie Harmonie haben. Harmonie, ganz wichtiges Wort natürlich auch für Luther, denn der Wohlklang ist natürlich auch bei der Sprache ganz wichtig. Mit der Sprache erreichen sie die Herzen der Menschen. Sie können gute Dinge mit den Worten sagen, aber leider wissen wir das natürlich auch bei Luther. Mit Sprache können sie auch ganz fürchterliche Dinge machen. Sie können Lügen verbreiten, sie können Hass, sie können sogar zum Krieg aufstacheln, etwas, was natürlich ganz aktuell auch wieder heute ist. Deswegen, was ich Ihnen noch mit auf den Weg geben will, verbreiten Sie heute Wohlklang, verbreiten Sie bitte keine Missklänge, auch wenn sich das in dieser Welt heute ganz oft von anderen anbietet, dass das viele Menschen machen, tun Sie es nicht, sondern gerade heute an diesem Tag bitte an den Wohlklang denken. Denken Sie an die Worte der Liebe, denken Sie an die Worte des Mitgefühls. Das möchte ich Ihnen noch ans Herz legen.
2: Zwischen hohen grünen Linien sieht man eine kleine Stadt. Lange Strahlen werft es seine Lüster, glänzen jedes Blatt. Schimmert auf dem hohen Damm, Glocken leiten Bett und Brett. Und auf Straßen und in Jassen stehen die Leute in Sonntagskleid. Kein geringerer als Hans Christian Andersen schwärmte 1831 von Eisleben. Ehrlich, solche Gedichte klingen wie Musik in meinen Ohren, aber am schönsten klingt doch immer noch die Heimatsprache. Ja, in Eisleben sind wir, Glockenhammer und schön angeputzte Leute stehen ja auch rum. Und ich soll euch nicht die Pflegen denen beibringen, sondern erklären, was die Glocke so geschlagen hat. Es gibt die vielen Arten von Glocken, von Gärchenglocken mal abgesehen. Heimatglocken, was immer das auch ist, Hochzeitsglocken und arme Sinterglocken, von manchen ist das das Gleiche. Feuerwehrglocken und Bimmelbahnglocken, auf der Wiese im Gingerkarussell immer noch der Traum der kleinen Fenster. Ladenglocken und Gassenglocken, naja, das ist ein Eisleben, sind so Auslaufmodelle, aber da soll man lieber mal nicht an die große Glocke hängen.

0: wunderbare Welt der Klänge. Wir haben ja hier in Eisleben die Ohrenweiden, wo so alle zwei Stunden kommen aus einigen Rohren Flüstertöne. Das Problem war, die Ohrenweiden sind irgendwann nicht mehr richtig funktionstüchtig gewesen. Aber ich habe Leuten hören, es wurden einige Rohre repariert. Jetzt ist es auch kurz nach vier. Ich lade Sie ein, wer möchte mal das ein oder andere Rohr zu probieren. Also vorgestern habe ich aus mindestens einem Rohr ein Luther-Zitat flüstern hören. Also die Einladung, die Ohrenweiden zu erkunden. Ich kann für nichts garantieren, aber es sind vielleicht die ein oder anderen akustischen Überraschungen zu hören.
1: An der Eisleber Synagoge sprach der seit einigen Monaten amtierende Vorsitzende Bernd Gentgow zu den Anwesenden.
2: 1850 geweiht, 1938 leider zwangsweise verkauft an die Stadt. Wir sind dabei, das Gebäude zu sanieren. Die Rückseite ist vor 2 Jahren fertiggestellt worden, die Frontseite noch dank der Bobau und auch das Dach. Und zurzeit beantragen wir gerade Fördergelder und Investitionsgelder für die Sanierung der Innenräume. Wann immer Sie mal Zeit haben und bei uns geöffnet ist, schauen Sie mit rein. Einige Teile

das ist sehr schön. Gebetssalz noch erhalten. Die Decke ist sehr schön. Die wird auch separat saniert werden. Und wer jetzt Zeit und Lust hat, kann gern auch mal reinschauen. Aber ich weiß, wir haben noch einen langen Weg vor sich. Und wir freuen uns über jeden Besucher und natürlich auch über jede kleine Spende, wenn irgendwann mal Zeit ist dafür.

0: Vielleicht kennen das einige, aber vielleicht haben es einige noch nie wahrgenommen, wo ein bisschen was dazu steht. Was es mit dem Glockentor auf sich hat, das hatte eben die Frau Hülschenreuther schon erzählt. Wer weiß es noch? Wer hat aufgepasst? Was war der Sinn des Glockentores?
1: Wenn jemand später nach Hause gekommen ist, sozusagen, wurde er dann reingelassen.
2: Ja, Kneipe kam von
0: Also auch die zu spät gekommenen, die hat in dem Fall nicht das Leben bestraft, sondern da wurde noch Einlass gegeben. Genau, ne? Das war sozusagen die Türklingel für den Einlass in die Stadt. Also vom Glockentor ist nicht mehr viel da, der Name Glockenstraße und eben dieses kleine Schild.

0: ein herzliches Willkommen zum 19. Spaziergang hier auf dem Lutherweg. Ich bedanke mich bei Ihnen, dass Sie heute zu uns gekommen sind. Ich freue mich, dass so viele der Einladung gefolgt sind, hier gemeinsam mit uns die einzelnen Stationen zu entdecken. Wunderbare Welt der Klänge. Ich glaube, wir haben heute schon vieles gehört. Wir haben die Sprache gehabt, wir haben das Glockenläuten gehabt, wir haben eine hervorragende Darbietung des Chores gehabt und wir haben auch noch einen Chor, so viel darf ich schon verraten, oben am Luther Sterbehaus. Und ich denke, es ist alles gut vorbereitet. Einen herzlichen Dank nochmal an Herrn Ormoneit und sein Team, an Frau Messerschmidt, an meine Kollegin und natürlich an alle vielen fleißigen Helfer, die das hier organisiert haben. Wie jedes Jahr, das letzte Augustwochenende ist fest in der Hand des Lutherwegspaziergangs. Ich freue mich auch, dass viele Gäste zum ersten Mal heute hier sind, dass sich auch rumgesprochen hat, dass man sagt, da müsst ihr hin, das ist ein fester Termin und dass wir hier gemeinsam bei bestem Wetter, vor 3 Tagen waren wir noch ein bisschen bang, hatte ich eher Regen erwartet, aber wie das so ist, wenn man auf Reisen ist, dann scheint die Sonne. Seien Sie herzlich willkommen, seien Sie neugierig, stellen Sie Fragen und vielleicht auch bei der einen oder anderen Station, dann nicht das letzte Mal. Herr Genko hat es ja gerade schon gesagt, kommen Sie gern wieder, schauen Sie, wann Öffnungszeiten sind, schauen Sie es in Ruhe an, fragen Sie nach, das wäre einfach mein Wunsch. Das ist heute so ein bisschen anheizen, das Detail kann man sich sowieso heute nicht genau anschauen, aber später vielleicht mal zu einem separaten Besuch. Und ich wünsche Ihnen ganz viel Spaß, bleiben Sie vor allem gesund und jetzt machen wir ein schönes Foto und wie gesagt, wir gehen noch bis hoch nach St. Annen, da gibt es auch noch vieles zu sehen. An der alten Bergschule halten wir noch an, Luther Sterbehaus und natürlich die Kulisse vom Rathaus gefällt mir insbesondere. Sonst schaue ich raus, heute darf ich mal drauf schauen. Von daher hat sich das schon gelohnt. In diesem Sinne, alles Gute, viel Spaß.
1: Auf dem Markt vor dem Lutherdenkmal, wie bei jedem Spaziergang, das obligatorische Gruppenfoto mit allen Beteiligten.

Die nächste Station war die St. Andreaskirche. Hier konnten die Spaziergängerinnen und Spaziergänger ein kleines Orgelkonzert erleben.

Es geht ja heute um die Welt der Klänge. So klingt Eisleben. Und hier an dieser Station können Sie hören, wie der Ortsteil von Eisleben Volkstedt klingt. Der Frauenchor Volkstedt unter der Leitung von Anne-Rose Penziora wird also ein paar Lieder hier für Sie singen. Die Liedauswahl haben wir einmal dem Ort des Geschehens, dem Sterbehausmuseum, angepasst. Wir haben gerade schon ein religiöses Lied gehört und es kommt nochmal ein religiöses Lied. Und die anderen Lieder sind lebensbejahende, frohe Lieder und vor allen Dingen auch Heimatlieder. Denn es geht ja um unsere Heimatstadt.

Der nächste Stopp war an der alten Bergschule gleich gegenüber vom Knappenbrunnen. Und hier gab es ein kleines Quiz für die Teilnehmer. Sie bekamen verschiedene Glockenklänge aus der Lutherstadt Eisleben sowie den Ortsteilen vorgespielt. Auf einem Blatt mussten die Lösungen nach Nummer sortiert eingetragen werden. Die Auflösung gab es dann an der letzten Station. Doch zuvor ging es noch Richtung Stadtterrassen. Dort gab der Eisleber vom Fahrenzug noch einmal sein Bestes bei einem kleinen Platzkonzert.

Die letzte Station war auf dem Annenkirchplatz. Hier spielte Gregor Majewski mit Band und fürs leibliche Wohl war auch bestens gesorgt.

0: Eingeladen zum 19. Spaziergang auf dem Lutherweg hatten übrigens die Lutherstadt Eisleben, der Evangelische Kirchenkreis, die Luthermuseen, die Stadtinformation und die Lebenshöfe Mansfelder Land.
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0: Hallo und herzlich willkommen, liebe Zuschauerinnen und Zuschauer bei Punktum, Ihrem regionalen Fernsehprogramm am heutigen Dienstag nach Pfingsten. Ja, und jetzt hat sozusagen das Lotterleben für die nächsten Monate erstmal ein Ende. Denn das war es erstmal mit Feiertagen, denn sowohl der 3. Oktober als auch der Reformationstag fallen ja auf den Samstag, sodass der nächste dann erst der 25. Dezember ist, ein Freitag, auch schon der zweite Weihnachtsfeiertag ist an einem Nichtwerktag. Naja, so ist es eben manchmal. Was gab's in den letzten Tagen zu vermelden? Leider natürlich wieder, wie so oft bei schönem Wetter und im Frühjahr, Motorradunfälle. Am Donnerstagnachmittag kam es auf der Kreisstraße zwischen Breitenstein und Stolberg ein Motorradfahrer zu Fall und verletzt sich dabei schwer. Im Kurvenbereich verlor der 58-jährige Belgier nach Angaben eines unmittelbar hinter ihm fahrenden Zeugen aufgrund von Fahrbahnunebenheiten die Kontrolle über das Motorrad und kam nach rechts von der Fahrbahn ab. In der weiteren Folge überschlug sich der Fahrer mit dem Motorrad. Zur medizinischen Behandlung wurde er durch den Rettungsdienst in eine Klinik gebracht. Das Fahrzeug musste durch ein Abschleppunternehmen geborgen werden. Auf der Landstraße zwischen Wippra und Sangerhausen kam am Samstag gegen 18 Uhr ein Gradfahrer von einer Fahrbahn ab und stürzte. Der 19-Jährige kam schwer verletzt in ein Krankenhaus, das Motorrad barg ebenfalls der Abschleppdienst. Die Wippratalstiegwanderung in diesem Jahr findet am Sonntag, den 19. Juli, unter dem Motto auf den Höhen rund um Wippra statt und geht über 12 Kilometer. Die Tour dauert voraussichtlich mit Info- und Erklärstationen ca. 5 Stunden. Die Anreise findet mit der Wipperlisa ab Bendorf 929 statt. Die genaue Strecke ist derzeit in Planung. Für die Teilnahme ist eine Startgebühr von 30 Euro zu entrichten. Darin ist ein Imbiss enthalten, die Fahrkarte, der Wipperlisa, die Führung. Die Teilnahme ist auf 25 Personen beschränkt. Anmeldung und weitere Infos unter www.mansfelder-bergwerksbahn.de oder unter Telefon 034 772 2764-0. Am Sonntag, den 21. Juni, lädt das Theater Eisleben zum Konzert im Grünen ein. Ab 15 Uhr präsentieren die Salon Philharmonika im stimmungsvollen Ambiente des Theatergartens ein Klassikprogramm der etwas anderen Art. Tickets sind an der Theaterkasse in der Bucherstraße und der Abendkasse sowie online unter theater-eisleben.de oder telefonisch unter Eisleben 60 20 70 erhältlich.
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0: Der Vorlesestadtwettstreit um die begehrte Lesekrone der dritten Klassen fand am 20. Mai in der Stadtbibliothek Hettstedt statt. Mitarbeiterin Anne Bittmann begrüßte die Anwesenden und stellte auch die Jury vor.
1: Ich sage nochmal allen Kindern, die heute da sind, allen Schülern und allen Elternteilen, allen LehrerInnen, allen Gästen von uns in der Jury. Wir haben heute einen Ehrengast, das ist der Herr Tallisch. Wir haben heute die Frau Taurat, eine ehrenamtliche Leserin von uns, und Frau Zenklarek, unsere bundesweite Dienstleistende, da. Alle, wir sind heute versammelt, um euch zuzuhören. Ihr seid die Besten aus den Schulen, aus 7 Grundschulen, aus Hettstedt und Umgebung. Und ich finde total schön, dass heute 7 Schulen wirklich hier bei uns sein können. Also wir haben die Grundschule Eingetal Hoharz aus Welpsleben da. Wir haben die Grundschule Groß-Irna da. Wir haben Mansfeld als Grundschule. Dann in Sandersleben die Geschwister Scholl Grundschule. Hettstedt, die evangelische Grundschule, die Novalis Grundschule und die Grundschule am Markt. Und ja, ihr seid alle da. Und ich würde sagen, wir beginnen mit einem kleinen Zitat noch. Und zwar, ich habe mir angeschaut, dass ja die Pippi Langstrumpf, die wurde ja geschrieben von, ja, ja, du kannst mich gut, doch nicht, wer hat eine Ahnung, ja, Astrid Lindgren, genau, ich denke, das wusstet ihr bestimmt auch alle, und sie hat einmal gesagt, das Wichtigste ist, dass Kinder Bücher lesen, dass ein Kind mit seinem Buch allein sein kann, okay, wir sind heute zusammen, ist auch gut, dagegen sind Filme, Fernsehen und Video eine oberflächliche Erfahrung. Und ich finde das schön, dass sie das einmal so erwähnt hat. Natürlich sind auch Filme und ja, Fernsehen und Video ganz schöne Sachen, aber Lesen, das ist doch was ganz Tolles.
0: Am Start dann die talentiertesten Leser von 7 Grundschulen aus Hettstedt und Umgebung, die gegeneinander antraten, um Jury und Publikum mit ihren Geschichten zu verzaubern. Dabei lasen sie zunächst ein kleines Stück aus einem selbst ausgesuchten Text. In der zweiten Runde war das zu Lesende vorgegeben. Das Siegerkind würde sich dabei für den Kreislesewettbewerb im Mansfeld-Museum im Humboldt-Schloss am 10. Juni qualifizieren. Keine leichte Entscheidung für die Jury, aber am Ende kam Karl Simonis von der evangelischen Grundschule Hettstedt auf den 3. Platz. Der 2. Platz wurde zweimal vergeben an Annika Nette von der Grundschule Groß-Irna und Fria Maria Wölfer von der Grundschule Mansfeld. Siegerin in diesem Vorlesewettbewerb auf Stadtebene Charlotte Gottschalk von der Grundschule am Markt in Hettstedt. Herzlichen Glückwunsch. Und ihr hören wir zum Abschluss noch ein wenig zu und wünschen ihr viel Erfolg am 10. Juni im Mansfeld-Museum zum Kreiswettbewerb.
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0: Der Eintritt kostet 10 Euro im Vorverkauf. Schüler bis 18 Jahre brauchen nichts bezahlen. Am 27. Juni wird in der Zeit von 9.30 Uhr bis 18 Uhr zum Tag der Berg- und Hüttenleute an den Schmidtschacht Helbra eingeladen. Mit dem Comedy-Programm Dicke Luft und kein Verkehr 4, Frauentausch, gastieren Künstler des bekannten Klacktheaters im Hof der Mansfelder Gewerke in Bendorf. Termin ist der 6. Juni, Einlass ab 17 Uhr, Beginn 18 Uhr, Eintritt 25 Euro. Der Kartenverkauf ist unter der eingeblendeten Telefonnummer möglich. 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
1: Der DAX notierte am Dienstagmorgen bei 25.338,92 Punkten, der TecDAX bei 4.086,96 Zählern und der Euro war in US-Dollar 16,30 wert.
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1: In der Nacht zum Mittwoch durchziehen Wolkenfelder die Region. Es bleibt niederschlagsfrei. Die Luft kühlt auf 15 bis 11 Grad ab. Der Wind weht schwach bis mäßig und dreht vom West auf Nordwest. Am Mittwoch wird neben wenigen Quellwolken viel Sonnenschein erwartet. Es bleibt trocken. Die Luft ist etwas kühler, mit Höchstwerten zwischen 22 und 25 Grad. Der Wind weht mäßig, mitunter starkböig aus Nordwest. In der Nacht zum Donnerstag wird es wolkig, teils auch stark bewölkt und niederschlagsfrei. Die Tiefstwerte sinken auf 9 bis 5 Grad, anfangs weht der Wind mäßig, im weiteren Verlauf schwach aus Nordwest. Am Donnerstag ist es heiter bis wolkig und trocken. Die Tageshöchstwerte erreichen 21 bis 23 Grad, der Wind weht schwach bis mäßig aus Nordwest. In der Nacht zum Freitag ist es gering bewölkt und niederschlagsfrei. Die Tiefstwerte sinken auf 10 bis 4 Grad, dabei weht schwacher Wind. Am Freitag wird erneut viel Sonnenschein erwartet. Bei allenfalls vorüberziehenden Schleierbewölkung erwärmt sich die Luft auf 27 bis 29 Grad. Der Wind weht schwach bis mäßig aus Süd bis Südwest.
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1: Um 11 Uhr waren es 25 Grad, die Luftfeuchtigkeit betrug 47% und der Luftdruck 1027 Hektopascal.
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0: Sportfreunde. In Riestedt fand unlängst die Jahresmitgliederversammlung des Kreistischtennisverbandes statt.
1: Die Vereinsvertreter des Tischtenniskreisverbandes Mansfeld-Südharz kamen zu ihrer Mitglieder- und Wahlversammlung am 19. Mai in der Sportgaststätte des Alemannia Riestedt zusammen. Bevor es an diesem Abend um die Zukunft ging, blickte die Versammlung auf eine Ära zurück. Der langjährige Präsident Bernd Urbich ergriff das Wort.
2: Sportlich gesehen verlief das Spiel ja ohne größere Probleme. In Punktspielen gab es kaum Ausfälle und auch die Ergebnisübermittlung lief reibungslos. Der Kreispokal hat sich, so ist mein Eindruck, auch ganz gut etabliert. Auch hier gab es wenig Ausfälle im Vergleich zu den Vorjahren. Geprägt wurde es ja allerdings von der Suche nach neuen Vorstandsmitgliedern. Nachdem es zum Anfang auch nicht danach aussah, dass es in Mansfeld-Südharz weitergeht, da uns seit der letzten Wahl drei Mitglieder des Vorstands verließen, haben wir uns dann aber dank der außerordentlichen Versammlung nochmal gefangen. Und uns ist gelungen, Sportfreunde und eine Sportfreundin für das Ehrenamt zu begeistern. Ich muss ehrlich sagen, dass es so schwer wird, einen neuen Präsidenten zu finden, nachdem ich meinen Rücktritt bekannt gab, hätte ich nicht gedacht. Ein Präsident ist ja eigentlich der Posten, den jeder gerne macht. Und das verstehe ich nicht. Und ich will auch weiter nicht darauf eingehen, auf irgendwelche anderen Dinge noch heute. Das soll es von mir gewesen sein. Das soll auch meine letzte Rede hier im Sportleiden gewesen sein. Ich hoffe, ihr haltet mich in guter Erinnerung und wünsche euch und allen Tischtennisspielern und Spielerinnen und ihren Familien maximale sportliche Erfolge.
1: In einer emotionalen Rede ließ er die vergangenen Jahre Revue passieren und betonte, wie viel Herzblut in der Verbandsarbeit steckt. Für seinen unermüdlichen Einsatz gab es am Ende tiefen Dank und ein Abschiedspräsent vom Kreisverband.
3: Wir wollen dir auch viel Gesundheit wünschen, ein schönes Leben in deiner neuen Heimat. Und Jörg hatte die goldene Idee und hat gesagt, wir haben ja einen Kollegen hier vom Sportverein Gelbra, den Heinrich Killes, der sich sehr intensiv mit Gin beschäftigt und Whisky und mit solchen netten Sachen. Und da haben wir gedacht, dann wollen wir dir ganz persönlich etwas mitgeben, dass du in einer ruhigen Minute genießen kannst. Wie gesagt, schönen Dank für die Zusammenarbeit. Wir waren sehr oft einer Meinung, manchmal nicht. Das Gute ist aber daran, wir haben uns nie gestritten und immer gut miteinander gearbeitet. Dafür vielen, vielen Dank.
1: Danach ging es an die harten Fakten des Abends. Auf der Tagesordnung standen einige Änderungen der Satzung und Neubeschlüsse. Die Delegierten konnten mit Ja, Nein oder einer Enthaltung abstimmen. Jede Änderung und jeder Antrag brauchte eine strikte Zweidrittelmehrheit der anwesenden Stimmberechtigten. So wurde es intensiv und lange diskutiert. Denn Einstimmigkeit gab es nicht bei jeder Abstimmung. Auf der Tagesordnung stand auch die Neuwahl des Vorstands bzw. des Präsidenten. Zum neuen Präsidenten wurde Andi Seibt aus Bennungen gewählt. An seiner Seite stehen künftig die Vizepräsidenten Ralf Hess und Oliver Wendt. Komplettiert wird das neue Präsidium durch Sportwart Toni Franke und Jugendwartin Lara Maria Gämes. Auch der neu gewählte Präsident durfte sich über ein Willkommenspräsent freuen. Zum Abschluss gab es noch ein Bild des Altpräsidenten und des neuen Präsidenten für die Zeitung.
0: Mit viel Leidenschaft, Ehrgeiz und einer großen Portion Mut vertrat Bernd Kolberg den KV Mansfelder Land bei den diesjährigen German Masters im Ringen in Warnemünde. Auch wenn es am Ende sportlich nicht für einen Sieg reichte, war allein die Teilnahme ein starkes Zeichen für die Begeisterung am Ringkampfsport und ein besonderer Moment für den Verein. Nach über 30 Jahren kehrte Bernd noch einmal selbst auf die Turniermatten zurück. Viele Jahre stand er für die Eisleber in der Männermannschaft auf der Matte. Später zog er des Berufswegen nach Baden-Württemberg. Nach seiner Rückkehr in der Heimat engagiert er sich heute vor allem als Kampfrichter für den Ringsport. Doch mit seinem 50. Geburtstag reifte der Wunsch, es noch einmal selbst sich zu beweisen. Und dieser Schritt verdient höchsten Respekt. Besonders im zweiten Kampf zeigte Bernd, dass der Ring nie verlernt hat. Lange lag er in Führung und kämpfte konzentriert. Erst eine kleine Unachtsamkeit brachte ihn in eine gefährliche Lage. Kurz vor einer Schulterniederlage kämpfte er sich mit großem Willen zurück in die Bauchlage. Den Rückstand konnte er in der verbleibenden Zeit zwar nicht mehr aufholen, doch genau dieser Kampf zeigte seinen Ehrgeiz und seine Kämpfermentalität. Auch wenn die weiteren Begegnungen gegen starke Gegner verloren gingen, stand bei diesem Turnier etwas anderes im Vordergrund, der persönliche Erfolg, noch einmal den Schritt auf die nationale Bühne zu wagen. Der Landesringerverband Sachsen-Anhalt präsentierte sich insgesamt stark. Athleten von SC Germania Artern e.V., Ringerclub Dessau, MSV 90 Ringen und Ringen Rot-Weiß Wernigerode sorgten für zahlreiche gute Platzierungen. Auch die delegierten anatinischen Kampfrichter zeigten sichere Händchen bei den Situationsbewertungen. Besonders beeindruckend, Wernigerode gewann sogar die Mannschaftswertung vor den starken Ringern aus Greiz. Die German Masters waren von den Sportfreunden des SV Warnemünde 1949 e.V. hervorragend organisiert und machten einmal mehr Werbung für den Veteranensport. Und vielleicht war dieser Start ja nicht der letzte Auftritt von Bernd Kohlberg auf der Matte. Spätestens im kommenden Jahr in Greiz wird man sehen, ob der Ehrgeiz erneut geweckt wird. Auch in Eisleben fand ein Stadtwerkturnier für den Fußballnachwuchs statt.
1: In der Lutherstadt Eisleben luden die Stadtwerke gemeinsam mit dem MSV Eisleben zur Vorrunde des Stadtwerke-Cups 2026 ein, wo trotz durchwachsener Prognose bei bestem Fußballwetter gespielt wurde. Einmal musste dieses schon verschoben werden, aber diesmal hatte es geklappt. Begrüßt wurden die Anwesenden vom Geschäftsführer der Stadtwerke Lutherstadt Eisleben, Ronny Strebe.
4: Ich freue mich, dass wir alle Grundschulen so zahlreich hier auch vertreten haben. Ja, wir haben die Grundschulen aus Eisleben dabei, wir haben die Grundschulen aus dem Seegebiet Mansfelder Land dabei, wir haben die Schulen aus Mansfelder Grund dabei, wir haben aber auch die Schule aus Gerbstedt mit dabei. Also insofern breit vertreten aus unserer Region und das freut uns natürlich besonders. Ja, heute freuen wir uns mal über das Wetter. Ja, es wurde ja eigentlich schlechter angesagt. Jetzt scheint die Sonne. Also insofern denke ich beste Voraussetzungen und wir wollen nachher auch pünktlich starten. Ich wünsche euch schon mal ein gutes Turnier. Bleibt alle fair. Bleibt vor allem auch gesund. Ja, dass er dann heute auch alles gut übersteht und dann der Beste soll gewinnen und die beste Mannschaft wird ja dann im Juni auch zum großen Finale nach Aschersleben fahren. Dafür wünsche ich euch heute allen viel Erfolg.
1: Nach der Begrüßung und der Einweisung kämpften 8 Grundschulen aus der Region mit viel Leidenschaft um den Einzug ins Finale.

0: Am Ende sicherte sich die Torgarten-Grundschule aus Eisleben zum zweiten Mal in Folge den Turniersieg und fährt damit am 10. Juni zum Finale nach Aschersleben. Ein großes Dankeschön gilt am Ende auch allen Helfern, Lehrern und den MSV Eisleben für die tolle Organisation. Nach diesem gelungenen Turniertag blicken alle Beteiligten hochmotiviert nach vorn. Die Vorfreude auf den Stadtwerke-Cup im nächsten Jahr ist jedenfalls jetzt schon riesig.
1: Das war's für heute. Ich hoffe, es war interessant für Sie. Und Sie schalten auch das nächste Mal wieder ein, wenn es heißt Sport bei Punkt um.

Wunderbare Klänge war das Motto des schon 19. Spaziergangs auf dem Lutherweg in Eisleben. So lockte er wieder zahlreiche Besucher in die Lutherstadt. Traditionell beginnt dieses Ereignis immer am letzten Sonntag im August. 2024 war es am 25. August soweit. Gestartet wurde in der St. Petri-Pauli-Kirche mit einem Gottesdienst. Danach sang der Chor der Eisleber Spatzen.

Frankfurt konnten sich alle erst einmal stärken mit Kaffee und Kuchen. Draußen wartete schon der Fanfarenzug der BOSG auf Paar Eisleben für den gemeinsamen Aufbruch Richtung Lotters Geburtshaus.

0: Hier ergriff Mirko Gutjahr, der Leiter der Museen in Eisleben und Mansfeld, das Wort.
1: Heute auf dem Lutherweg-Spaziergang haben wir das Thema die wunderbare Welt der Klänge. Und das ist natürlich auch ein Thema für Martin Luther gewesen. Logischerweise, er hat sich ja dankenswerterweise fast über alles ausgelassen. Aber der Klang ist tatsächlich etwas, was ihm sehr am Herzen liegt. Er sagt, Gottes Reich ist ein Hörreich, kein Sehreich. Denn die Augen führen nicht zum Christum, sondern allein die Ohren tun's. Was meint er damit? Nun, er meint, dass natürlich der Klang etwas Wertvolles ist. Etwas, wo man auch sein Ohr leihen muss, um ihn zu hören. Man muss genau hinhören, um die Dinge zu ergreifen. Wenn man die Augen zumacht, macht sie wieder auf, dann sieht man meistens das, was man vorher auch gesehen hat. Die Sachen sind nicht weg. Ich rate Ihnen übrigens, das nicht im Straßenverkehr auszuprobieren. Aber wenn Sie die Ohren verschließen, dann geht Ihnen der Klang. Der Klang ist sofort wieder weg. Das ist etwas, was Kostbares, was man festhalten muss, was man sozusagen aktiv hören muss. Und so ist es natürlich auch wichtig für Luther, deswegen setze ich natürlich immer ganz stark ein, dass die Gotteshäuser besonders gute Akustik haben, dass sie Harmonie haben. Harmonie, ganz wichtiges Wort natürlich auch für Luther, denn der Wohlklang ist natürlich auch bei der Sprache ganz wichtig. Mit der Sprache erreichen sie die Herzen der Menschen. Sie können gute Dinge mit den Worten sagen, aber leider wissen wir das natürlich auch bei Luther. Mit Sprache können sie auch ganz fürchterliche Dinge machen. Sie können Lügen verbreiten, sie können Hass, sie können sogar zum Krieg aufstacheln, etwas, was natürlich ganz aktuell auch wieder heute ist. Deswegen, was ich Ihnen noch mit auf den Weg geben will, verbreiten Sie heute Wohlklang, verbreiten Sie bitte keine Missklänge, auch wenn sich das in dieser Welt heute ganz oft von anderen anbietet, dass das viele Menschen machen, tun Sie es nicht, sondern gerade heute an diesem Tag bitte an den Wohlklang denken. Denken Sie an die Worte der Liebe, denken Sie an die Worte des Mitgefühls. Das möchte ich Ihnen noch ans Herz legen.
2: Zwischen hohen grünen Wiesen sieht man eine kleine Stadt. Lange Strahlen werft es seine Lüfter, glänzen jedes Blatt. Schimmert auf dem hohen Damm, Glocken leiten Bett und Brett. Und auf Straßen und in Jassen stehen die Leute in Sonntagskleid. Kein geringerer als Hans Christian Andersen schwärmte 1831 vor von Eisleben. Ehrlich, solche Gedichte klingen wie Musik in meinen Ohren, aber am schönsten klingt doch immer noch die Heimatsprache. Ja, in Eisleben sind wir, Glockenhammer und schön angeputzte Leute stehen hier auch rum. Und ich sag euch, nicht die Pflegen denen beibringen, sondern erklären, was die Glocke so geschlagen hat. Es gibt die Fehlerarten von Glocken, von Gärtenglocken mal abgesehen. Heimatglocken, was immer das auch ist, Hochzeitsglocken und arme Sinterglocken, von manchen ist das das Gleiche. Feuerwehrglocken und Bimmelbahnglocken, auf der Wiese im Gingerkarussell immer noch der Traum der kleinen Fenster. Ladenglocken und Gassenglocken, naja, das ist ein Eisleben, sind so Auslaufmodelle, aber da soll man lieber mal nicht an die große Glocke hängen.

0: wunderbare Welt der Klänge. Wir haben hier in Eisleben die Ohrenweiden, wo so alle zwei Stunden kommen aus einigen Rohren Flüstertöne. Das Problem war, die Ohrenweiden sind irgendwann nicht mehr richtig funktionstüchtig gewesen. Aber ich habe Leuten hören, es wurden einige Rohre repariert. Jetzt ist es auch kurz nach vier. Ich lade Sie ein, wer möchte mal das ein oder andere Rohr zu probieren. Also vorgestern habe ich aus mindestens einem Rohr ein Luther-Zitat flüstern hören. Also die Einladung, die Ohrenweiden zu erkunden. Ich kann für nichts garantieren, aber es sind vielleicht die ein oder anderen akustischen Überraschungen zu hören.
1: An der Eisleber Synagoge sprach der seit einigen Monaten amtierende Vorsitzende Bernd Gentko zu den Anwesenden.
2: 1850 geweiht, 1938 leider zwangsweise verkauft an die Stadt. Wir sind dabei, das Gebäude zu sanieren. Die Rückseite ist vor 2 Jahren fertiggestellt worden, die Frontseite noch dank der Rohbau und auch das Dach. Und zurzeit beantragen wir gerade Fördergelder und Investitionsgelder für die Sanierung der Innenräume. Wann immer Sie mal Zeit haben und bei uns geöffnet ist, schauen Sie mit rein. Einige Teile des sehr schönen Gebetssaals sind noch erhalten. Die Decke ist sehr schön. Die wird auch separat saniert werden. Und wer jetzt Zeit und Lust hat, kann auch mal reinschauen. Aber ich weiß, Sie haben noch einen langen Weg vor sich. Und wir freuen uns über jeden Besucher und natürlich auch über jede kleine Spende, wenn irgendwann mal Zeit ist dafür.

0: Vielleicht kennen das einige, aber vielleicht haben es einige noch nie wahrgenommen, wo ein bisschen was dazu steht. Was es mit dem Glockentor auf sich hat, das hatte eben die Frau Hülschenreuther schon erzählt. Wer weiß es noch? Wer hat aufgepasst? Was war der Sinn des Glockentores?
1: Wenn jemand später nach Hause gekommen ist, sozusagen, wurde er dann reingelassen.
2: Das steht auf der Kneipe.
0: Also auch die zu spät gekommenen, die hat in dem Fall nicht das Leben bestraft, sondern da wurde noch Einlass gegeben. Genau, ne? Das war sozusagen die Türklingel für den Einlass in die Stadt. Also vom Glockentor ist nicht mehr viel da, der Name Glockenstraße und eben dieses kleine Schild.

0: ein herzliches Willkommen zum 19. Spaziergang hier auf dem Lutherweg. Ich bedanke mich bei Ihnen, dass Sie heute zu uns gekommen sind. Ich freue mich, dass so viele der Einladung gefolgt sind, hier gemeinsam mit uns die einzelnen Stationen zu entdecken. Wunderbare Welt der Klänge. Ich glaube, wir haben heute schon vieles gehört. Wir haben die Sprache gehabt, wir haben das Glockenläuten gehabt, wir haben eine hervorragende Darbietung des Chores gehabt und wir haben auch noch einen Chor, so viel darf ich schon verraten, oben am Luther Sterbehaus. Und ich denke, es ist alles gut vorbereitet. Einen herzlichen Dank nochmal an Herrn Omoneit und sein Team, an Frau Messerschmidt, an meine Kollegin und natürlich an alle vielen fleißigen Helfer, die das hier organisiert haben. Wie jedes Jahr, das letzte Augustwochenende ist fest in der Hand des Lutherwegspaziergangs. Ich freue mich auch, dass viele Gäste zum ersten Mal heute hier sind, dass es sich auch rumgesprochen hat, dass man sagt, da müsst ihr hin, das ist ein fester Termin und dass wir hier gemeinsam bei bestem Wetter, vor 3 Tagen waren wir noch ein bisschen bang, hatte ich eher Regen erwartet, aber wie das so ist, wenn man auf Reisen ist, dann scheint die Sonne. Seien Sie herzlich willkommen, seien Sie neugierig, stellen Sie Fragen und vielleicht auch bei der einen oder anderen Station, dann nicht das letzte Mal, Herr Genko hat es ja gerade schon gesagt, kommen Sie gern wieder, schauen Sie, wann Öffnungszeiten sind, schauen Sie es in Ruhe an, fragen Sie nach, das wäre einfach mein Wunsch. Das ist heute so ein bisschen anheizen, das Detail kann man sich sowieso heute nicht genau anschauen, aber später vielleicht mal zu einem separaten Besuch. Und ich wünsche Ihnen ganz viel Spaß, bleiben Sie vor allem gesund und jetzt machen wir ein schönes Foto und wie gesagt, wir gehen noch bis hoch nach St. Annen, da gibt es auch noch vieles zu sehen. An der alten Bergschule halten wir noch an, Luther Sterbehaus und natürlich die Kulisse vom Rathaus gefällt mir insbesondere. Sonst schaue ich raus, heute darf ich mal drauf schauen. Von daher hat sich das schon gelohnt. In diesem Sinne, alles Gute, viel Spaß.
1: Auf dem Markt vor dem Lutherdenkmal, wie bei jedem Spaziergang, das obligatorische Gruppenfoto mit allen Beteiligten.

Die nächste Station war die St. Andreaskirche. Hier konnten die Spaziergängerinnen und Spaziergänger ein kleines Orgelkonzert erleben.

Es geht ja heute um die Welt der Klänge. So klingt Eisleben. Und hier an dieser Station können Sie hören, wie der Ortsteil von Eisleben Volkstedt klingt. Der Frauenchor Volkstedt unter der Leitung von Anne-Rose Kenziora wird also ein paar Lieder hier für Sie singen. Die Liedauswahl haben wir einmal dem Ort des Geschehens, dem Sterbehausmuseum, angepasst. Wir haben gerade schon ein religiöses Lied gehört und es kommt nochmal ein religiöses Lied. Und die anderen Lieder sind lebensbejahende, frohe Lieder und vor allen Dingen auch Heimatlieder. Denn es geht ja um unsere Heimatstadt.

Der nächste Stopp war an der alten Bergschule gleich gegenüber vom Knappenbrunnen. Und hier gab es ein kleines Quiz für die Teilnehmer. Sie bekamen verschiedene Glockenklänge aus der Lutherstadt Eisleben sowie

den Ortsteilen vorgespielt. Auf einem Blatt mussten die Lösungen nach Nummer sortiert eingetragen werden. Die Auflösung gab es dann an der letzten Station. Doch zuvor ging es noch Richtung Stadtterrassen. Dort gab der Eisleber vom Fahrenzug noch einmal sein Bestes bei einem kleinen Platzkonzert.

Die letzte Station war auf dem Annenkirchplatz. Hier spielte Gregor Majewski mit Band und fürs leibliche Wohl war auch bestens gesorgt.

0: Eingeladen zum 19. Spaziergang auf dem Lutherweg hatten übrigens die Lutherstadt Eisleben, der Evangelische Kirchenkreis, die Luthermuseen, die Stadtinformation und die Lebenshöfe Mansfelder Land.
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0: Hallo und herzlich willkommen, liebe Zuschauerinnen und Zuschauer bei Punktum, Ihrem regionalen Fernsehprogramm am heutigen Dienstag nach Pfingsten. Ja, und jetzt hat sozusagen das Lotterleben für die nächsten Monate erstmal ein Ende. Denn das war es erstmal mit Feiertagen, denn sowohl der 3. Oktober als auch der Reformationstag fallen ja auf den Samstag, sodass der nächste dann erst der 25. Dezember ist, ein Freitag, auch schon der zweite Weihnachtsfeiertag ist an einem Nichtwerktag. Naja, so ist es eben manchmal. Was gab's in den letzten Tagen zu vermelden? Leider natürlich wieder, wie so oft bei schönem Wetter und im Frühjahr, Motorradunfälle. Am Donnerstagnachmittag kam es auf der Kreisstraße zwischen Breitenstein und Stolberg ein Motorradfahrer zu Fall und verletzt sich dabei schwer. Im Kurvenbereich verlor der 58-jährige Belgier nach Angaben eines unmittelbar hinter ihm fahrenden Zeugen aufgrund von Fahrbahnunebenheiten die Kontrolle über das Motorrad und kam nach rechts von der Fahrbahn ab. In der weiteren Folge überschlug sich der Fahrer mit dem Motorrad. Zur medizinischen Behandlung wurde er durch den Rettungsdienst in eine Klinik gebracht. Das Fahrzeug musste durch ein Abschleppunternehmen geborgen werden. Auf der Landstraße zwischen Wippra und Sangerhausen kam am Samstag gegen 18 Uhr ein Gradfahrer von einer Fahrbahn ab und stürzte. Der 19-Jährige kam schwer verletzt in ein Krankenhaus, das Motorrad barg ebenfalls der Abschleppdienst. Die Wippratalstiegwanderung in diesem Jahr findet am Sonntag, den 19. Juli, unter dem Motto auf den Höhen rund um Wippra statt und geht über 12 Kilometer. Die Tour dauert voraussichtlich mit Info- und Erklärstationen ca. 5 Stunden. Die Anreise findet mit der Wipperliese ab Bendorf 929 statt. Die genaue Strecke ist derzeit in Planung. Für die Teilnahme ist eine Startgebühr von 30 Euro zu entrichten. Darin ist ein Imbiss enthalten, die Fahrkarte der Wipperliese, die Führung. Die Teilnahme ist auf 25 Personen beschränkt. Anmeldung und weitere Infos unter www.mansfelder-bergwerksbahn.de oder unter Telefon 034 772 27640. Am Sonntag, den 21. Juni, lädt das Theater Eisleben zum Konzert im Grünen ein. Ab 15 Uhr präsentieren die Salon Philharmonika im stimmungsvollen Ambiente des Theatergartens ein Klassikprogramm der etwas anderen Art. Tickets sind an der Theaterkasse in der Bucherstraße und der Abendkasse sowie online unter theater-eisleben.de oder telefonisch unter Eisleben 60 20 70 erhältlich.
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0: Der Vorlesestadtwettstreit um die begehrte Lesekrone der dritten Klassen fand am 20. Mai in der Stadtbibliothek Hettstedt statt. Mitarbeiterin Anne Bittmann begrüßte die Anwesenden und stellte auch die Jury vor.
1: Ich sage nochmal allen Kindern, die heute da sind, allen Schülern und allen Elternteilen, allen LehrerInnen, allen Gästen von uns in der Jury. Wir haben heute einen Ehrengast, das ist der Herr Tallich. Wir haben heute die Frau Taurat, eine ehrenamtliche Leserin von uns, und Frau Zeklarek, unsere bundesweite Dienstleistende, da. Alle, wir sind heute versammelt, um euch zuzuhören. Ihr seid die Besten aus den Schulen, aus 7 Grundschulen, aus Hettstedt und Umgebung. Und ich finde total schön, dass heute 7 Schulen wirklich hier bei uns sein können. Also wir haben die Grundschule Eingetal Hoharz aus Welmsleben da. Wir haben die Grundschule Großdonner da. Wir haben Mansfeld als Grundschule. Dann in Sandersleben die Geschwister Scholl Grundschule. Hettstedt, die evangelische Grundschule, die Novalis Grundschule und die Grundschule am Markt. Und ja, ihr seid alle da. Und ich würde sagen, wir beginnen mit einem kleinen Zitat noch. Und zwar, ich habe mir angeschaut, dass ja die Pippi Langstrumpf, die wurde ja geschrieben von, ja, ja, du kannst dich gut, doch nicht, wer hat eine Ahnung, ja, Astrid Lindgren, genau, ich denke, das wusstet ihr bestimmt auch alle, und sie hat einmal gesagt, das Wichtigste ist, dass Kinder Bücher lesen, dass ein Kind mit seinem Buch allein sein kann, okay, wir sind heute zusammen, ist auch gut, dagegen sind Filme, Fernsehen und Video eine oberflächliche Erfahrung. Und ich finde das schön, dass sie das einmal so erwähnt hat. Natürlich sind auch Filme und ja, Fernsehen und Video ganz schöne Sachen, aber Lesen, das ist doch was ganz Tolles.
0: Am Start dann die talentiertesten Leser von 7 Grundschulen aus Hettstedt und Umgebung, die gegeneinander antraten, um Jury und Publikum mit ihren Geschichten zu verzaubern. Dabei lasen sie zunächst ein kleines Stück aus einem selbst ausgesuchten Text. In der zweiten Runde war das zu Lesende vorgegeben. Das Siegerkind würde sich dabei für den Kreislesewettbewerb im Mansfeld-Museum im Humboldt-Schloss am 10. Juni qualifizieren. Keine leichte Entscheidung für die Jury, aber am Ende kam Karl Simonis von der evangelischen Grundschule Hettstedt auf den 3. Platz. Der 2. Platz wurde zweimal vergeben an Annika Nette von der Grundschule Großörner und Fria Maria Wölfer von der Grundschule Mansfeld. Siegerin in diesem Vorlesewettbewerb auf Stadtebene Charlotte Gottschalk von der Grundschule am Markt in Hettstedt. Herzlichen Glückwunsch. Und ihr hören wir zum Abschluss noch ein wenig zu und wünschen ihr viel Erfolg am 10. Juni im Mansfeld-Museum zum Kreiswettbewerb.
2: Kurze Strecke finde ich besser, keuchte Karajan. Alle ließen sich erschöpft ins Gras fallen. Nur Leander verstand die ganze Aufregung nicht. Es war doch nur ein Fettsack mit Fell, brummelte er. Als er jedoch sah, dass Helfrich zitterte, fügte er gnädig hinzu, ein ziemlich großer Fettsack allerdings. Da begann Rabat auf einmal zu lachen. Wir sind vielleicht Spürnasen, kicherte er. Hat denn keiner gemerkt, dass uns jemand gefolgt ist? Und dann hörten es auch die anderen. Da war ein Kläffen. Ein kleiner Hund galoppierte auf die Gruppe zu.
0: 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Am 26. Juli um 17 Uhr beginnt ein Orgelkonzert mit Kirchenmusikdirektor Thomas Ennenbach in der Marktkirche St. Andreas in der Lutherstadt Eisleben. Thema Giganten des Barocks, Bach und Händel sowie Verehrer.

0: Der DAX notierte am Dienstagmorgen bei 25.338,92 Punkten, der TecDAX bei 4.086,96 Zählern und der Euro war in US-Dollar 16,30 wert.
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0: In der Nacht zum Mittwoch durchziehen Wolkenfelder die Region. Es bleibt niederschlagsfrei. Die Luft kühlt auf 15 bis 11 Grad ab, der Wind weht schwach bis mäßig und dreht vom West auf Nordwest. Am Mittwoch wird neben wenigen Quellwolken viel Sonnenschein erwartet. Es bleibt trocken. Die Luft ist etwas kühler, mit Höchstwerten zwischen 22 und 25 Grad. Der Wind weht mäßig, mitunter starkböig aus Nordwest. In der Nacht zum Donnerstag wird es wolkig, teils auch stark bewölkt und niederschlagsfrei. Die Tiefstwerte sinken auf 9 bis 5 Grad, anfangs weht der Wind mäßig, im weiteren Verlauf schwach aus Nordwest. Am Donnerstag ist es heiter bis wolkig und trocken. Die Tageshöchstwerte erreichen 21 bis 23 Grad, der Wind weht schwach bis mäßig aus Nordwest. In der Nacht zum Freitag ist es gering bewölkt und niederschlagsfrei. Die Tiefstwerte sinken auf 10 bis 4 Grad, dabei weht schwacher Wind. Am Freitag wird erneut viel Sonnenschein erwartet. Bei allenfalls vorüberziehenden Schleierbewölkung erwärmt sich die Luft auf 27 bis 29 Grad. Der Wind weht schwach bis mäßig aus Süd bis Südwest.
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0: Um 11 Uhr waren es 25 Grad, die Luftfeuchtigkeit betrug 47% und der Luftdruck 1027 Hektopascal.
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0: Hallo und herzlich willkommen, liebe Sportfreunde. In Riestedt fand unlängst die Jahresmitgliederversammlung des Kreistischtennisverbandes statt.
1: Die Vereinsvertreter des Tischtenniskreisverbandes Mansfeld-Südharz kamen zu ihrer Mitglieder- und Wahlversammlung am 19. Mai in der Sportgaststätte des Alemannia Riestedt zusammen. Bevor es an diesem Abend um die Zukunft ging, blickte die Versammlung auf eine Ära zurück. Der langjährige Präsident Bernd Urbich ergriff das Wort.
2: Sportlich gesehen verlief das Spiel ja ohne größere Probleme. In Punktspielen gab es kaum Ausfälle und auch die Ergebnisübermittlung lief reibungslos.

0: Der Kreispokal hat sich, so ist mein Eindruck, auch ganz gut etabliert. Auch hier gab es wenig Ausfälle im Vergleich zu den Vorjahren. Geprägt war das Jahr allerdings von der Suche nach neuen Vorstandsmitgliedern. Nachdem es zum Anfang auch nicht danach aussah, dass es in Mansfeld-Süder weiterhielt, da uns seit der letzten Wahl drei Mitglieder des Vorstands verließen, haben wir uns dann aber dank der außerordentlichen Versammlung nochmal gefangen. Und uns ist gelungen, Sportfreunde und eine Sportfreundin für das Ehrenamt zu begeistern. Und ich muss ehrlich sagen, dass es so schwer wird, einen neuen Präsidenten zu finden, nachdem ich meinen Rücktritt bekannt gab, hätte ich nicht gedacht. Denn Präsident ist ja eigentlich der Posten, den jeder gerne macht. Und deswegen verstehe ich es nicht. Und ich will auch weiter nicht darauf eingehen, auf irgendwelche anderen Dinge noch heute. Das soll es von mir gewesen sein. Das soll auch meine letzte Rede hier im Sportleiden gewesen sein. Ich hoffe, ihr haltet mich in guter Erinnerung und wünsche euch und allen Tischtennisspielern und Spielerinnen und ihren Familien maximale sportliche Erfolge.
1: In einer emotionalen Rede ließ er die vergangenen Jahre Revue passieren und betonte, wie viel Herzblut in der Verbandsarbeit steckt. Für seinen unermüdlichen Einsatz gab es am Ende tiefen Dank und ein Abschiedspräsent vom Kreisverband.
2: Wir wollen dir viel Gesundheit wünschen, ein schönes Leben in deiner neuen Heimat. Und Jörg hatte die goldene Idee und hat gesagt, wir haben ja einen Kollegen hier vom Sportverein Gelbrad, den Heinrich Killes, der sich sehr intensiv mit Gin beschäftigt und Whisky und mit solchen netten Sachen. Und da haben wir gedacht, dann wollen wir dir ganz persönlich etwas mitgeben, dass du in einer ruhigen Minute
0: genießt.
2: Wie gesagt, schönen Dank für die Zusammenarbeit. Wir waren sehr oft einer Meinung, manchmal nicht. Das Gute ist aber daran, wir haben uns nie gestritten und immer gut miteinander gearbeitet. Dafür vielen, vielen Dank.
1: Danach ging es an die harten Fakten des Abends. Auf der Tagesordnung standen einige Änderungen der Satzung und Neubeschlüsse. Die Delegierten konnten mit Ja, Nein oder einer Enthaltung abstimmen. Jede Änderung und jeder Antrag brauchte eine strikte Zweidrittelmehrheit der anwesenden Stimmberechtigten. So wurde es intensiv und lange diskutiert, denn Einstimmigkeit gab es nicht bei jeder Abstimmung. Auf der Tagesordnung stand auch die Neuwahl des Vorstands bzw. des Präsidenten. Zum neuen Präsidenten wurde Andi Seibt aus Bennungen gewählt. An seiner Seite stehen künftig die Vizepräsidenten Ralf Hess und Oliver Wendt. Komplettiert wird das neue Präsidium durch Sportwart Toni Franke und Jugendwartin Lara Maria Gelmes. Auch der neu gewählte Präsident durfte sich über ein Willkommenspräsent freuen. Zum Abschluss gab es noch ein Bild des Altpräsidenten und des neuen Präsidenten für die Zeitung.
3: Mit viel Leidenschaft, Ehrgeiz und einer großen Portion Mut vertrat Bernd Kolberg den KV Mansfelder Land bei den diesjährigen German Masters im Ringen in Warnemünde. Auch wenn es am Ende sportlich nicht für einen Sieg reichte, war allein die Teilnahme ein starkes Zeichen für die Begeisterung am Ringkampfsport und ein besonderer Moment für den Verein. Nach über 30 Jahren kehrte Bernd noch einmal selbst auf die Turniermatten zurück. Viele Jahre stand er für die Eisleber in der Männermannschaft auf der Matte. Später zog er des Berufswegen nach Baden-Württemberg. Nach seiner Rückkehr in der Heimat engagiert er sich heute vor allem als Kampfrichter für den Ringsport. Doch mit seinem 50. Geburtstag reifte der Wunsch, es noch einmal selbst sich zu beweisen. Und dieser Schritt verdient höchsten Respekt. Besonders im zweiten Kampf zeigte Bernd, dass das Ringen nie verlernt hat. Lange lag er in Führung, kämpfte konzentriert. Erst eine kleine Unachtsamkeit brachte ihn in eine gefährliche Lage. Kurz vor einer Schulterniederlage kämpfte er sich mit großem Willen zurück in die Bauchlage. Den Rückstand konnte er in der verbleibenden Zeit zwar nicht mehr aufholen, doch genau dieser Kampf zeigte seinen Ehrgeiz und seine Kämpfermentalität. Auch wenn die weiteren Begegnungen gegen starke Gegner verloren gingen, stand bei diesem Turnier etwas anderes im Vordergrund, der persönliche Erfolg, noch einmal den Schritt auf die nationale Bühne zu wagen. Der Landesringerverband Sachsen-Anhalt präsentierte sich insgesamt stark. Athleten von SC Germania Artern e.V., Ringerclub Dessau, MSV 90 Ringen und Ringen Rot-Weiß Wernigerode sorgten für zahlreiche gute Platzierungen. Auch die delegierten anhaltinischen Kampfrichter zeigten sichere Händchen bei den Situationsbewertungen. Besonders beeindruckend, Wernigerode gewann sogar die Mannschaftswertung vor den starken Ringern aus Greiz. Die German Masters waren von den Sportfreunden des SV Warnemünde 1949 e.V. hervorragend organisiert.

0: organisiert und machten einmal mehr Werbung für den Veteranensport. Und vielleicht war dieser Start ja nicht der letzte Auftritt von Bernd Kohlberg auf der Matte. Spätestens im kommenden Jahr in Greiz wird man sehen, ob der Ehrgeiz erneut geweckt wird. Auch in Eisleben fand ein Stadtwerkturnier für den Fußballnachwuchs statt.
1: In der Lutherstadt Eisleben luden die Stadtwerke gemeinsam mit dem MSV Eisleben zur Vorrunde des Stadtwerke-Cups 2026 ein, wo trotz durchwachsener Prognose bei bestem Fußballwetter gespielt wurde. Einmal musste dieses schon verschoben werden, aber diesmal hatte es geklappt. Begrüßt wurden die Anwesenden vom Geschäftsführer der Stadtwerke Lutherstadt Eisleben, Ronny Strebe.
2: Ich freue mich, dass wir alle Grundschulen so zahlreich hier auch vertreten haben. Ja, wir haben die Grundschulen aus Eisleben dabei, wir haben die Grundschulen aus dem Seegebiet Mansfelder Land dabei, wir haben die Schulen aus Mansfelder Grund dabei, wir haben aber auch die Schule aus Gerbstedt mit dabei. Also insofern breit vertreten aus unserer Region und das freut uns natürlich besonders. Ja, heute freuen wir uns mal über das Wetter. Ja, es wurde ja eigentlich schlechter angesagt. Jetzt scheint die Sonne. Also insofern denke ich beste Voraussetzungen und wir wollen nachher auch pünktlich starten. Ich wünsche euch schon mal ein gutes Turnier. Bleibt alle fair. Bleibt vor allem auch gesund. Ja, dass er dann heute auch alles gut übersteht und dann der Beste soll gewinnen und die beste Mannschaft wird ja dann im Juni auch zum großen Finale nach Aschersleben fahren. Dafür wünsche ich euch heute allen viel Erfolg.
1: Nach der Begrüßung und der Einweisung kämpften 8 Grundschulen aus der Region mit viel Leidenschaft um den Einzug ins Finale.

Am Ende sicherte sich die Thorgarten-Grundschule aus Eisleben zum zweiten Mal in Folge den Turniersieg und fährt damit am 10. Juni zum Finale nach Aschersleben. Ein großes Dankeschön gilt am Ende auch allen Helfern, Lehrern und den MSV Eisleben für die tolle Organisation. Nach diesem gelungenen Turniertag blicken alle Beteiligten hochmotiviert

0: motiviert nach vorn. Die Vorfreude auf den Stadtwerke Cup im nächsten Jahr ist jedenfalls jetzt schon riesig.
1: Das war's für heute. Ich hoffe, es war interessant für Sie. Und Sie schalten auch das nächste Mal wieder ein, wenn es heißt Sport bei Punkt um.

Wunderbare Klänge war das Motto des schon 19. Spaziergangs auf dem Lutherweg in Eisleben. So lockte er wieder zahlreiche Besucher in die Lutherstadt. Traditionell beginnt dieses Ereignis immer am letzten Sonntag im August. 2024 war es am 25. August soweit. Gestartet wurde in der St. Petri-Pauli-Kirche mit einem Gottesdienst. Danach sang der Chor der Eisleber Spatzen.

Fort konnten sich alle erst einmal stärken mit Kaffee und Kuchen. Draußen wartete schon der Fanfarenzug der BOSG auf Paar Eisleben für den gemeinsamen Aufbruch Richtung Lotters Geburtshaus.

0: Hier ergriff Mirko Gutjahr, der Leiter der Museen in Eisleben und Mansfeld, das Wort.
1: Heute auf dem Lutherweg-Spaziergang haben wir das Thema die wunderbare Welt der Klänge. Und das ist natürlich auch ein Thema für Martin Luther gewesen, logischerweise. Er hat sich ja dankenswerterweise fast über alles ausgelassen. Aber der Klang ist tatsächlich etwas, was ihm sehr am Herzen liegt. Er sagt, Gottes Reich ist ein Hörreich, kein Sehreich. Denn die Augen führen nicht zum Christum, sondern allein die Ohren tun's. Was meint er damit? Nun, er meint, dass natürlich der Klang etwas Wertvolles ist. Etwas, wo man auch sein Ohr leihen muss, um ihn zu hören. Man muss genau hinhören, um die Dinge zu ergreifen. Wenn man die Augen zumacht, macht sie wieder auf, dann sieht man meistens das, was man vorher auch gesehen hat. Die Sachen sind nicht weg. Ich rate Ihnen übrigens, das nicht im Straßenverkehr auszuprobieren. Aber wenn Sie die Ohren verschließen, dann entgeht Ihnen der Klang. Der Klang ist sofort wieder weg. Das ist etwas, was Kostbares, was man festhalten muss, was man sozusagen aktiv hören muss. Und so ist es natürlich auch wichtig für Luther, deswegen setzt sich natürlich immer ganz stark ein, dass die Gotteshäuser besonders gute Akustik haben, dass sie Harmonie haben. Harmonie, ganz wichtiges Wort natürlich auch für Luther, denn der Wohlklang ist natürlich auch bei der Sprache ganz wichtig. Mit der Sprache erreichen sie die Herzen der Menschen. Sie können gute Dinge mit den Worten sagen, aber leider wissen wir das natürlich auch bei Luther. Mit Sprache können sie auch ganz fürchterliche Dinge machen. Sie können Lügen verbreiten, sie können Hass, sie können sogar zum Krieg aufstacheln, etwas, was nötig ist.

0: ganz aktuell auch wieder heute ist. Deswegen, was ich noch mit auf den Weg geben will, verbreiten Sie heute Wohlklang, verbreiten Sie bitte keine Missklänge, auch wenn sich das in dieser Welt heute ganz oft von anderen anbietet, dass das viele Menschen machen, tun Sie es nicht, sondern gerade heute an diesem Tag bitte an den Wohlklang denken. Denken Sie an die Worte der Liebe, denken Sie an die Worte des Mitgefühls. Das möchte ich Ihnen noch ans Herz legen.
1: Zwischen hohen grünen Wiesen sieht man eine kleine Stadt. Lange Strahlen werft die Sonne, lässt da glänzen jedes Blatt. Schimmert auf dem hohen Damm, Glocken leiten Bett und Brett. Und auf Straßen und in Jassen stehen die Leute in Sonntagskleid. Kein geringerer als Hans-Christian Andersen schwärmte 1831 von Eisleben. Ehrlich, solche Gedichte klingen wie Musik in meinen Ohren, aber am schönsten klingt doch immer noch die Heimatsprache. Ja, in Eisleben sind wir, Glockenhammer und schön angeputzte Leute stehen ja auch rum. Und ich sag euch, nicht die Pflegen denen beibringen, sondern erklären, was die Glocke so geschlagen hat. Es gibt die vielen Arten von Glocken, von Gärtenglocken mal abgesehen. Heimatglocken, was immer das auch ist, Hochzeitsglocken und arme Sinterglocken, von manchen ist das das Gleiche. Feuerwehrglocken und Bimmelbahnglocken, auf der Wiese im Gingerkarussell immer noch der Traum der kleinen Fenster. Ladenglocken und Gassenglocken, naja, das ist ein Eisleben, sind so Auslaufmodelle, aber da soll man lieber mal nicht an die große Glocke hängen.

0: wunderbare Welt der Klänge. Wir haben hier in Eisleben die Ohrenweiden, wo so alle zwei Stunden kommen aus einigen Rohren Flüstertöne. Das Problem war, die Ohrenweiden sind irgendwann nicht mehr richtig funktionstüchtig gewesen. Aber ich habe Leuten hören, es wurden einige Rohre repariert. Jetzt ist es auch kurz nach vier. Ich lade Sie ein, wer möchte mal das ein oder andere Rohr zu probieren. Also vorgestern habe ich aus mindestens einem Rohr ein Luther-Zitat flüstern hören. Also die Einladung, die Ohrenweiden zu erkunden. Ich kann für nichts garantieren, aber es sind vielleicht die ein oder anderen akustischen Überraschungen zu hören.
1: An der Eisleber Synagoge sprach der seit einigen Monaten amtierende Vorsitzende Bernd Gentkow zu den Anwesenden.
2: 1850 geweiht, 1938 leider zwangsweise verkauft an die Stadt. Wir sind dabei, das Gebäude zu sanieren. Die Rückseite ist vor 2 Jahren fertiggestellt worden, die Frontseite noch dank der Wobau und auch das Dach. Und zurzeit beantragen wir gerade Fördergelder und Investitionsgelder für die Sanierung der Innenräume. Wann immer Sie mal Zeit haben und bei uns geöffnet ist, schauen Sie mit rein. Einige Teile des sehr schönen Gebetssaals sind noch erhalten. Die Decke ist sehr schön. Die wird auch separat saniert werden. Und wer jetzt Zeit und Lust hat, kann gern auch mal reinschauen. Aber ich weiß, Sie haben noch einen langen Weg vor sich. Und wir freuen uns über jeden Besucher und natürlich auch über jede kleine Spende, wenn irgendwann mal Zeit ist dafür.

0: Vielleicht kennen das einige, aber vielleicht haben es einige noch nie wahrgenommen, wo ein bisschen was dazu steht. Was es mit dem Glockentor auf sich hat, das hatte eben die Frau Hülschenreuther schon erzählt. Wer weiß es noch? Wer hat aufgepasst? Was war der Sinn des Glockentores?
1: Wenn jemand später nach Hause gekommen ist, sozusagen, wurde er dann reingelassen.
2: Ja, steht aus der Kneipe kam von
0: Also auch die zu spät gekommenen, die hat in dem Fall nicht das Leben bestraft, sondern die, da wurde noch Einlass gegeben. Genau, ne? Das war sozusagen die Türklingel für den Einlass in die Stadt. Also vom Glockentor ist nicht mehr viel da, der Name Glockenstraße und eben dieses kleine Schild.

0: Ein herzliches Willkommen zum 19. Spaziergang hier auf dem Lutherweg. Ich bedanke mich bei Ihnen, dass Sie heute zu uns gekommen sind. Ich freue mich, dass so viele der Einladung gefolgt sind, hier gemeinsam mit uns die einzelnen Stationen zu entdecken. Wunderbare Welt der Klänge. Ich glaube, wir haben heute schon vieles gehört. Wir haben die Sprache gehabt, wir haben das Glockenläuten gehabt, wir haben eine hervorragende Darbietung des Chores gehabt und wir haben auch noch einen Chor, so viel darf ich schon verraten, oben am Luther-Sterbehaus. Und ich denke, es ist alles gut vorbereitet. Einen herzlichen Dank nochmal an Herrn Ormoneit und sein Team, an Frau Messerschmidt, an meine Kollegin und natürlich an alle vielen fleißigen Helfer, die das hier organisiert haben. Wie jedes Jahr, das letzte Augustwochenende ist fest in der Hand des Lutherwegspaziergangs. Ich freue mich auch, dass viele Gäste zum ersten Mal heute hier sind, dass sich auch rumgesprochen hat, dass man sagt, da müsst ihr hin, das ist ein fester Termin und dass wir hier gemeinsam bei bestem Wetter. Vor 3 Tagen waren wir noch ein bisschen bang, hatte ich eher Regen erwartet, aber wie das so ist, wenn man auf Reisen ist, dann scheint die Sonne. Seien Sie herzlich willkommen, seien Sie neugierig, stellen Sie Fragen und wie gesagt, wir gehen noch bis hoch nach St. Annen, da gibt es auch noch vieles zu sehen. An der alten Bergschule halten wir noch an, Luther-Sterbehaus und natürlich die Kulisse vom Rathaus gefällt mir insbesondere. Sonst schaue ich raus, heute darf ich mal drauf schauen. Von daher hat sich das schon gelohnt. In diesem Sinne, alles Gute, viel Spaß.
1: Auf dem Markt vor dem Luther-Denkmal, wie bei jedem Spaziergang, das obligatorische Gruppenfoto mit allen Beteiligten.

Die nächste Station war die St. Andreaskirche. Hier konnten die Spaziergängerinnen und Spaziergänger ein kleines Orgelkonzert erleben.

Es geht ja heute um die Welt der Klänge. So klingt Eisleben. Und hier an dieser Station können Sie hören, wie der Ortsteil von Eisleben Volkstedt klingt. Der Frauenchor Volkstedt unter der Leitung von Anne-Rose Kenz-Jorra wird also ein paar Lieder hier für Sie singen. Die Liedauswahl haben wir einmal dem Ort des Geschehens, dem Sterbehausmuseum, angepasst. Wir haben gerade schon ein religiöses Lied gehört und es kommt nochmal ein religiöses Lied. Und die anderen Lieder sind lebensbejahende, frohe Lieder und vor allen Dingen auch Heimatlieder. Denn es geht ja um unsere Heimat.

Der nächste Stopp war an der alten Bergschule gleich gegenüber vom Knappenbrunnen. Und hier gab es ein kleines Quiz für die Teilnehmer. Sie bekamen verschiedene Glockenklänge aus der Lutherstadt Eisleben sowie den Ortsteilen vorgespielt. Auf einem Blatt mussten die Lösungen nach Nummer sortiert eingetragen werden. Die Auflösung gab es dann an der letzten Station. Doch zuvor ging es noch Richtung Stadtterrassen. Dort gab der Eisleber vom Fahrenzug noch einmal sein Bestes bei einem kleinen Platzkonzert.

Die letzte Station war auf dem Annenkirchplatz. Hier spielte Gregor Majewski mit Band und fürs leibliche Wohl war auch bestens gesorgt.

0: Eingeladen zum 19. Spaziergang auf dem Lutherweg hatten übrigens die Lutherstadt Eisleben, der Evangelische Kirchenkreis, die Luthermuseen, die Stadtinformation und die Lebenshöfe Mansfelder Land.
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